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5: Freitag. Heute hat wieder ab 16.30 Uhr das Repair-Café geöffnet im Jugend- und Stadtteilzentrum Saalfeld-Gondorf. Und in Bad Blankenburg im Fröbel-Museum wird die Sonderausstellung eröffnet: Vergessene Kinder, die sozialkritische Kunst von Tina Bauer-Pezellen. Am Abend, nämlich um 20.30 Uhr, beginnt in den Rudolstädter Saalgärten ein Konzert der Münchner Gruppe Falschgeld. Sie, die vier Poplümmel, die bereits seit Kindertagen zusammen Musik miteinander machen, präsentieren dann dreckigen Indio-Pop-Rock mit deutschen Texten. Samstag. Wie wäre es mit einem Ausflug zu den Klosterteichen in Paulinzella? Nachweislich existierten diese bereits seit 1426. Heute werden frisch gefangene bzw. geräucherte Fische angeboten. Oder man leiht sich Angelzeug aus und versucht sein Glück selbst. Von 14 bis 17 Uhr feiert der Kunstverein Saalfeld ein Sommerfest in der Saalfelder Orangerie. Dazu sind Sie herzlich eingeladen. Oder wie wäre es mit einem Konzertbesuch in der Horbacher Kirche? Ab 15 Uhr erklingen klassische Werke der Flötenliteratur. Erleben Sie dann Susanne Erhardt auf der Klarinette und Blockflöte, Charlotte Baum spielt Altblockflöte, Kantorin Anne-Sophie Bunk am Piano und der Orgel und den Flötenkinderkreis aus Königssee. Porzellanmalerin Bettina Thieme erwartet zahlreiche Interessierte zu ihrem Malkurs Eisenoxiderde auf Porzellan um 14 Uhr im Gräfenthaler Schulungsraum am Markt 1 in Gräfenthal. Anmelden dafür kann man sich unter 0172 63 38 025. Bislang war das Kunstgut der Kirche Aue am Berg in der Saalfelder Johanneskirche untergebracht. Um 17 Uhr zeigt man nun die restaurierten Stücke wieder der Öffentlichkeit in der Kirche Aue am Berg. Die Rückführung erfolgt im Rahmen einer kleinen Andacht dort. Auf dem Festblatt zwischen Ober- und Unterpreilip lädt man ab 19 Uhr zum Brunnenfest ein. Nicht Wasser, sondern Wein, nämlich Leuchtenburger Wein, wird 20 Uhr ausgeschenkt zu der Veranstaltung Wein, Geist und Sebastian Krumbiegel in der Porzellankirche dort. Sonntag. Überall zeigen sie sich in voller Blüte, auch in Dornburg, zum dortigen Rosenfest. Natur pur gibt es auch im Saalfelder Stadtmuseum. Zu den Öffnungszeiten kann man sich dann die Sonderausstellung Korkart von Sitzmöbel zur Installation von Gabriel Wiese ansehen. Oder Sie nutzen Ihr 63-Euro-Ticket und fahren mit Bahn und Straßenbahn nach Erfurt und zum Egerpark. Anlässlich des 65-jährigen Bestehens erwartet Sie dort ein vielfältiges Jubiläumsprogramm. Eine tierische Auszeit für die ganze Familie erwartet Sie auch auf dem Rodenberg bei Kamsdorf, wenn Sie dort in die Welt der Andenkamele eintauchen, nämlich der Alpakas und Lamas. In der Remdaer Kirche findet um 14 Uhr anlässlich der Turmsanierung ein Festgottesdienst statt. 16.30 Uhr treten dann auch die Sänger und Sängerinnen des Gospelchors Stay auf. Musikliebhaber sind ebenfalls 14 Uhr ins Regionalmuseum Bad Lobenstein zu einem Chorkonzert im Grünen gern gesehen. Und zu einem Blick hinter die Kulissen eines Kinderbuchverlags lädt sie und die Kinder ab 7 Jahren die Verlegerin und Autorin Anna Kindermann ein. Kommen Sie dazu 15 Uhr ins Stadtmuseum von Jena. Mal genauer hinsehen und anfassen können Groß und Klein auch bei der ganztägigen Fohlenschau im Haflinger Gestüt Meura. Schauen Sie dazu auch auf die Seite info@haflinger-in-meura.de. Ein schönes Wochenende wünscht Ihnen wie immer Karin Berger, Radio SRB.

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1: Im Rahmen des Nachhaltigkeitstags stellte Bürgermeister Dr. Steffen Kania das Zukunftsbild der Stadt Saalfeld vor. Das Bild wurde im Rahmen des Projekts Klimawandel in Zukunftsbilder gemeinsam mit ausgewählten Saalfelder Akteuren erarbeitet. Die Planung fokussiert sich dabei rund um die Johanneskirche und den Saalfelder Markt. Was sich für die Zukunft vorgestellt wird und wie umsetzbar das Ganze ist, erklärt der Bürgermeister im Interview.
2: Also im Prinzip gab es einen Prozess, der angestoßen wurde vom zukunftsfähigen Thüringen, dass sich Menschen zusammenfinden, um die Zukunft ihrer Stadt zu diskutieren. Wie kann eine Stadt in 20 Jahren aussehen? Und es ist dort ein Zukunftsbild herausgekommen, wo einfach so alles das zusammengeflossen ist, was man sich da vorstellen konnte, was man diskutiert hat. Jeder weiß, dass das nicht eins zu eins umsetzbar ist. Das heißt also, jeder, der das sieht, muss jetzt keine Angst haben, dass an seiner Fassade irgendwas verändert wird. Es sind einfach mal Ideen gewesen, eine Ideensammlung, wie so eine Idee Stadt der Zukunft aussehen könnte.
1: Wie sieht die aus für Saalfeld?
2: Also auf jeden Fall, wenn man es zusammenfasst, in der Stadt sehr viel mehr Grün, als wir das jetzt hier haben. Eine Steigerung der Aufenthaltsqualität für Kinder, Jugendliche, aber auch für ältere Personen, in dem viel mit Wasser gearbeitet wird, in dem viele neue Aufenthaltsmöglichkeiten in der Stadt geschaffen werden, die natürlich, das muss man auch der Ehrlichkeit halber so sagen, wenn man es umsetzen würde, in Konflikt mit den bisherigen Nutzungen stünde. Also insofern, wie gesagt, ist das Bild einer idealisierten Stadt, hat nicht den Anspruch, wirklich eins umgesetzt zu werden.
1: Aber es soll umgesetzt werden.
2: Die ein oder andere Maßnahme soll umgesetzt werden und in erster Linie dient es wirklich dazu, zum Nachdenken anzuregen und sich einfach mal damit zu beschäftigen, wie unsere Stadt sich in Zukunft entwickeln könnte, wie wir den Herausforderungen der Zukunft auch gerecht werden in einer älter werdenden Gesellschaft, in einer Zeit, in der der Klimawandel uns alle bewegt. Also wir haben ja nun heute gerade das beste Beispiel dafür mit Temperaturen weit über 30 Grad, wo jeder Baum, der irgendwo steht und Schatten spendet, für die Saalfelderinnen und Saalfelder wirklich eine große Bedeutung hat.
1: Sie haben es gerade gesagt, ein bisschen was soll umgesetzt werden. Gibt es da schon konkrete Pläne, was genau oder auch bis wann Dinge umgesetzt werden sollen?
2: Also der konkreteste Plan ist, glaube ich, die Umgestaltung des Kirchplatzes und der Fußgängerzone. Dort sind wir ja in der Planung schon sehr, sehr weit fortgeschritten, bemühen uns dort seit Jahren auch schon Fördermittel zu akquirieren und sind da hoffnungsvoll, dass es dort in den nächsten Jahren vorwärts geht. Diese Ideen sind natürlich relativ konkret auch in die Erstellung dieses Zukunftsbildes eingeflossen. Und ich glaube, dass das die ersten Maßnahmen werden, die wir umsetzen können.
1: Da sind ja viele Ideen drauf auf dem Zukunftsbild. Je mehr man hinguckt, desto mehr sieht man auch. Welche von diesen Ideen, egal wie utopisch sie ist denn Ihre Lieblingsidee?
2: Ach, ich sag's mal so, ich würde da jetzt gar keine einzelne Idee rausgreifen, sondern mir gefällt einfach eine ganze Menge, wo man jetzt fernab jeglicher Konvention sich einfach mal Gedanken gemacht hat, was würde denn den Saalfeldern und Saalfeldern gefallen. Und ich glaube, das Gesamtensemble ist entscheidend. Was mir besonders gefällt, ist, dass wirklich sehr viel Grün eingearbeitet ist. Wir haben ja heute ganz andere Möglichkeiten, auch noch Fassadenbegrünung, als das bisher der Fall war. Wir haben so auf einzelnen Gebäuden mal einen Dachgarten angeordnet, in dem Treffpunkt und Gastronomie stattfinden könnte, wohl wissend, dass das Privateigentum ist und dass das zum großen Teil nicht umsetzbar sein wird. Aber für mich ist es wirklich so, dass eigentlich das Gesamtbild sozusagen rund ist und dass man damit was anfangen kann.
1: Ebenfalls in die Planung involviert war Julian Kämmerer vom zukunftsfähigen Thüringen e.V. Sein Verein initiierte das Projekt und außer Saalfeld beteiligten sich noch 4 andere Kommunen. Wie waren Sie in die Erstellung des Zukunftsbildes involviert?
3: Wir als Verein, also meine Kollegin Katrin Neuting und ich, haben dieses Projekt letztes Jahr gestartet mit 5 Kommunen, unter anderem Saalfeld. Und diese 5 Kommunen wollten eben an diesem Projekt beteiligt sein, weil sie Plätze in ihren Innenstädten eigentlich sehr mögen, aber sagen, im Sommer sind hier einfach die Temperaturen zu hoch. Man kann sich hier kaum noch aufhalten. Es gibt kaum schattige Plätze, kaum Grün und wir wollen unsere Innenstädte wieder lebenswerter machen, vor allem in den heißen Monaten. Und genau, gleichzeitig haben wir als Verein eben von diesen Zukunftsbildern erfahren, dass einige Großstädte in Deutschland schon auf den Weg sich gemacht haben. Und wir dachten, warum nicht auch für Thüringer Kommunen? Genau.
1: Welche Kommunen sind noch dabei?
3: Kahla, Stadtroda, Schmölln, Gera und Saalfeld.
1: Da sind ja jetzt viele Ideen drauf, Ihrer Einschätzung nach. Wie realistisch ist es denn, dass, sagen wir mal, die Hälfte davon umgesetzt wird?
3: Also das ist immer die Frage. Also kurzfristig ist tatsächlich nicht so viel machbar. Hier gibt es ja beispielsweise auch schon lange Pläne, diesen Kirchplatz umzugestalten. Da wartet man jetzt auf Beschlussvorlagen, auf Fördermittel und das zieht sich, weil es sind ja auch immer mehrere Behörden und Ämter beteiligt bei solchen Umgestaltungsprozessen. Aber was schön ist, es führt auf jeden Fall zu einer Debatte innerhalb der Stadtgesellschaft und Zivilgesellschaft, was ja auch in unseren Workshops schon der Fall war. Da waren ortsansässige Vereine, da war die Feuerwehr, da waren einfach interessierte Bürgerinnen und Bürger. Genau, aber eben auch Stadträte und alle möglichen Leute. Und es war spannend zu sehen, dass dieses Bild am Anfang immer erstmal für Irritation gesorgt hat. Aber je länger die Leute da drauf geschaut haben, desto mehr Einsicht hat eben auch stattgefunden, dass es ja tatsächlich auch die Innenstadt belebt, wenn irgendwie statt Parkplätzen Orte zum Verweilen dort sind, wenn da Bäume mit Bänken stehen, wenn da Trinkwasserbrunnen sind, wenn da Kinderspielplätze sind oder Cafés. Also ich habe das Gefühl, das löst bei vielen Leuten eine Sehnsucht nach einer anderen, ja, Zukunft in Innenstädten aus. Und das ist für mich schon die halbe Miete. Und wenn dann auch schon erste Maßnahmen wie heute in Saalfeld mit so einer Baumpflanzung erfolgen, dann bin ich glücklich, weil das ist zwar jetzt erstmal nur ein symbolischer Akt, aber es führt, glaube ich, zu einem Umdenken. Und es ist öffentlichkeitswirksam und das ist erstmal die Hauptsache.
1: Für Sie im Gespräch über das Zukunftsbild der Stadt Saalfeld war Emma Hanisch und Sie hören Radio SRB.

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1: Throws plus the Shine ist ein juso-angolanisches Trio, dessen Mitglieder aus Porto und Luanda stammen. Musikalisch kommen die einen vom Rock, der andere ist mit Kuduro groß geworden, einem schnellen, belastigen, elektronischen Stil, dessen Ursprünge im Angola der 1980er und 90er Jahre liegen. Als die drei Musiker sich zusammentaten, war klar, das wird ein Sound für lange Nächte, Partys und Dancefloor-Feeling. Im Laufe hunderter Konzerte und mehrerer Studioalben haben sich ihre Arbeit auch Richtung R&B, Cumbia oder Hip-Hop geöffnet. Das Trio hat sich also weiterentwickelt, aber es bleibt dabei. Stillstehen ist keine Option. Throws und The Shine sind in der Nacht von Samstag auf Sonntag gegen 0.30 Uhr in den Saalgärten zu sehen, sowie am Sonntag um 20 Uhr auf der Konzertbühne im Heinepark.
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1: Am 13. Juli 2026 ist ein denkwürdiger Tag in der zurückliegenden, über 100-jährigen Erfolgsgeschichte der Thüringer Bergbahn. Warum? Das weiß auf jeden Fall die Geschäftsführerin der OBS, Sandra Diaz-Ilanis. Hallo, schönen guten Tag.
2: Hallo.
1: Was passiert denn ab dem 13. Juli dort bei Ihnen?
2: Also ab dem 13. Juli bis Mitte Dezember diesen Jahres sanieren wir unsere Steilstrecke der Thüringer Bergbahn, die viele von den Menschen, die hier wohnen, kennen. 1,4 Kilometer führt diese hinauf von Upsfelder Schmiede nach Lichtenhain. Und wie Sie schon gesagt haben, über 100 Jahre Tradition bedürfen auch irgendwann mal einer Modernisierung. Und das werden wir machen ab dem 13. Juli. Und dort werden dann alle Schwellen ausgetauscht, der Schotter wird ausgetauscht, Randstreifen wird erneuert und auch ganz wichtig, ein neues Seil wird aufgelegt.
1: Ja, was ist denn das Schwierigste an diesen Bauarbeiten?
2: Der Einsatz von normalen Maschinen ist hier gar nicht möglich. Also normalerweise, wenn wir so Stück für Stück mal Schwellen auswechseln, machen wir das in Handarbeit. Für so eine größere Maßnahme haben wir uns aber einen Spezialisten geholt, eine spezielle Firma, die sich auf Bergbahnen ja spezialisiert oder auskennt. Und die haben auch ganz spezielle Maschinen, so dass sie das hier bei uns auch maschinell wenigstens zum Teil sanieren können.
1: Also ist das für die Firmen, die wir ruhig mal nennen können, nicht Neuland, sondern Routine sozusagen?
2: Genau, also da wird zum Einsatz kommen Bahnbau Petri. Das ist eine sehr renommierte Firma aus Österreich. Und da sind die großen Experten tatsächlich in der Sanierung von Steilstrecken.
1: Ja, in welchem Zeitfenster soll denn das alles erledigt werden?
2: Mitte Dezember soll dann alles fertig sein und wir eröffnen die Strecke wieder.
1: Gibt es denn in der sogenannten Zwangspause Einschränkungen für Touristen und Einheimische?
2: Einschränkungen für unsere Fahrgäste, für die Touristen wird es natürlich geben. Wir haben aber für alle, die den Berg rauf und runter kommen möchten, einen Ersatzverkehr eingerichtet, der stündlich fährt. Und damit kann man die Einschränkung natürlich ein bisschen umgehen. Und was ich natürlich noch dazu sagen möchte, nur unser Herzstück, also die Steilstrecke ist geschlossen. Die Schwarzertalbahn und die Flachstrecke, die oben auf dem Berg Lichtenhain mit Kustow verbindet, ist weiterhin für alle Gäste und Einheimische geöffnet und verkehrt zu den ganz normalen Zeiten im Halbstundentakt.
1: Stichwort die Güterbühne. Die ist ja nun auch in die Jahre gekommen. Was passiert denn mit der?
2: Genau, das ist ein sehr gutes Stichwort, denn auch die Güterbühne wird in den wohlverdienten Ruhestand geschickt nach mehr als 100 Jahren und eine neue Güterbühne wird aufgesetzt. Güterbühne ist so ein Wort, das gibt es ja irgendwie auch tatsächlich nur bei uns. Das ist ein Fahrzeug, das auf den Schienen fährt und auf diesem Fahrzeug ist ein Personenwagen aufgesetzt, in dem die Touristen, die Einheimischen von Berg zu Tal und Tal zu Berg fahren können. Und ganz wichtig, eins unserer großen Highlights hier im Sommer ist natürlich der Cabrio-Wagen und auch dieser wird auf dieser Güterbühne befördert. Und ja, wie ich schon gesagt habe, nach 100 Jahren muss die Güterbühne in den Ruhestand befördert werden. Aber eine neue Güterbühne wird auch schon gebaut und zwar von der renommierten Firma Garaventa in der Schweiz. Die sind da hier auch schon in den letzten Zügen des Baus und die Güterbühne muss natürlich getestet werden. Deswegen ist das auch noch ein Grund dafür, warum wir noch längere Zeit geschlossen haben. Denn wenn der Oberbau, Schwellen, Schotter und so weiter bereit sind, wird die Güterbühne eingesetzt und muss dann einiges an Testfahrten bewältigen, bis sie dann komplett fertig auch wieder in den Dienst starten kann.
1: Nun kündigten Sie ja auch in einer Pressemitteilung an, dass die Mitarbeiter auch während der Zeit, also bis Dezember, voll zu tun haben. Was kommt denn da auf Sie zu?
2: Die Mitarbeiter, die machen ihre Arbeit ganz normal und zwar Bergbahnbediener bedienen oder fahren auch die Flachstrecke, das spricht zwischen Lichtenhain und Kursdorf. Und da sind die natürlich ganz normal im Einsatz. Es müssen auch technische Sicherungen gemacht werden, die normalerweise von den Bedienern auf der Steilstrecke gemacht werden. Die müssen weiterhin gemacht werden. Also das bedeutet, die müssen dort auch im Einsatz sein. Sie werden auch einen Teil der Reisendenlenkung übernehmen, sprich Fahrkarten verkaufen, auch Informationen verteilen. Was auch ein ganz wichtiger Punkt ist, unserer Bergbahn-Shop der Thüringer Wald Service GmbH betrieben, wird auch die gesamte Sanierungszeit geöffnet sein und da kann man auch immer Informationen bekommen und natürlich auch alles rund um die Sanierung erfahren.
1: Werden Sie denn die Umbauarbeiten so filmisch begleiten, sodass man auch im Nachhinein nochmal schauen kann, da gab es Schwierigkeiten und das ging so, wie man sich das vorgestellt hat?
2: Wir haben jetzt schon ein Baustellen-Tagebuch eingerichtet und zwar können das alle Interessierten auf unserer Website sehen. Und zwar gibt es da unter dem Stichpunkt Baustelleninfo gibt es ein Baustellen-Tagebuch und da gibt es ganz viele Fragen, die rund um die Sanierung geklärt werden mit ein paar Fotos. Und wir werden das natürlich auch weiter fortführen und da weiter dokumentieren und auch die neuesten Sachen auf die Website stellen. Filmisch werden wir das auch begleiten und wir werden auch tatsächlich Influencer an der Strecke haben, die sich besonders für den Bahnverkehr interessieren und dort auch einen Teil der Bauaktivitäten aufnehmen werden. Also das bleibt auf jeden Fall spannend, das noch mitzuerleben.
1: Was wir nicht benannt haben, ist,

0: Ich wünsche allen Beteiligten ein gutes Gelingen bei den großen Aufgaben, die auf Sie warten, ab dem 13. Juli. Vielen Dank.
1: Ganz herzlichen Dank.
0: Im Gespräch mit Sandra Diaz-Ilanis war für Sie Karin Berger, Radio SRB.

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0: Sie verbindet kluge Texte mit eingängigen Melodien und gehört seit vielen Jahren zu den prägenden Stimmen der deutschen Liedermacherszene. Die Berliner Musikerin Dota Kehr. Bekannt wurde sie Anfang der 2000er Jahre als Kleingeldprinzessin. Heute ist sie mit ihrer Band Dota unterwegs. In diesem Jahr wird sie beim Rudolstadt-Festival mit dem Deutschen Weltmusikpreis RUD ausgezeichnet, unter anderem für ihr Programm mit Vertonungen von Gedichten der Lyrikerin Mascha Kaleko. Über ihre Musik, Inspiration und über das Rudolstadt-Festival haben Henriette und ich mit ihr gesprochen. Du hieß früher Kleingeldprinzessin, bis es zu Dota wurde. Wie ist das entstanden?
1: Ach, ich habe mal eine Zeit lang ein bisschen Straßenmusik gemacht und da klingelte es dann manchmal im Hut.
0: Unterscheidet sich überhaupt Dotas Musik von der Kleingeldprinzessin?
1: Unter dem Namen Kleingeldprinzessin habe ich meine allerersten Lieder ausprobiert, also meine ersten Gehversuche gemacht als Texterin und auch am Instrument. Und ja, seitdem ist viel passiert und ich habe mich viel mit Textdichten beschäftigt und auch am Instrument sehr viel weiterentwickelt und bin auch mit meiner Band sehr zusammengewachsen, sodass es schon ein ganzer Bandsound ist, der jetzt unter dem Namen Dota sich verbirgt. Im Prinzip sind es einfach nur die allerersten Lieder.
2: Weißt du noch, worum es in einem deiner ersten Texte so ging?
1: Mein allererstes Lied, das hieß Ein Tag und der Refrain war: Ist es denn noch weit zum Paradies oder bin ich mittendrin, wenn ich die Augen schließe? Und es ging um irgendwie so ein bisschen deprimierten Tag und so eine innere Starre.
2: Wie kommst du auf deine Texte und schreibst du die alleine?
1: Ja, ich schreibe immer alleine und sind also alle inneren und äußeren Beobachtungen und natürlich das, was in der Welt passiert, in der Gesellschaft, irgendwie weitestgehend Reflexionen der Gegenwart. Und meistens habe ich dann eine Formulierung, die mir irgendwie in den Sinn kommt und von der ich dann die Ahnung habe, dass das ein Lied werden könnte und dann baue ich da an.
0: Und zwei deiner Alben sind in Brasilien entstanden. Was verbindest du mit Brasilien und was hat dich dort geprägt?
1: Also ich mag brasilianische Musik sehr gerne, mochte ich schon als Teenager sehr und war dann 2003 dort, um endlich die Sprache richtig zu lernen, damals noch im Rahmen meines Medizinstudiums. Und ich habe dann einen Komponisten kennengelernt, Danilo Guilherme heißt er. Und der ist eine Freundschaft, die bis heute andauert und wir haben uns gegenseitig sehr geprägt und beeinflusst. An der Gitarre bin ich Autodidaktin, aber alles, was ich von jemand gelernt habe, habe ich von ihm gelernt.
2: Zwei weitere Alben von dir bestehen aus Lyrik von Mascha Kaleko. Was hat dich so fasziniert an ihren Texten, dass du sie dann in zwei Alben vertont hast?
1: Also ihre Texte sind brillant. Mascha Kalekos Texte sind von großer Präzision. Da ist kein Wort zu viel. Alles ist so gut verdichtet und immer sehr, sehr nahbar. Aber gleichzeitig hat sie auch oft so eine etwas spöttische Art, auch gerade in romantischen Dingen, so eine gewisse Flapsigkeit, die ich, ohne das negativ zu meinen, die ich in meinen eigenen Texten auch habe, glaube ich. Deswegen fühle ich mich dem vielleicht auch sehr nah. Und natürlich hat sie ein sehr bewegtes Leben gehabt und über alle Schrecken des 20. Jahrhunderts geschrieben und auch darüber, wie sie Flucht und Verfolgung erlebt hat, sehr berührend. Ja, sind einfach großartige Gedichte.
2: Magst du generell Gedichte oder haben es dir nur Kalekos Texte angetan?
1: Es gibt noch ein paar andere Dichter, die ich auch, also Kästner mag ich, Else Lasker Schüler auch, mal auch so lustige Gedichte, Ringelnatz oder Robert Gernhardt. Von Brecht habe ich auch viel gelesen, das ist auch sehr interessant. Ich mag es oft nicht, wenn es so abstrakt ist, nur um der Abstraktheit willen, dann kommt mir das manchmal wie so eine absichtliche Verschwurbelung vor und das nervt mich manchmal.
2: Hast du ein Lieblingsgedicht von Kaleko oder von den eben von dir genannten Dichtern?
1: Vielleicht dieses ganz kurze Gedicht, die vielgerühmte Einsamkeit. Wie schön ist es, allein zu sein, vorausgesetzt natürlich, man hat einen, dem man sagen kann, wie schön ist es, allein zu sein.
0: Und durch das Album In der Fernsten der Fern, das ist ja das zweite Album mit Kaleko Sexen, wurdest du diesjährige Preisträgerin des Weltmusikpreises RUD. Wie geht es dir und deiner Band damit?
1: Wir freuen uns sehr. Wir waren auch ein bisschen überrascht, weil ich mir unter Weltmusik eigentlich immer so ein bisschen die Kategorie zu sein für Musik, die nicht englisch und nicht deutschsprachig ist. Aber dann habe ich mir die Reihe der Preisträger angeguckt und bei dem RUD-Preis wird es offenbar gar nicht so ausgelegt. Und ja, ich freue mich sehr über die Ehrung und ganz besonders darüber, dass wir deshalb wieder in Rudolstadt auftreten dürfen.
0: Und das Preisgeld vom Weltmusikpreis spendet ihr unter anderem an Ärzte ohne Grenzen. Wie kam es zu der Entscheidung?
1: Ich schätze die Arbeit von Ärzte ohne Grenzen sehr. Ich kenne ein paar Leute auch, die dort gearbeitet haben und habe auch schon Soli-Konzerte gespielt und spende auch privat oft für Ärzte ohne Grenzen, weil ich finde, dass sie ganz notwendige, lebensrettende Arbeit machen, Strukturen aufbauen und aufrechterhalten, die wirklich Menschen in Krisenregionen und Krisenmomenten zugutekommen.
0: Und du hast schon gesagt, dass ihr schon mal auf dem Rudolstadt-Festival gewesen seid. Wie war es dort für euch?
1: Das war eine der besten Festivalerfahrungen überhaupt. Also der gute Ruf des Rudolstadt-Festivals eilt dem Festival in alle Richtungen voraus. Zu Recht.
0: Und dieses Jahr spielt ihr ja auf dem Rudolstadt-Festival das Ruth-Preisträgerin-Konzert. Auf was können sich die Besucher freuen?
1: Wir werden die Mascha Kaleko-Vertonungen spielen, das aktuelle Programm. Das ist recht akustisch. Es ist Bandbesetzung mit Akustikgitarre, E-Gitarre, Schlagzeug, Keyboard. Und dann gibt es noch einen Posaunisten und eine Klarinettistin. Und die Klarinettistin, das ist Wenke Wolny, auch bekannt als Karl die Große. Und mit ihr singe ich auch die Duette. Bei den Mascha Kaleko-Vertonungen sind recht viele Duette dabei. Und am Ende des Programms werden wir auch noch uns die Freiheit nehmen, so 5, 6 Eigenstücke zu spielen. Die sind dann vielleicht etwas tanzbarer als die Gedichtvertonung.
0: Dann freuen wir uns aufs Rudolstadt-Festival dieses Jahr. Und ja, Henriette, hast du noch Fragen?
2: Jetzt nicht, vielleicht dann beim Rudolstadt-Festival.
1: Alles klar.
2: Schönen Tag noch.
1: Mach's gut. Ciao.
2: Tschüss.
0: Das waren Janis Xenos und Henriette Lichtenheld gemeinsam mit Dota Kerr. Radio SRB.

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1: Mit Spielplanänderungen am Wochenende reagiert das Schiller-Theater auf das angekündigte Extremwetter. Die beiden Sommertheateraufführungen, Der König der Narren, am 26. und 27. Juni werden aufgrund der hohen Temperaturen von 20 auf 21 Uhr verschoben. Die Opern- und Operettengala Klangzauber unterm Sternenzelt am 28. Juni findet nicht in der Landessportschule Bad Blankenburg statt, sondern um 20 Uhr in der Rudolstädter Stadtkirche. Bereits gekaufte Karten behalten ihre Gültigkeit. Ersatzlos entfallen muss hingegen das Schwimmbadkonzert, das für Samstag, den 27. Juni um 18 Uhr in Unterwellenborn geplant war. Hier können die Karten an den jeweiligen Vorverkaufsstellen zurückgegeben werden. Das war eine Mitteilung vom Schillertheater Rudolstadt. Am Mikrofon für Sie Karin Berger, Radio SRB.

0: Ja, hallo, schönen guten Morgen. Es ist jetzt 8 Uhr. Ich bin Maria Hoffmann vom Theater Rudolstadt und ich sitze gerade im Zug auf dem Weg zum Theater.
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1: Was steht im Monat Juli im Schillerhaus in Uderstadt auf dem Programm? Darüber spreche ich wie immer mit dem Christian Hofmann. Hallo Christian.
2: Ich grüße dich, hallo.
1: Es geht los am Mittwoch, dem 1.7. um 19.30 Uhr mit einem Chorkonzert.
2: Genau, da kommt der Chor des Friedrichianums, ja, des Gymnasiums in Uderstadt. Und die haben neue Lieder eingestudiert, die sie dann vorstellen im Garten, Open Air.
1: Sehr schön. Der Eintritt ist frei und Spenden sind immer gern gesehen. Dann haben wir Dienstag, den 14.7. um 17 Uhr. Da gibt es im Lesegarten für die Literaturfans die Möglichkeit, sich auszutauschen.
2: Genau, also sie bringen einfach ihr Lieblingsbuch mit, ja, berichten, warum es ihr Lieblingsbuch ist, kommen mit Interessierten ins Gespräch und Bücher, die sie ausgelesen haben, die können sie dann gerne mit den anderen tauschen.
1: Und am Samstag, den 18.7. um 14 Uhr, finde ich etwas ganz besonders Interessantes, nämlich einen Tanz- und Workshop, historische Balltänze.
2: Genau, also wer will, kann dann lernen, wie man früher zur Schillerzeit auf den Bällen getanzt hat. Ja, verschiedene Reigentänze, Gruppentänze. Ja, ab 16 Uhr gibt es einen Workshop. Wer will, kann eher kommen, wer will, kann später kommen, kann dann einfach mittanzen. Ja, es kommen, glaube ich, Leute aus ganz Deutschland mit Kostüm teilweise. Und das wird, glaube ich, ein schöner Nachmittag.
1: Sehr interessant. Der Eintritt wäre 20 Euro inklusive Kaffee und Workshop. Dann haben wir den Sonntag ab 11 Uhr am 26.07. Da gibt es wieder zum Geburtstag von Schillers Schwiegermutter Luise von Lengefeld einen Naschmarkt.
2: Genau, da haben wir wieder regionale Händler eingeladen, die biologische Produkte herstellen. Ja, wir haben Tee, wir haben Schokolade, wir haben Gemüse und Obst und Honig. Und das kann man dann im Garten probieren, kann umherschlendern oder einfach eine Limonade trinken.
1: Das war ja vorgestern schon, ist auch sehr gut angenommen worden.
2: Das war sehr, sehr schön, ja.
1: Ja. Und dann der letzte Programmtag im Juli, das ist der Mittwoch, der 29.07. um 16 Uhr. Da gibt es ein Räuberlabor wieder.
2: Genau, da machen wir Cyanotypie, also so ein Lichtdruckverfahren, wo dann blaue Bilder entstehen, ja, mit speziellen Flüssigkeiten und Pflanzen. Hat man nicht unbedingt zur Goethezeit gekannt, aber spielt auch mit dem Garten und mit Pflanzen, wie man die Strukturen nachzeichnen kann. Wird, glaube ich, auch eine ganz spannende Sache.
1: Also wieder ein sehr schönes Programm. Und dann wäre noch dazu zu sagen, dass jeden Mittwoch und Samstag Freiluftkino ist.
2: Genau, ab 22.07. mittwochs 21 Uhr geht unsere Kinosaison los. Und dann, wie Lido sagte, jeden Mittwoch und Donnerstag bis in den September.
1: Wunderbar, freuen wir uns auf den wunderschönen Sommer im Schillergarten. Dankeschön.
2: Willkommen, bis bald, tschüss.
1: Über das Programm für den Monat Juli im Schillerhaus in Rudolstadt sprach ich wie immer mit Christian Hofmann, Lilo Franke, Radio SRB.

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1: Der Landkreis Seifert-Rudolstadt hat einen neuen Landrat. Nach der Stichwahl am 21. Juni steht fest, Marco Wolfram wird seine dritte Amtszeit als Landrat antreten. Er erhielt 56,5% der Stimmen, die Wahlbeteiligung lag bei 52,9%. Die gesamte Wahl genau angeschaut hat sich das Institut für Demokratie und Zivilgesellschaft, kurz IDZ, aus Jena. Das IDZ erforscht Gefährdungen der demokratischen Kultur in Thüringen und analysiert Wahlen auf allen politischen Ebenen. Nach dem ersten Wahlgang veröffentlichte das Institut eine Analyse der Landratswahl. Jetzt, nach der Stichwahl, erklärt einer der Autoren der Kurzanalyse, Cornelius Helmert, warum die Wahlbeteiligung überraschend hoch war und was der Wahlausgang für kommende Wahlen bedeuten kann. Was hat zu diesem dann doch eher eindeutigen Wahlergebnis vom Sieg für Marco Wolfram Ihrer Meinung nach geführt?
2: Ich glaube, es hat sich vor allen Dingen das Ergebnis vom ersten Wahlgang wiederholt. Hier hat man ja schon gesehen, dass es für Marco Wolfram einen komfortablen Vorsprung gegeben hat. Und wir haben vor allen Dingen gesehen, dass es dem AfD-Kandidaten nicht gelungen ist, nennenswert zu mobilisieren. Es gab unterschiedliche Versuche, das zu tun, vor allen Dingen mit einer Anti-Wolfram-Kampagne, die nochmal gekommen ist. Da wurde vom Altparteienkartell gesprochen und von der Nationalen Front. Das hat er aber scheinbar nicht verfangen, haben wir gesehen. Insgesamt ist auch die Wahlbeteiligung leicht zurückgegangen. Genau, und wenn wir auch auf die Gemeindeebene geschaut haben, haben wir jetzt keine Überraschungen gesehen, sondern da, wo Benninghaus Hochburgen hatte beim ersten Wahlgang, hat sich das jetzt bestätigt. Und wo Wolfram Hochburgen hatte, hat sich das auch bestätigt.
1: Sie haben gerade schon die Wahlbeteiligung angesprochen. Für eine Stichwahl war sie ja überraschend hoch. Es sind nur ca. 2500 Menschen weniger zur Wahl gegangen. Das sah bei anderen Stichwahlen auch schon ganz anders aus. Nicht nur bei uns im Landkreis, auch in anderen. Warum denken Sie, war die Wahlbeteiligung dieses Mal so hoch?
2: Das ist ein Phänomen, was wir jetzt schon seit 3 Jahren beobachten konnten. Da bei der Landratswahl in Sonneberg haben wir das zum ersten Mal gesehen, was für uns auch überraschend war, dass bei der Stichwahl die Wahlbeteiligung nach oben gegangen ist. Ähnlich hatte sich das dann bei Wahlen zum Beispiel Oberbürgermeisterin Nordhausen beziehungsweise Landrat im Saale-Orla-Kreis fortgesetzt oder auch bei den 24er Landratswahlen haben wir das gesehen. Unsere Theorie dahinter, die können wir schlecht überprüfen, weil wir keine Nachwahlbefragung haben, aber die Theorie dahinter ist, dass vor allen Dingen die AfD-Kandidaten zur Stichwahl so stark polarisieren, also so stark entweder Menschen zur Wahl bewegen oder zur Wahl des Gegenkandidaten bewegen, dass dann die Wahlbeteiligung zur Stichwahl verhältnismäßig hoch ist.
1: Welche Schlüsse zieht das Institut für Demokratie und Zivilgesellschaft aus der Stichwahl beziehungsweise jetzt aus der Wahl insgesamt?
2: Da will ich vor allem mich auf 2 konzentrieren. Einmal sehen wir, dass der aus unserer Perspektive, aus unserer Analyse eher nüchterne Wahlkampf, eher sachorientierte Wahlkampf von Marco Wolfram vor allen Dingen in den letzten 2 Wochen durchaus gezogen hat. Ihnen scheint es gelungen zu sein, hier das demokratische Lager hinter sich zu versammeln. Wir haben Wahlempfehlungen gesehen von der Linken bis zur CDU, was ein sehr, sehr breites Bündnis ist sozusagen. Also kein Bündnis, aber was eine sehr breite Spanne ist. Und das ist ihm gelungen dadurch, dass er unaufgeregt tatsächlich auf kommunalpolitische Themen gesetzt hat und sich nicht so stark, wie wir es auch in der Vergangenheit gesehen haben, am Gegenkandidaten der AfD abgearbeitet hat. Und ich glaube, das kann vor allen Dingen auch für die nächsten Landratswahlen handlungsleitend sein, da eine nüchterne Sachpolitik zu machen und sich gar nicht so sehr am AfD-Kandidaten abzuarbeiten im Einzelnen. Gleichwohl haben wir aber auch gesehen, trotz dass Thomas Benninghaus hier die Stichwahl verloren hat, sehen wir, wie weit verbreitet doch die Bereitschaft im Landkreis auch ist, einen Kandidaten der AfD zu wählen. Bei 43,5% der Menschen an der Stelle. Wir haben letztes Jahr schon höheres Potenzial gesehen, gerade bei der Bundestagswahl. Aber das nehmen wir auf jeden Fall auch noch mit, dass es zwar erstmal hier der demokratische Kandidat gesiegt hat an der Stelle, aber dass es dennoch eine weit verbreitete Akzeptanz der rechtsextremen Thüringer AfD auch im Landkreis gibt.
1: Sie haben ja nach dem ersten Wahlgang eine Kurzwahlanalyse veröffentlicht. Wie wird die Stichwahl in diese jetzt noch einbezogen?
2: Wir werden jetzt noch eine Ergänzung dazu herausbringen, wo wir nochmal auf die Stichwahlergebnisse eingehen, vor allen Dingen dann auch nochmal auf die Gemeindeebene. Die wird aber nochmal ein bisschen kürzer ausfallen. Jetzt gab es nur 2 Kandidaten bei der Wahl. Deswegen werden wir als Vergleichsfolie vor allen Dingen den Wahlgang von vor 2 Wochen als Kontrastfolie nehmen.
1: Und was bedeutet der Wahlausgang für kommende Wahlen sowohl in Thüringen als auch in anderen Bundesländern?
2: Auf die AfD geschaut ist der Rückenwind zumindest für Björn Höcke, der sich ja auch gerade auf der Bundesebene sehr stark in der Diskussion befindet, gerade wenn es um den Bundesparteitag geht und er jetzt seine rechte Hand in den Bundesvorstand schicken möchte, beziehungsweise der kandidiert. Da sehen wir, dass Björn Höcke jetzt ohne den Rückenwind aus der Landratswahl reingeht. Das hat er sich sicherlich erhofft, dass er jetzt den zweiten Landrat deutschlandweit auch aus Thüringen da präsentieren kann. Der Rückenwind bleibt erstmal aus an der Stelle. Und spannend wird vor allem für den Landkreis sein, wie der Landrat jetzt in den nächsten 6 Jahren es schafft, auch die WählerInnen wieder für das demokratische Lager zu überzeugen und WählerInnen zurückzuholen. Und ich glaube, das wird jetzt die große Frage sein. Und die sollte trotz des Wahlsiegs nicht nach hinten rücken, sondern die sollte jetzt im Fokus stehen. Und ich meine, da ist nicht nur der Landrat dafür verantwortlich, sondern alle demokratischen Kräfte insgesamt im Landkreis, aber auch darüber hinaus.
1: Okay, vielen Dank für Ihre Einschätzung. Für Sie im Gespräch mit Cornelius Helmert war Emma Hanisch und zu hören Radio SRB.

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4: Freitag. Heute hat wieder ab 16.30 Uhr das Repair-Café geöffnet im Jugend- und Stadtteilzentrum Saalfeld-Gondorf. Und in Bad Blankenburg im Fröbel-Museum wird die Sonderausstellung eröffnet: Vergessene Kinder, die sozialkritische Kunst von Tina Bauer-Pezellen. Am Abend, nämlich um 20.30 Uhr, beginnt in den Rudolstädter Saalgärten ein Konzert der Münchner Gruppe Falschgeld. Sie, die vier Poplümmel, die bereits seit Kindertagen zusammen Musik miteinander machen, präsentieren dann dreckigen Indio-Pop-Rock mit deutschen Texten. Samstag. Wie wäre es mit einem Ausflug zu den Klosterteichen in Paulinzella? Nachweislich existierten diese bereits seit 1426. Heute werden frisch gefangene bzw. geräucherte Fische angeboten. Oder man leiht sich Angelzeug aus und versucht sein Glück selbst. Von 14 bis 17 Uhr feiert der Kunstverein Saalfeld ein Sommerfest in der Saalfelder Orangerie. Dazu sind Sie herzlich eingeladen. Oder wie wäre es mit einem Konzertbesuch in der Horbacher Kirche? Ab 15 Uhr erklingen klassische Werke der Flötenliteratur. Erleben Sie dann Susanne Erhardt auf der Klarinette und Blockflöte, Charlotte Baum spielt Altblockflöte, Kantorin Anne-Sophie Bunk am Piano und der Orgel und den Flötenkinderkreis aus Königssee. Porzellanmalerin Bettina Thieme erwartet zahlreiche Interessierte zu ihrem Malkurs Eisenoxiderde auf Porzellan um 14 Uhr im Gräfenthaler Schulungsraum am Markt 1 in Gräfenthal. Anmelden dafür kann man sich unter 0172 63 38 025. Bislang war das Kunstgut der Kirche Aue am Berg in der Saalfelder Johanneskirche untergebracht. Um 17 Uhr zeigt man nun die restaurierten Stücke wieder der Öffentlichkeit in der Kirche Aue am Berg. Die Rückführung erfolgt im Rahmen einer kleinen Andacht dort. Auf dem Festblatt zwischen Ober- und Unterpreilip lädt man ab 19 Uhr zum Brunnenfest ein. Nicht Wasser, sondern Wein, nämlich Leuchtenburger Wein, wird 20 Uhr ausgeschenkt zu der Veranstaltung Wein, Geist und Sebastian Krumbiegel in der Porzellankirche dort. Sonntag. Überall zeigen sie sich in voller Blüte, auch in Dornburg, zum dortigen Rosenfest. Natur pur gibt es auch im Saalfelder Stadtmuseum. Zu den Öffnungszeiten kann man sich dann die Sonderausstellung Korkart von Sitzmöbel zur Installation von Gabriel Wiese ansehen. Oder Sie nutzen Ihr 63-Euro-Ticket und fahren mit Bahn und Straßenbahn nach Erfurt und zum Egerpark. Anlässlich des 65-jährigen Bestehens erwartet Sie dort ein vielfältiges Jubiläumsprogramm. Eine tierische Auszeit für die ganze Familie erwartet Sie auch auf dem Rodenberg bei Kamsdorf, wenn Sie dort in die Welt der Andenkamele eintauchen, nämlich der Alpakas und Lamas. In der Remdaer Kirche findet um 14 Uhr anlässlich der Turmsanierung ein Festgottesdienst statt. 16.30 Uhr treten dann auch die Sänger und Sängerinnen des Gospelchors Stay auf. Musikliebhaber sind ebenfalls 14 Uhr ins Regionalmuseum Bad Lobenstein zu einem Chorkonzert im Grünen gern gesehen. Und zu einem Blick hinter die Kulissen eines Kinderbuchverlags lädt sie und die Kinder ab 7 Jahren die Verlegerin und Autorin Anna Kindermann ein. Kommen Sie dazu 15 Uhr ins Stadtmuseum von Jena. Mal genauer hinsehen und anfassen können Groß und Klein auch bei der ganztägigen Fohlenschau im Haflinger Gestüt Meura. Schauen Sie dazu auch auf die Seite info@haflinger-in-meura.de. Ein schönes Wochenende wünscht Ihnen wie immer Karin Berger, Radio SRB.

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1: Im Rahmen des Nachhaltigkeitstags stellte Bürgermeister Dr. Steffen Kania das Zukunftsbild der Stadt Saalfeld vor. Das Bild wurde im Rahmen des Projekts Klimawandel in Zukunftsbilder gemeinsam mit ausgewählten Saalfelder Akteuren erarbeitet. Die Planung fokussiert sich dabei rund um die Johanneskirche und den Saalfelder Markt. Was sich für die Zukunft vorgestellt wird und wie umsetzbar das Ganze ist, erklärt der Bürgermeister im Interview.
2: Also im Prinzip gab es einen Prozess, der angestoßen wurde vom zukunftsfähigen Thüringen, dass sich Menschen zusammenfinden, um die Zukunft ihrer Stadt zu diskutieren. Wie kann eine Stadt in 20 Jahren aussehen? Und es ist dort ein Zukunftsbild herausgekommen, wo einfach so alles das zusammengeflossen ist, was man sich da vorstellen konnte, was man diskutiert hat. Jeder weiß, dass das nicht eins zu eins umsetzbar ist. Das heißt also, jeder, der das sieht, muss jetzt keine Angst haben, dass an seiner Fassade irgendwas verändert wird. Es sind einfach mal Ideen gewesen, eine Ideensammlung, wie so eine Idee Stadt der Zukunft aussehen könnte.
1: Wie sieht die aus für Saalfeld?
2: Also auf jeden Fall, wenn man es zusammenfasst, in der Stadt sehr viel mehr Grün, als wir das jetzt hier haben. Eine Steigerung der Aufenthaltsqualität für Kinder, Jugendliche, aber auch für ältere Personen, in dem viel mit Wasser gearbeitet wird, in dem viele neue Aufenthaltsmöglichkeiten in der Stadt geschaffen werden, die natürlich, das muss man auch der Ehrlichkeit halber so sagen, wenn man es umsetzen würde, in Konflikt mit den bisherigen Nutzungen stünde. Also insofern, wie gesagt, ist das Bild einer idealisierten Stadt, hat nicht den Anspruch, wirklich eins umgesetzt zu werden.
1: Aber es soll umgesetzt werden.
2: Die ein oder andere Maßnahme soll umgesetzt werden und in erster Linie dient es wirklich dazu, zum Nachdenken anzuregen und sich einfach mal damit zu beschäftigen, wie unsere Stadt sich in Zukunft entwickeln könnte, wie wir den Herausforderungen der Zukunft auch gerecht werden in einer älter werdenden Gesellschaft, in einer Zeit, in der der Klimawandel uns alle bewegt. Also wir haben ja nun heute gerade das beste Beispiel dafür mit Temperaturen weit über 30 Grad, wo jeder Baum, der irgendwo steht und Schatten spendet, für die Saalfelderinnen und Saalfelder wirklich schon große Bedeutung hat.
1: Sie haben es gerade gesagt, ein bisschen was soll umgesetzt werden. Gibt es da schon konkrete Pläne, was genau oder auch bis wann Dinge umgesetzt werden sollen?
2: Also der konkreteste Plan ist, glaube ich, die Umgestaltung des Kirchplatzes und der Fußgängerzone. Dort sind wir ja in der Planung schon sehr, sehr weit fortgeschritten, bemühen uns dort seit Jahren auch schon Fördermittel zu akquirieren und sind da hoffnungsvoll, dass es dort in den nächsten Jahren vorwärts geht. Diese Ideen sind natürlich relativ konkret auch in die Erstellung dieses Zukunftsbildes eingeflossen. Und ich glaube, dass das die ersten Maßnahmen werden, die wir umsetzen können.
1: Da sind ja viele Ideen drauf auf dem Zukunftsbild. Je mehr man hinguckt, desto mehr sieht man auch. Welche von diesen Ideen, egal wie utopisch sie ist denn Ihre Lieblingsidee?
2: Ach, ich sag's mal so, ich würde da jetzt gar keine einzelne Idee rausgreifen, sondern mir gefällt einfach eine ganze Menge, wo man jetzt fernab jeglicher Konvention sich einfach mal Gedanken gemacht hat, was würde denn den Saalfeldern und Saalfeldern gefallen. Und ich glaube, das Gesamtensemble ist entscheidend. Was mir besonders gefällt, ist, dass wirklich sehr viel Grün eingearbeitet ist. Wir haben ja heute ganz andere Möglichkeiten, auch noch Fassadenbegrünung, als das bisher der Fall war. Wir haben so auf einzelnen Gebäuden mal einen Dachgarten angeordnet, in dem Treffpunkt und Gastronomie stattfinden könnte, wohl wissend, dass das Privateigentum ist und dass das zum großen Teil nicht umsetzbar sein wird. Aber für mich ist es wirklich so, dass eigentlich das Gesamtbild sozusagen rund ist und dass man damit was anfangen kann.
1: Ebenfalls in die Planung involviert war Julian Kämmerer vom zukunftsfähigen Thüringen e.V. Sein Verein initiierte das Projekt und außer Saalfeld beteiligten sich noch 4 andere Kommunen. Wie waren Sie in die Erstellung des Zukunftsbildes involviert?
3: Wir als Verein, also meine Kollegin Katrin Neuting und ich, haben dieses Projekt letztes Jahr gestartet mit 5 Kommunen, unter anderem Saalfeld. Und diese 5 Kommunen wollten eben an diesem Projekt beteiligt sein, weil sie Plätze in ihren Innenstädten eigentlich sehr mögen, aber sagen, im Sommer sind hier einfach die Temperaturen zu hoch. Man kann sich hier kaum noch aufhalten. Es gibt kaum schattige Plätze, kaum Grün und wir wollen unsere Innenstädte wieder lebenswerter machen, vor allem in den heißen Monaten. Und genau, gleichzeitig haben wir als Verein eben von diesen Zukunftsbildern erfahren, dass einige Großstädte in Deutschland schon auf den Weg sich gemacht haben. Und wir dachten, warum nicht auch für Thüringer Kommunen? Genau.
1: Welche Kommunen sind noch dabei?
3: Kahla, Stadtroda, Schmölln, Gera und Saalfeld.
1: Da sind ja jetzt viele Ideen drauf, Ihrer Einschätzung nach. Wie realistisch ist es denn, dass, sagen wir mal, die Hälfte davon umgesetzt wird?
3: Also das ist immer die Frage. Also kurzfristig ist tatsächlich nicht so viel machbar. Hier gibt es ja beispielsweise auch schon lange Pläne, diesen Kirchplatz umzugestalten. Da wartet man jetzt auf Beschlussvorlagen, auf Fördermittel und das zieht sich, weil es sind ja auch immer mehrere Behörden und Ämter beteiligt bei solchen Umgestaltungsprozessen. Aber was schön ist, es führt auf jeden Fall zu einer Debatte innerhalb der Stadtgesellschaft und Zivilgesellschaft, was ja auch in unseren Workshops schon der Fall war. Da waren ortsansässige Vereine, da war die Feuerwehr, da waren einfach interessierte Bürgerinnen und Bürger, genau, aber eben auch Stadträte und alle möglichen Leute. Und es war spannend zu sehen, dass dieses Bild am Anfang immer erstmal für Irritation gesorgt hat, aber je länger die Leute da drauf geschaut haben, desto mehr Einsicht hat eben auch stattgefunden, dass es ja tatsächlich auch die Innenstadt belebt, wenn irgendwie statt Parkplätzen Orte zum Verweilen dort sind, wenn da Bäume mit Bänken stehen, wenn da Trinkwasserbrunnen sind, wenn da Kinderspielplätze sind oder Cafés. Also ich habe das Gefühl, das löst bei vielen Leuten eine Sehnsucht nach einer anderen, ja, Zukunft in Innenstädten aus. Und das ist für mich schon die halbe Miete. Und wenn dann auch schon erste Maßnahmen wie heute in Saalfeld mit so einer Baumpflanzung erfolgen, dann bin ich glücklich, weil das ist zwar jetzt erstmal nur ein symbolischer Akt, aber es führt, glaube ich, zu einem Umdenken. Und es ist öffentlichkeitswirksam und das ist erstmal die Hauptsache.
1: Für Sie im Gespräch über das Zukunftsbild der Stadt Saalfeld war Emma Hanisch und Sie hören Radio SRB.

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1: Throws plus The Shine ist ein juso-angolanisches Trio, dessen Mitglieder aus Porto und Luanda stammen. Musikalisch kommen die einen vom Rock, der andere ist mit Kuduro groß geworden, einem schnellen, belastigen, elektronischen Stil, dessen Ursprünge im Angola der 1980er und 90er Jahre liegen. Als die drei Musiker sich zusammentaten, war klar, das wird ein Sound für lange Nächte, Partys und Dancefloor-Feeling. Im Laufe hunderter Konzerte und mehrerer Studioalben haben sich ihre Arbeit auch Richtung R&B, Cumbia oder Hip-Hop geöffnet. Das Trio hat sich also weiterentwickelt, aber es bleibt dabei. Stillstehen ist keine Option. Throws und The Shine sind in der Nacht von Samstag auf Sonntag gegen 0.30 Uhr in den Saalgärten zu sehen, sowie am Sonntag um 20 Uhr auf der Konzertbühne im Heinepark.
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0: 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Klingt es nicht ganz aber herrlich. Der Kaffee ist fertig.
1: Guten Tag und herzlich willkommen bei Kaffeeklatsch.
2: Guten Tag und herzlich willkommen bei Kaffeeklatsch. Ja, momentan klatscht ja überhaupt nichts, denn irgendwie klemmt die Säge. Ich weiß nicht, woran es liegt hier. Wir haben hier alles scharf geschalten, aber irgendwie geht nichts scharf. Jetzt könnte es sein, dass mein Intro kommt. Es hat wahrscheinlich was mit der Wärme zu tun. Es lädt und lädt und lädt und ja, irgendwie passiert gerade nichts. Sie hören nichts. Radio SAB, Sie hören nichts. Das ist okay. Also muss ich mal umswitchen hier auf ein Wireless Gerät. Warum auch immer das passiert, werden wir sehen. Aber es ist ja heutzutage alles möglich. Und das ist das Schöne hier im Sender. Hauptsache, das Mikrofon funktioniert. Und alles andere kann jetzt auch von einem anderen Gerät gestartet werden. Ich bin tiefenentspannt. Und heute ist Musik und ich mache erstmal eine Runde Musik. Genau, und schauen wir mal, wie das Ganze funktioniert hier. Unglaublich, aber wahr. So sieht's aus. So. Ne, jetzt geht's ja. Ach, mein Gott, alles klar. Oder auch nicht. Es wird schön heute hier. Aber ich bin tiefenentspannt, denn das ist ja genau das, was ich brauche, um wieder in meiner Spontanphase auf Hochform zu laufen. Herzlich willkommen beim Kaffeeklatsch. Chaotisch, es ist warm, es ist schön und ja, wir schauen mal, was heute alles so passiert.

Das geht das ja auch nicht. Was ist denn heute los im Studio? Ja, irgendwie ist hier wahrscheinlich im Mischpult irgendwie der Klemmschuh. Hier geht momentan nichts. Was ist das? Doch, jetzt ja. Habt ihr die Fenster offen gelassen, dass die Sonne drauf geschienen hat oder was? Ja.

Das wäre ich langsam nervös hier. Hilfe, Hilfe, Hilfe, Hilfe. Ich bitte um Hilfe von der Technik. Silvio, ist es eine versteckte Kamera irgendwo hier? Aus, an, aus, aus, an, ja. Ich weiß nicht, was es ist. Ich kann jetzt noch mal einen Kanal probieren. Und das Problem ist einfach, ich habe jetzt auch keine CDs mit zum Spielen. Oder irgendwie. Zu heiß in der Stadt. Hot in the City. Mir gegenüber sind jetzt alle mit ganz, ganz offenen Augen, denken, was ist denn da los? Der Chaos-DJ ist da.

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1: Ja, ganz nah und hoffentlich auch funktionell. So, jetzt ist wieder alles, denke ich mal, im grünen Bereich. Da hat mich doch hier aus dem Rechner eine sogenannte Plattform irgendwie mal kurz verlassen. Dann ist wieder angegangen. Keine Ahnung, was es ist. Vielleicht ist das Netz, das WLAN auch immer hier gerade mal überlastet mit diesen Temperaturen. Ansonsten sind wir spontan. So, Temperaturen, ja, was soll ich dazu sagen? Ihr habt alle mit der Sache zu kämpfen. Das ist wieder mal dieses Gemeinschaftsprojekt, was man dann wirklich zusammen hat. Und wenn man denkt, es ist einem zu warm und man fängt das Nölen an, weil alles nicht so funktioniert wie sonst und die Hitze einen erdrückt, dann muss man, meine Meinung, einfach mal an die Menschen denken, die wirklich richtig zu tun haben beruflich und die in der Sonne stehen. Ich will jetzt keine Berufsgruppen jetzt im Einzelnen aufzählen, aber es gibt so viele Menschen, die unter diesen Bedingungen auch noch extrem körperlich arbeiten müssen. Und somit tragen wir alle das gleiche Leid. Andererseits freut man sich ja eigentlich auf den Sommer, aber es ist irgendwie zu krass, auch wenn der Wind nicht so geht. Und gerade hier bei uns in diesem kleinen Kessel, in diesem Saalfelder Kessel, da steht manchmal die Luft. Und damit müssen wir irgendwie leben. So, ich habe mal die Sendung heute gar nicht so sehr spezifisch mit Themen befüllt, sondern habe mich einfach mal an den kleinen Stichpunkten orientiert, die uns jetzt alle betreffen. Sonne, Sommer, Hitze, alles das, was jetzt um das Thema herum ist. Und mal gucken, ich mache das wie eine musikalische Soljanka, schmeiß einfach alles rein. Dann koche ich es auf und rühre rum und schaue mal, was da rauskommt. So, rauskommt zum Beispiel auch ein Song, den ich gefunden habe bei der Eingabe Heißer Sommer. Und da würde ich euch gerne mal jetzt akustisch mal für zwei Strophen vielleicht mitnehmen mit den DDR-Interpreten von damals, Frank Schöbel und Chris Dirk. Und es gab einen Film im Jahre 1967 und da gibt es einen Titelsong und wenn man dann bei YouTube schaut und dieses Video sich anguckt, also das ist schon sehr schön. Diese Klamotte aus den 60ern, dann tanzen alle irgendwie synchron und freuen sich dermaßen, wie schön heiß es ist und wie man diesen Sommer genießen kann. Und Frank Schöbel und Chris Dirk, wie gesagt, die Interpreten, klingt irgendwie schön, aber ist schon ewig lange her. Da war ich ja noch gar nicht auf der Welt, wo dieser heiße Sommer war, oder? Doch, ja, Moment, wenn ich jetzt mal zurückrechne. Also auf der Welt war ich nicht, aber... Nee, es war 67. Sonst hätte ich gesagt, vielleicht im Sommer 68. Da hat dieser heiße Sommer etwas bewirkt. Bei meinen Eltern. So, also steigen wir mal ein hier in diese kleine Zeitreise, ganz kurz... Legendäre Musik. Da war die Welt auch in Ordnung. Frank Schöbel und Chris Dirk. Los bitte jetzt anfangen mit Singen.

Der heiße Sommer damals im Jahre 1967 in Verbindung mit diesem Film, der Diva wahrscheinlich. Da wurde er beschrieben und wenn man hier sieht, hier diese Frisuren hochgesteckt und dann diese kleinen Kostümchen, was die Frauen anhatten. Und hier ist auch mal beschrieben, ich habe mal geschaut, hier Frank Schöbel, ja, der hatte nun auch schon viele, viele Jahre auf dem musikalischen Buckel. Er ist geboren am 11. Dezember 1942 in Leipzig. Ja, und hat auch die riesengroße Zeit mitgenommen, die DDR-Karriere. Und ja, da ist wirklich auch im hohen Alter, muss man sagen, ist noch ein cooler Typ und liefert noch gut ab und hat noch dieses musikalische, auch optische Charisma, muss man wirklich anerkennen. So, aber wenn der Sommer so heiß ist und damals auch so heiß war, dann ist mir noch ein Song ins Konzept gerutscht und zwar, kennt den auch noch viele, wir gehen jetzt mal nach Berlin, Berlin-Mitte und zwar lade ich euch jetzt ein in die Karl-Marx-Allee, ja, so hieß das damals, 35. Denn da gab es einen sogenannten Kulturtreffpunkt in der DDR. Und dieser Kulturtreffpunkt hat den ganz einfachen Namen gehabt, Mokka-Milch Eisbar. Von der HO oder vom Konsum, keiner weiß es, aber war auf jeden Fall sehr, sehr angesagt in Berlin. Und diese Mokka-Milch Eisbar, die wurde umfassend saniert und feiert dieses Jahr am 26. Mai ein großes Comeback. Das heißt, die haben die wieder aufgemacht, haben alles etwas umgebaut und wieder für die Besucher geöffnet. Tja, im Angebot ist natürlich in der heutigen Zeit mehr als nur ein klassisches Eiscafé. Das ist Restaurant, Café, Bar und Community. Also da ist alles vom Feinsten ganz modern unter einem Dach. Die Kulinarik logischerweise mit teilweise dem Bezug auch auf die damaligen leckeren DDR-Eiskugeln gibt es ebenfalls. Und beim Kaffee logischerweise auch das Beste. Hoffentlich nicht den Kaffee von früher noch. Ja, und ansonsten hier ein mediterranes Feel-Good-Food. Das ist heute auch ganz aktuell und regionale Zutaten und am Abend kann man dort auch Cocktails trinken. Also die haben wirklich den Laden jetzt wieder aktiviert. Und damals hat sich auch ein junger Mann ja, musikalisch an die Sache herangetraut und zwar Thomas Naczynski und seine Band. Die haben nämlich im Jahre 1969-70 diese Mokka-Milch-Eisbar in Form eines Liedes verewigt und haben da wahrscheinlich lebenslang gratis Eis bekommen. Und hier geht es nochmal kurz rein. Das sind alles schöne kurze Songs hier, 2 Minuten und zerquetschte. Von Amiga ganz speziell der Song für die Eisfans.

0: Muckermilch, Eisbar, da ist er hergeflogen hier. Der junge Mann, den man eigentlich unter Vanilleeis kennt, der hat den bürgerlichen Namen Robert Matthew Van Winkle. Van Winkle, das ist ein US-amerikanischer Rapper. Und der hat damals mit dem Song hier irgendwie so richtig guten Erfolg gehabt. Mittlerweile 58 Jahre aus Dallas, Texas, wo auch immer jetzt momentan sich rumtreibt, und vielleicht kann er von den Rechten, den Musikrechten eigentlich ganz gut sein Taschengeld noch aufbessern, denn sonst hat man eigentlich von Vanilleeis gar nicht mehr viel gehört. Aber ist ja egal, wir wollten das Thema Eis eigentlich durchleuchten, und da ist dieser Song ja eigentlich immer so cool, der gehört in jede kleine Musiksammlung rein. Das kann man mal hören, nicht jeden Tag, aber so gelegentlich kann man das spielen. So. Was passt noch alles schön zu dem Eis? Ich mag ja auch gern diese Versionen, die nicht unbedingt so diese, ja, Originale haben, sondern diese etwas aufgepeppten in einer anderen Art und Weise. Und da möchte ich euch auch noch einen zu Gehör bringen von den Herren, die ich auch, ja, in meiner Favoritenliste habe, muss ich ganz ehrlich sagen, weil das ist eine deutsche Band, die sich aber so den Cowboy-Country-Style mit ihrer eigenen Art, verschiedene Songs zu machen, eigene Songs, aber auch gute Cover-Songs darzubieten. Und das muss ich ganz ehrlich sagen, das ist wirklich, das hat einen eigenen Stil. Und ich musste mir irgendwann auch mal das gönnen. Das ist schon viele, viele Jahre her, und habe die mal bei einem Open Air live gesehen. Im tiefen Westen irgendwo haben die mal gespielt. Und ich muss sagen, die liefern auch ein tolles Programm und bringen das wirklich rüber wie die echten Amerikaner. Die Rede ist von Boss Hoss. Mittlerweile sind sie auch in Jury vertreten und bringen den Nachwuchs langsam in die Welt der Musik. Aber sie können auch selber gut Musik spielen. Deswegen gibt es jetzt einen Song hier. Like Ice in the Sunshine von Boss Hoss, ganz speziell. Yeah.
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0: Ja, da brauche ich jetzt aber auch so einen Typen hier irgendwo her aus Amerika, der einen schönen Jingle spricht hier. Hi, hi, Mr. Campbell John, you can play this song.
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0: Na, das ist doch schon mal schön hier. So, ich nehme euch mal eine Runde mit, denn wenn Sommer ist bei den Temperaturen, was will man da machen? Da geht man einfach baden. Und baden kann man im Wasser und dann legt man sich an den Strand. Und das ist hier die gute alte Scheibe von Chris Rea, aber auch etwas frischer.

Ja, so schön kann man am Strand liegen. Und wenn man dann noch ein Glas Wein dazu hat, wenn die Sonne untergeht. Übrigens schöne Grüße an den Arndt, unseren Afterwork Arndt. Der hat nämlich an diesem Freitag auch die dritte Weinlounge. Lieber Arndt, wenn du das hörst. Ich hoffe mal, du hast den Wein schön kühl. Und es gibt einen wunderbaren Sommerabend am Freitag bei tollen Temperaturen.

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1: Der kleine Michel, da hat er recht hier. SRB ist okay. Wenn alles geht, ist es schee. Und jetzt geht alles und ich bin glücklich und zufrieden. Hinter mir scheint die Sonne in den Radio SRB Garten hinein und das spiegelt genau in dieser großen Studioscheibe und auf der anderen Seite sitzen die Jugendlichen und produzieren irgendeine Sendung hier und sind im Gespräch, Kopfhörer auf und Mikrofone vor dem Mund. Das ist so schön zu beobachten hier. Das ist wie in so einem Aquarium hier. So, Sommerwein, ja. Es gibt einen Menschen, der wird wahrscheinlich vor Traurigkeit jetzt den einen oder anderen Wein hineinschütten, der mit Sicherheit ein paar Euro auch kosten darf. Denn der Mann, um den es jetzt geht, der hat Geld wie Heu oder Geld wie Sand am Meer oder wie auch immer. Der reichste Mann der Welt. Das muss man erstmal schaffen. Und wenn ich jetzt mir ihn anschaue, dieses etwas strenge Gesicht und das Baujahr dazu sehe, uns unterscheiden 2 Jahre, also erst 2 Jahre jünger, und dann diese Karriere, muss man wirklich sagen, also Hut ab, egal wie er ist, aber man muss sagen, also die Eltern können mit Sicherheit stolz sein. Das hat nämlich keiner gedacht, als er damals geboren ist, am 28. Juni, da hat er ja auch jetzt bald Geburtstag und diesen Geburtstag muss er leider, kann er nicht ganz so groß feiern. 1971 geboren in Pretoria in Südafrika. Und dann ganz solide ein Studium gemacht der Physik und der Wirtschaftswissenschaften in den USA. Und dann hat er irgendwann richtig Gas gegeben und hat Talent und Glück zusammengebracht. Denn er war Mitbegründer des Vorgängers XCOM. Der Grundstein für sein weiteres Vermögen wurde damals gelegt. Dann ist er mit Tesla rein, war dort oben ganz entspannt in der Führungsebene und Mitinhaber und hat natürlich die Elektroautos nach vorn gebracht, die Solarenergie und dann ging eins ins andere. Dann hat er ein privates Raumfahrtunternehmen gegründet, SpaceX, und wollte die Menschen auf den Mond schießen, beziehungsweise auf den Mars. Ja, sein großes Ziel, dass die Menschheit durch interplanetare Raumfahrt gerettet werden kann. Visionär, aber die Visionäre haben es ja meistens dann irgendwie geschafft. Ja, es ist eine sehr polarisierende Persönlichkeit als Tech-Visionär. Andererseits hat er sehr autoritären Führungsstil und man weiß ja auch, wie er dann so reagiert. Also ja, und mit seiner ganzen Freude und seiner Beteiligung an der Politik wollen wir jetzt gar nicht so drauf eingehen. Aber er hat jetzt mal ein bisschen Pech gehabt, denn wenn man viel Geld hat, kann man auch etwas verlieren. Elon Musk hat im Zuge einer massiven Tech-Ausverkauf an der Börse, also die Aktie ist in den Keller gestürzt, rund 118 Milliarden US-Dollar durch diesen Kurssturz seiner Unternehmen verloren. Insbesondere von SpaceX, diesem Raumfahrtunternehmen, und Tesla hat es richtig in der Kasse geklappert. Und der Einbruch kostete ihn zwischenzeitlich seinen zuvor erreichten Billionärstatus. Also er war Billionär, also der reichste Mann der Welt. Und jetzt haben sie etwas die Zahlen geändert. Und 118 Milliarden, das kann man sich gar nicht vorstellen, wenn man jetzt mal die Zahlen so liest. Wahnsinn. Wobei sein geschätztes Vermögen aktuell bei rund 962 bis 970 Milliarden liegt. Und wenn man da jetzt mal die 118 abzieht, bleibt noch genug zum Leben. Aber es schmerzt dann schon, ja, so ein Verlust. Vor allen Dingen ist es ja auch fürs Ego nicht gut, wenn dann der Erfolg immer da ist. Und auf einmal geht man mal durch die Presse als Verlierer. Das mögen diese kleinen Alpha-Tiere nicht. So, aber wie gesagt, damit muss er leben. Hätte er auch das Geld mal auf der Welt etwas verteilen können, da wo es fehlt. Weil mit so viel Milliarden, das braucht kein Mensch. Aber so ist es nun mal. Er hat es geschafft und wir können nur sagen, behalt dein Geld, wir haben die Musik und das ist genauso schön.

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1: Das ist der Original-Song, der genau zu ihm passt hier. Elon Musk, und das ist unglaublich. Ich liebe das, wenn ich wirklich jetzt während eines Songs dann einfach noch so viele Dinge erfahre, wo ich mich heute Nachmittag überhaupt nicht damit reingelesen habe. Also es ist schon gigantisch. Dieser Typ, dieser Milliardär, Herr Musk, also das ist ja nicht nur, dass er jetzt Baujahr 71 ist, der reichste Mann der Welt. Er hat ja aber auch, neben seinen ganzen Firmengründungen, hat er auch die Familiengründung ganz, ganz hoch angesiedelt. Denn er war dreimal verheiratet oder ist noch, weiß ich jetzt gar nicht so richtig. Auf jeden Fall drei Frauen haben das Jawort von ihm bekommen, somit er ja auch diese Frauen dann mit beteiligen muss, wenn dann die Scheidung ist. Da geht ja einiges an Geld auch über den Tisch, wobei er mit Sicherheit dann auch einen Ehevertrag gemacht hat, einen richtigen. Ja, die erste Frau, die hat mit ihm 6 Kinder. Unglaublich. Dabei war ein Sohn dabei, der ist dann kurz nach der Geburt verstorben. So, und die anderen sind alle noch da. Und mit der zweiten Frau gab es 3 Kinder und mit der dritten Frau 4 Kinder. Macht in Summe 12 Kinder. 12 Kinder, Elon Musk hat ganz gut vorgesorgt hier und da können die echt alle stolz sein auf ihren Papa. Da wird es immer ein paar Euro Taschengeld geben. So, und wer mit Geld umgehen kann, der kann stolz sein. Und wer es nicht kann, ja, der hat einfach Pech gehabt. Denn Geld ist das eine, aber ja, das Leben ist das andere. Und man muss nicht alles mit Geld aufwerten, sondern kann auch, ich sag mal, mit etwas weniger Geld glücklich sein. Und ich freue mich jetzt, einen Song zu spielen von einem, ja, Mann, der hat sich einfach einen Song auf die Fahne geschrieben, auf seine große Karrierefahne. Der hat den deutschen Inhalt. Das Geld ist zu knapp, um darüber zu reden. Genau. Und dieser Song, den gibt es jetzt ganz speziell mit einem ganz lieben Gruß in der Live-Variante. Und der singende Rotschopf. Simply Red.

Mick Hucknall, Money to Tame the Nation. Ja, spannend. Das Geld spielt trotzdem immer eine Rolle im Leben. Und ich komme nochmal auf das Thema Frauen und verheiratet sein. Danach, wenn die Liebe den Bach hinuntergeht, kommt die Scheidung. Und wenn die Scheidung kommt, dann geht's ums Eingemachte. Und zwar genau um das besagte Finanzielle. Ja, und dieser Milliardär aus dem fernen Amerika, Herr Musk, logischerweise, wenn man dreimal verheiratet ist und war und sich dann scheiden lässt, dann haben die Frauen ja auch einen kleinen Anspruch, ja. So, nach der Scheidung von einer Dame, Miss Riley, zahlte er eine Abfindung von 16 Millionen US-Dollar. Und mit seiner ersten Frau, mit Justin Musk, hat er sich damals geeinigt, im Rahmen der Scheidung ebenfalls auf eine kleine finanzielle Vereinbarung, aber die hier nicht bekannt gegeben wird. Aber was machen denn die Kinder? Die brauchen ja einen gewissen Unterhalt und die Frauen auch. Und bei 12 Kindern, dann ist schon einiges an Geld zu zahlen. Die Summen unterscheiden sich je nach Partnerin und je nach Bundesstaat. Das ist auch immer anders geregelt in Amerika. In einem Streit mit Grimes, das ist die Musikerin, mit der er dann zum zweiten Mal verheiratet war, beziehungsweise die Nummer 2 in seinem Leben, da gab es einen großen Sorgerechtsstreit in Kalifornien, in Texas, und ja, da ging es um unterschiedliche rechtliche Obergrenzen. In einem Fall mit einer weiteren Partnerin, mit Ashley Sinclair, da legte er offen, einmalig 2,5 Millionen US-Dollar sowie jährlich 500.000 US-Dollar als Unterhalt fürs Kind zu zahlen oder für die Kinder, logisch, nicht pro Kind. Also da geht ganz schön Geld auch den Bach runter, beziehungsweise investiert er in seine Maskbrigade. Und jetzt fehlen ihm logischerweise die Gelder, aber er wird mit Sicherheit wieder Geld erwirtschaften, denn dieser Mann weiß einfach, wie es geht. So, und mal sehen, was alles noch für Schlagzeilen über ihn kommen. Hier kommen erstmal keine Schlagzeilen, doch eine habe ich noch, die würde ich dann im Anschluss nochmal euch kundtun. Und jetzt brauchen wir erstmal eine Runde Sommer hier, weil so viel Geld und so viel Kinder und so viel Unterhalt, das hält ja gar kein Mensch aus hier. Ich brauche noch ein bisschen Sommer.

Belgium Sonnenmädchen von DJ Lizard and Charming Horses. Übrigens, dieser DJ, der hat schon mal bei uns im Freibad irgendwie aufgelegt zu dem Marktfest. Das muss ich nochmal rauskriegen. Irgendwie sagt mir der Name was. So, Freibad, das ist wieder ein kleines Stichwort. Es gehen ja ganz viele Menschen ins Freibad. Ich weiß es auf jeden Fall, weil ich ja in Hörweite wohne, sozusagen. Und da ist immer die Hölle los bei diesen Temperaturen in Saalfeld und ich weiß nicht, wie es in Rudelstadt ist, aber mit Sicherheit genauso in allen Bädern rundherum hier bei uns im Landkreis wird das kühle Nass mit Sicherheit gerne wahrgenommen. Aber es gibt auch aufgrund der Hitze und der vielen, vielen Menschen ein paar Probleme. Und diese Probleme waren am gestrigen Tag, am Mittwoch in Bochum. Und zwar in einem Freibad in Bochum gab es Ärger. Ja, und da wurde die Polizei gerufen. Die kam dann so gegen 16.30 Uhr wegen einer möglichen Massenprügelei und wollte sich vor Ort mit dem größeren Aufgebot an Polizisten in voller Montur überzeugen, dass die Sache auch stimmt. Und es wurde dann irgendwann relativ schnell aufgelöst und der Verdacht hat sich dann nicht bestätigt. Das war wahrscheinlich nur ein bisschen aufgekochte Stimmung und dann war das gar nicht so schlimm. Aber währenddessen die Sache ermittelt wurde, hat sich dann im Bad noch eine Sache ergeben und zwar eine sehr, sehr lautstarke Auseinandersetzung zwischen zwei Badegästen, zwei Damen. Und diese ist dann ein bisschen eskaliert und dann kamen immer mehr Leute dazu, immer mehr Schaulustige. Und dann irgendwann war es so extrem, dass keiner mehr so richtig wusste, was jetzt passiert. Die Damen im Alter von 33 und 35 Jahren haben sich dann geprügelt und die Polizei fertigte Strafanzeigen an wegen Körperverletzung etc. Aber es war dann so viel Menschengemenge und die haben das dann so richtig hochgeschaukelt, dass der Betreiber des Bades, des Freibades, gesagt hat, so, jetzt ist Schluss. Wir machen jetzt hier Feierabend, die Wasserwelten Bochum, so heißt das Bad. Ja, und dann hat er festgelegt, mit Durchsagen, dass jetzt hier Feierabend ist. Und in diesem Bad, Freibad, haben sich zu diesem Zeitpunkt rund 4.000 Menschen aufgehalten. Und diese 4.000 Menschen wurden aufgefordert, jetzt zu gehen. Wir mussten das Freibad verlassen, Polizei war ja da. Und da gab es natürlich ganz schön Frust, aber wir mussten halt gehen. Das ist, der Badbetreiber hat das Hausrecht sozusagen und hat dann gesagt, jetzt ist Schluss hier, Feierabend. So, und ab heute gelten dann neue Regeln. Sie haben jetzt eine Ausweispflicht für Gäste ab 14 Jahre. Außerdem soll es dann viel mehr Sicherheitspersonal geben. Das wird jetzt alles aufgestockt. Es werden Taschenkontrollen stattfinden. So hat Radio Bochum berichtet und es wird alles ein bisschen schärfer jetzt kontrolliert und gemacht, dass die Ordnung bleibt. 4.000 Leute packen ihre Sachen und marschieren aus dem Bad heraus. Das ist natürlich eine Ansage hier. Und viele hatten sich wahrscheinlich gerade so, ja, ich sag mal 16.30 Uhr nach der Arbeit dahin begeben und ganz einfach ihren Feierabend in einem schönen Ambiente genießen wollen und dann wirst du heimgeschickt, ja. Vielleicht waren noch einige am Kiosk und haben sich da irgendwie was Schönes geholt und dann stehst du da mit deiner Currywurst und Pommes und kannst das dann auf dem Heimweg essen. So, Currywurst und Pommes. Die Currywurst lassen wir weg, die hat so viele Kalorien, aber die Pommes, die würde ich jetzt gerne mal durchleuchten und zwar die berühmten Freibad-Pommes. Es soll ja ganz spezielle Pommes frites geben, Freibad-Pommes. Zumindest sagt das eine Band, und die hat auch einen ganz schrägen Namen, die nennt sich ganz einfach Kapelle Petra. Und wie die Pommes schmecken, weiß ich nicht, aber die Umschreibung, die können wir uns mal anhören. Ich lade euch jetzt ein ins Freibad, ohne Auseinandersetzung dafür, mit ein paar Kalorien in Form von Pommes.

Ja, sag mal, die Liebe ist ja auch heiß, oder zumindest ist das Blut dann heiß und kocht vor Erregung, wenn man verliebt ist. Aber wenn es dann hier so mit den Temperaturen sich verbindet, dann ist es wahrscheinlich ganz schön schwierig. Und der Blutdruck, das müsst ihr echt unter Kontrolle halten. Deswegen viel trinken und Schatten aussuchen, solange es möglich ist, beziehungsweise wenn es die Gelegenheit ist. Und es sind auch viele Dinge eingeschränkt jetzt. Also ich bin gerade auf dem T-Online-Ticker hier. Unglaublich, da kommen stündlich hier neue Nachrichten rein. Frankreich zum Beispiel ruft wegen Hitzewelle höchsten Krisenmodus aus hier. Da geht es richtig zur Sache. Die haben auch teilweise jetzt hier über 40 Grad. Und da wird jetzt schon so ein kleiner Notstand angekündigt. Und ja, dann haben wir hier Bayerischen Fußballverband, der hat jetzt auch die Meldung rausgegeben, dass alle Spiele abgesagt werden, weil es einfach zu heiß ist. Da kann man nicht mehr Fußball spielen. Und hier ist auch ein Bild, was man nicht unbedingt braucht, wenn man zum Beispiel bald in Urlaub fährt. Also für alle die, die vorhaben, Richtung Hannover auf der A2 zu fahren, da wird es jetzt erstmal ein bisschen problematisch, denn hier hat sich die Fahrbahn etwas aufgelöst aufgrund der Hitze. Und da wird alles jetzt repariert. Also hier sieht man ganz viele Bagger und die müssen erstmal alles wieder klar Schiff machen. Aber auch die Deutsche Bahn muss jetzt auch sagen, hier müssen wir auch reagieren. Bahntickets können kostenlos storniert werden. Mit einer Hitzekulanz, die laut Bahn vom 23. Juni bis zum 30. Juni erstmal gelten wird. Und wer für diesen Zeitraum ein Ticket gekauft hat, kann wegen dieser außergewöhnlichen Wetterlage auf die Fahrt verzichten und kostenfrei stornieren. Das geht dann direkt über bahn.de. Und wer ein Papierticket besitzt, kann sich dann an einer DB-Verkaufsstelle die Sache wieder auszahlen lassen. Ja, das ist nun mal die Situation und so geht das hier frei weg. Es ist alles ja, schwierig und deswegen wollen wir gar nicht so tief ins Thema gehen. Wir müssen sehen, dass wir das irgendwie überstehen und nächste Woche soll es ja schon etwas kühler werden. Also ein little bit, ja, ein wenig. Aber das Wochenende knallt nochmal so richtig rein und von daher immer schön aufpassen und auch für die Gartenbesitzer und alle Rasenfreaks der Hinweis: Erstmal keinen Stress machen, lasst den Rasen etwas höher. Ich hoffe mal, ihr habt schon gut gewässert. Man soll ja auch wirklich nur einmal in der Woche dann richtig wässern. Nicht jeden Tag ein bisschen gießen den Rasen, sondern einfach mal tief wässern und dann Ruhe. Dann haben die Wurzeln ein entspanntes Trinkverhalten. Und die nächste Meldung hier: Es gibt auch ein Bewässerungsverbot. Das ist aber nicht generell das, sondern das ist nur so eine Art eine Allgemeinverfügung für die Landkreise und Kommunen. Ja, aufgrund dieser anhaltenden Trockenheit sollen die Menschen nicht dieses Wasser vergeuden, indem sie einfach den Rasen sprengen mit Leitungswasser. Man kann gießen mit gesammeltem Regenwasser, das ist kein Problem. Aber ansonsten sollte man mit Wasser haushalten. Und da gibt es so einen schönen Spruch, den hat meine Mutter mal früher gesagt: Ohne Wasser, merkt euch das, ist die Welt ein leeres Fass. Und deswegen geht sparsam um. Wir brauchen das Wasser, wenn es noch wärmer wird. So, und apropos Wasser, ich muss erstmal einen Schluck Wasser trinken. Und währenddessen ich trinke, lasse ich einfach mal hier zur Kühlung für alle, die jetzt schwitzen, einen kleinen Wasserfall ab. Und diesen Wasserfall, den hat der Michael Schulte gemacht. Oh.

Wonderful. So schnell hat er gesungen hier. So schnell kann man ja gar nicht Musik aussuchen. 2 Minuten 17. Irgendwie sind alle Songs jetzt immer um die 2 Minuten, die ich so finde und spiele. Das hat heute angefangen mit Chris Dirk und Frank Schöbel. Die waren alle so in ihrer kurzen Gesangsphase hier. Und da muss man zwischendurch hier als Kaffeeklatscher immer noch ein bisschen recherchieren. Aber das kriegen wir alles hin hier. So. Aber ich habe den ganzen Nachmittag hier schon erzählt von all den Dingen, die uns gerade nerven hier. Das Wetter und was alles so passiert. Alles Negativschlagzeilen. Positives, das muss ich jetzt mal rausstreuen hier in eure Ohren, dass ihr etwas motiviert werdet. Und die Kinder, ja, die freuen sich natürlich jetzt übers gute Wetter, wenn es nicht mehr ganz so heiß ist, denn die Ferien stehen gleich vor der Tür. Und zwar am 4.7. bis zum 14.8. in Thüringen. Ja, und da hat man natürlich Lust wegzufahren. Sind ja auch schon ganz viele in Planung und fahren dahin, wo es schön ist, wo es schön warm ist, ja, sagt man eigentlich, aber man kann ja auch hier bleiben im Land und kann sich jetzt bei dem Wetter natürlich auch eine wunderbare Zeit machen. Die beliebtesten Reiseziele der Deutschen für diesen Sommer 2026, die werden vom klassischen Mittelmeer immer noch angeführt. Das ist immer noch die Top-Adresse und so ein paar aktuelle Tourismusanalysen und Buchungstrends wurden mal so dargelegt. Die Favoriten sind die Türkei, das ist auch so ein Dauerläufer, dann Spanien, wobei Spanien jetzt gerade, die haben es auch ganz, ganz extrem heiß. Natürlich unser weiteres Bundesland, wie man es nennt, Mallorca, und dann haben wir Griechenland, die auch ganz weit vorn sind im Rating. Ja, Beliebtheit gefolgt von Italien und von Frankreich. Schauen wir mal, wie alles wird. Spanien natürlich immer wieder gerne, da kann man eigentlich gar nicht viel verkehrt machen, aber auch Türkei, wer schon dort war, wenn man ein gutes Hotel erwischt, was alles passt, dann haut das auch hin, wenn man den richtigen Monat auch hat. Die Wärme kann auch sehr anstrengend sein. So, und dann gibt es aber auch viele Menschen, die sagen, ach, mir reicht einfach ein Städtetrip, und da gibt es auch so eine kleine Hitparade. London ist Platz Nummer 1, dann kommt Dubai als Städtetrip, dann Hanoi, Vietnam, Paris und Rom folgen auf Platz 4 und 5. Und wenn es dann doch mal etwas mehr kosten darf und weiter weg, dann außereuropäisch, zum Beispiel Peru und Sri Lanka, ganz beliebt bei Kultur- und Naturreisen, aber auch hier bei uns in Deutschland Städtetrips, wie zum Beispiel Münster. Ganz weit von. Dann haben wir in Österreich Linz oder auch Lübeck. Und da kann man die ganze Liste hier weiterarbeiten. Aber wie gesagt, das muss jeder selber für sich finden. Und ich bin ja im Camping, in der Campingwelt gern zu Hause. Immer mal irgendwo sein, ein paar Tage dann wieder weiterziehen und viel erleben. Und das ist natürlich auch nicht ganz einfach. Wenn es zu warm ist, dann wird das Wohnmobil zur fahrenden Sauna. Aber ich bin guter Dinge. Es dauert noch ein paar Tage, bis ich wegfahre. Und dann

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1: Tja, könnten wir auch mal hinfahren, hinfliegen, ja? So, Camping. Ich habe ja jetzt das Camping-Feeling versucht nochmal jetzt auch mit rüberzubringen für alle Camper, die jetzt zuhören und mit dem Wohnwagen, mit dem Zelt oder mit dem Wohnmobil unterwegs sind, vielleicht in Richtung Ostsee. Ich hoffe mal, ihr habt vorgebucht, weil ich so spontan, da wird es wahrscheinlich nichts geben, gerade in der Hauptsaison. Ich bin jetzt mal auf einem Campingplatz gelandet, den ich auch kenne. Ich nenne jetzt mal keinen Namen, auf Rügen, auf der Insel Rügen. Und die haben das wunderschön alles dargestellt hier mit ihren Preisen. Und wir fangen mal an, was die Grundlage ist, wenn man irgendwo an der Ostsee ist, in einer Kurstadt etc. Wir sind ja auch eine Kurstadt mit Abgaben. Aber hier, die Kurabgabe fängt erstmal an pro Vollzahler mit 1,50. Das ist noch alles im grünen Bereich, damit kann man leben. So, und dann geht's los. Dann fangen wir an. Wenn man jetzt mit einem, ich sag mal Wohnmobil, ich nehme mal ein Wohnmobil jetzt hier, Wohnmobil, zwei Personen, also Erwachsener, kostet knapp 11 Euro pro Erwachsener. Dann das Gefährt, wo man drin schläft, das Wohnmobil, kostet 19 Euro. Dann kommt noch der Strom dazu am Tag, 3,50 Euro. Und dann schnippt schnell mal der Preis mit Kurabgabe und allem und vielleicht noch ein bisschen Duschgebühr etc. Ja, auf 50 Euro plus nach oben und das Ganze pro Nacht dann

kriegt man teilweise schon ein Zimmerchen irgendwo dafür. Aber es ist die Ostsee, es ist direkt am Wasser irgendwo schön und ja, das muss man halt dann logischerweise bezahlen. Aber war immer schon so gewesen. Aber ich bin gespannt, wie sich das noch alles entwickelt. Aber Urlaub ist wichtig zum Erholen und deswegen wollen wir nicht meckern, sondern einfach in die Tasche greifen, das bezahlen. Und wer ganz entspannt sein will, der macht sich zu Hause eine schöne Hängematte in den Garten und lässt einfach die Seele baumeln. Ein schönes, kühles Getränk. Genau, Kopfhörer auf. Drunter sitzt der Kater im Schatten.

Das ist schöne Musik hier zum Feierabendschaukeln in der Hängematte, ganz speziell hier. Und vielleicht kriegt man noch ein paar Sonnenstrahlen. Ich weiß es nicht, aber auf jeden Fall. Wer heimläuft,

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1: Das hören wir immer noch hier, aber nicht mehr lange, zumindest nicht mehr meine Sendung, denn ihr könnt die noch zu Ende hören, aber ich bin schon hier in der Zielgeraden, nennt sich das, ja, auf dem Heimweg sozusagen, Walking on Sunshine, wobei ich heute nicht gelaufen bin, sondern ich bin heute mit zweirädrigem Gefährt ganz entspannt hierher gefahren. Denn im Auto, das ist so warm und immer diese kurzen Fahrtstrecken und ja, deswegen lieber ein bisschen den Wind um die Beine wehen lassen. So, ich gebe euch jetzt noch einen schönen Song mit als ja, fast schon Verabschiedung und ansonsten würde ich mich dann freuen, euch nächste Woche hier wieder begrüßen zu können als Hörer, ja, nicht hier im Studio, sondern als Zuhörer. Mal sehen, was mir nächste Woche alles so einfällt. Vielleicht kriege ich wieder mal einen Gast, aber das wird wahrscheinlich jetzt gerade so in der Sommerzeit, in der Ferienzeit gar nicht so einfach sein. Von daher bin ich mal tiefenentspannt und bin auch der Alleinunterhalter hier. Und werde mich jetzt mal so ganz langsam mit einem Song verabschieden. Ich kann mich jetzt wieder mal nicht entscheiden, aber ich würde sagen, wir haben noch gar nichts so Schönes Sommerliches gehört, beziehungsweise mal so einen schönen Song für alle die, die nun doch nach Spanien fahren oder in diese Gefilde, wo man wirklich diese Musik zum Beispiel hört hier.
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0: Salut.
1: Salut, da wackelt der Bürostuhl hier im Studio, denn das ist eine schöne Musik hier, da kann man gar nicht still sitzen hier, sondern muss einfach tanzen und das mache ich jetzt auch. Ich werde jetzt nach Hause tanzen, werde mir was Schönes einverleiben. Man soll ja nicht so spät Abendbrot essen, deswegen für alle die, die ihr Zeitfenster jetzt schon mit einem Abendmahl verrichten, einen guten Appetit. Gute Verdauung, es soll ja zwischen dieser Mahlzeit, der letzten am Abend und dem Schlafengehen, ja, ungefähr 3 Stunden Zeit dazwischen liegen und dann hat der Magen eine schöne Ruhe. Man muss nicht sich stressen in der Nacht. So, wir stressen uns nicht, wir machen alles ganz entspannt und ich drücke euch die Daumen, dass ihr über diese heißen Tage, die anstehen, gut kommt. Macht alles einen Ticken langsamer, trinkt viel und ansonsten bleibt schön gesund und radioaktiv und ich würde mich jetzt hier verabschieden, haue ich noch ein paar gemixte Lieder aufs Ohr und sage dann mal Tschüss, macht's gut. Ich schließe die Augen und verlasse das Studio und dann sage ich Tschüss, bis nächste Woche, euer Kaffeeklatscher.
2: 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DJ Coaster.

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1: Im Studio ist Michael Mihm. Die Verhandlungen zwischen den USA und dem Iran sollen nach Angaben von US-Außenminister Rubio in der kommenden Woche weitergehen.
2: Demnach könnten die technischen Gespräche bereits am Montag oder Dienstag erneut in der Schweiz aufgenommen werden. Die Verhandlungen sind in mehrere Arbeitsgruppen aufgeteilt, die sich unter anderem mit dem iranischen Atomprogramm und möglichen Sanktionsfragen befassen. Auf US-Seite sollen dafür Experten aus verschiedenen Ministerien beteiligt werden. Ziel bleibt eine umfassende Vereinbarung zur Entschärfung des Konflikts zwischen beiden Staaten.
1: Ein juristisches Gutachten kommt zu dem Schluss, dass ein Antrag auf ein Verbot der AfD vor dem Bundesverfassungsgericht Aussicht auf Erfolg haben könnte. Die 8 beteiligten Experten verweisen dabei insbesondere auf mögliche Verstöße gegen das Demokratieprinzip sowie die Menschenwürdegarantie. Ein entsprechender Verbotsantrag kann allerdings nur vom Bundestag, Bundesrat oder der Bundesregierung gestellt werden. Ob die Politik diesen Schritt tatsächlich geht, ist weiterhin umstritten. US-Präsident Trump hat NATO-Generalsekretär Rutte bei einem Treffen im Weißen Haus ausdrücklich gelobt. Trump bezeichnete den Niederländer als starke Führungspersönlichkeit und bescheinigte ihm großen Respekt innerhalb des Bündnisses. Gleichzeitig erneuerte der US-Präsident seine Kritik an mehreren europäischen NATO-Staaten. Diese hätten die Vereinigten Staaten nach seiner Ansicht in wichtigen Fragen nicht ausreichend unterstützt.
3: Ich will nur ihre Loyalität. Wir brauchen ihr Geld nicht, wir brauchen gar nichts. Und dann willst du ein bisschen, gib uns einen kleinen Schubs, gib uns einen kleinen Kuss. Wir wollen nicht viel. Und sie sagen, nein, wir können es nicht tun.
1: Die Preise für Wohnimmobilien in Deutschland sind zu Beginn des Jahres weiter gestiegen, allerdings deutlich langsamer als in den Vorquartalen. Nach Angaben des Statistischen Bundesamts lagen die Preise im ersten Quartal durchschnittlich rund 1,5% über dem Niveau des Vorjahres. Besonders gefragt waren Eigentumswohnungen in dünn besiedelten ländlichen Regionen. In den 7 größten deutschen Städten fiel der Preisanstieg dagegen kaum noch ins Gewicht. In einigen dichter besiedelten ländlichen Gebieten wurden Wohnungen sogar etwas günstiger. Soweit die aktuellen Meldungen aus der Nachrichtenredaktion.

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4: Freitag. Heute hat wieder ab 16.30 Uhr das Repair-Café geöffnet im Jugend- und Stadtteilzentrum Saalfeld-Gondorf. Und in Bad Blankenburg im Fröbel-Museum wird die Sonderausstellung eröffnet: Vergessene Kinder, die sozialkritische Kunst von Tina Bauer-Pezellen. Am Abend, nämlich um 20.30 Uhr, beginnt in den Rudolstädter Saalgärten ein Konzert der Münchner Gruppe Falschgeld. Sie, die vier Poplümmel, die bereits seit Kindertagen zusammen Musik miteinander machen, präsentieren dann dreckigen Indio-Pop-Rock mit deutschen Texten. Samstag. Wie wäre es mit einem Ausflug zu den Klosterteichen in Paulinzella? Nachweislich existierten diese bereits seit 1426. Heute werden frisch gefangene bzw. geräucherte Fische angeboten. Oder man leiht sich Angelzeug aus und versucht sein Glück selbst. Von 14 bis 17 Uhr feiert der Kunstverein Saalfeld ein Sommerfest in der Saalfelder Orangerie. Dazu sind Sie herzlich eingeladen. Oder wie wäre es mit einem Konzertbesuch in der Horbacher Kirche? Ab 15 Uhr erklingen klassische Werke der Flötenliteratur. Erleben Sie dann Susanne Erhardt auf der Klarinette und Blockflöte, Charlotte Baum spielt Altblockflöte, Kantorin Anne-Sophie Bunk am Piano und der Orgel und den Flötenkinderkreis aus Königssee. Porzellanmalerin Bettina Thieme erwartet zahlreiche Interessierte zu ihrem Malkurs Eisenoxiderde auf Porzellan um 14 Uhr im Gräfenthaler Schulungsraum am Markt 1 in Gräfenthal. Anmelden dafür kann man sich unter 0172 63 38 025. Bislang war das Kunstgut der Kirche Aue am Berg in der Saalfelder Johanneskirche untergebracht. Um 17 Uhr zeigt man nun die restaurierten Stücke wieder der Öffentlichkeit in der Kirche Aue am Berg. Die Rückführung erfolgt im Rahmen einer kleinen Andacht dort. Auf dem Festplatz zwischen Ober- und Unterpreilip lädt man ab 19 Uhr zum Brunnenfest ein. Nicht Wasser, sondern Wein, nämlich Leuchtenburger Wein, wird 20 Uhr ausgeschenkt zu der Veranstaltung Wein, Geist und Sebastian Krumbiegel in der Porzellankirche dort. Sonntag. Überall zeigen sie sich in voller Blüte, auch in Dornburg, zum dortigen Rosenfest. Natur pur gibt es auch im Saalfelder Stadtmuseum. Zu den Öffnungszeiten kann man sich dann die Sonderausstellung Korkart von Sitzmöbel zur Installation von Gabriel Wiese ansehen. Oder Sie nutzen Ihr 63-Euro-Ticket und fahren mit Bahn und Straßenbahn nach Erfurt und zum Egerpark. Anlässlich des 65-jährigen Bestehens erwartet Sie dort ein vielfältiges Jubiläumsprogramm. Eine tierische Auszeit für die ganze Familie erwartet Sie auch auf dem Roten Berg bei Kamsdorf, wenn Sie dort in die Welt der Andenkamele eintauchen, nämlich der Alpakas und Lamas. In der Remdaer Kirche findet um 14 Uhr anlässlich der Turmsanierung ein Festgottesdienst statt. 16.30 Uhr treten dann auch die Sänger und Sängerinnen des Gospelchors Day auf. Musikliebhaber sind ebenfalls 14 Uhr ins Regionalmuseum Bad Lobenstein zu einem Chorkonzert im Grünen gern gesehen. Und zu einem Blick hinter die Kulissen eines Kinderbuchverlags lädt sie und die Kinder ab 7 Jahren die Verlegerin und Autorin Anna Kindermann ein. Kommen Sie dazu 15 Uhr ins Stadtmuseum von Jena. Mal genauer hinsehen und anfassen können Groß und Klein auch bei der ganztägigen Fohlenschau im Haflinger Gestüt Meura. Schauen Sie dazu auch auf die Seite info@haflinger-in-meura.de. Ein schönes Wochenende wünscht Ihnen wie immer Karin Berger, Radio SRB.

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1: Throws plus the Shine ist ein juso-angolanisches Trio, dessen Mitglieder aus Porto und Luanda stammen. Musikalisch kommen die einen vom Rock, der andere ist mit Kuduro groß geworden, einem schnellen, belastigen, elektronischen Stil, dessen Ursprünge im Angola der 1980er und 90er Jahre liegen. Als die drei Musiker sich zusammentaten, war klar, das wird ein Sound für lange Nächte, Partys und Dancefloor-Feeling. Im Laufe hunderter Konzerte und mehrerer Studioalben haben sich ihre Arbeit auch Richtung R&B, Cumbia oder Hip-Hop geöffnet. Das Trio hat sich also weiterentwickelt, aber es bleibt dabei. Stillstehen ist keine Option. Throws und The Shine sind in der Nacht von Samstag auf Sonntag gegen 0.30 Uhr in den Saalgärten zu sehen, sowie am Sonntag um 20 Uhr auf der Konzertbühne im Heinepark.
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1: Am 13. Juli 2026 ist ein denkwürdiger Tag in der zurückliegenden, über 100-jährigen Erfolgsgeschichte der Thüringer Bergbahn. Warum? Das weiß auf jeden Fall die Geschäftsführerin der OBS, Sandra Diaz-Ilanis. Hallo, schönen guten Tag.
2: Hallo.
1: Was passiert denn ab dem 13. Juli dort bei Ihnen?
2: Also ab dem 13. Juli bis Mitte Dezember diesen Jahres sanieren wir unsere Steilstrecke der Thüringer Bergbahn, die viele von den Menschen, die hier wohnen, kennen. 1,4 Kilometer führt diese hinauf von Upsfelder Schmiede nach Lichtenhain. Und wie Sie schon gesagt haben, über 100 Jahre Tradition bedürfen auch irgendwann mal einer Modernisierung. Und das werden wir machen ab dem 13. Juli. Und dort werden dann alle Schwellen ausgetauscht, der Schotter wird ausgetauscht, Randstreifen wird erneuert und auch ganz wichtig, ein neues Seil wird aufgelegt.
1: Ja, was ist denn das Schwierigste an diesen Bauarbeiten?
2: Der Einsatz von normalen Maschinen ist hier gar nicht möglich. Also normalerweise, wenn wir so Stück für Stück mal Schwellen auswechseln, machen wir das in Handarbeit. Für so eine größere Maßnahme haben wir uns aber einen Spezialisten geholt, eine spezielle Firma, die sich auf Bergbahnen ja spezialisiert oder auskennt. Und die haben auch ganz spezielle Maschinen, so dass sie das hier bei uns auch maschinell wenigstens zum Teil sanieren können.
1: Also ist das für die Firmen, die wir ruhig mal nennen können, nicht Neuland, sondern Routine sozusagen?
2: Genau, also da wird zum Einsatz kommen Bahnbau Petri. Das ist eine sehr renommierte Firma aus Österreich. Und da sind die großen Experten tatsächlich in der Sanierung von Steilstrecken.
1: Ja, in welchem Zeitfenster soll denn das alles erledigt werden?
2: Mitte Dezember soll dann alles fertig sein und wir eröffnen die Strecke wieder.
1: Gibt es denn in der sogenannten Zwangspause Einschränkungen für Touristen und Einheimische?
2: Einschränkungen für unsere Fahrgäste, für die Touristen wird es natürlich geben. Wir haben aber für alle, die den Berg rauf und runter kommen möchten, einen Ersatzverkehr eingerichtet, der stündlich fährt. Und damit kann man die Einschränkung natürlich ein bisschen umgehen. Und was ich natürlich noch dazu sagen möchte, nur unser Herzstück, also die Steilstrecke ist geschlossen. Die Schwarzertalbahn und die Flachstrecke, die oben auf dem Berg Lichtenhain mit Gustow verbindet, ist weiterhin für alle Gäste und Einheimische geöffnet und verkehrt zu den ganz normalen Zeiten im Halbstundentakt.
1: Stichwort die Güterbühne. Die ist ja nun auch in die Jahre gekommen. Was passiert denn mit der?
2: Genau, das ist ein sehr gutes Stichwort. Denn auch die Güterbühne wird in den wohlverdienten Ruhestand geschickt nach mehr als 100 Jahren. Und eine neue Güterbühne wird aufgesetzt. Güterbühne ist so ein Wort, das gibt es ja irgendwie auch tatsächlich nur bei uns. Das ist ein Fahrzeug, das auf den Schienen fährt. Und auf diesem Fahrzeug ist ein Personenwagen aufgesetzt, in dem die Touristen, die Einheimischen von Berg zu Tal und Tal zu Berg fahren können. Und ganz wichtig, eins unserer großen Highlights hier im Sommer ist natürlich der Cabrio-Wagen und auch dieser wird auf dieser Güterbühne befördert. Und ja, wie ich schon gesagt habe, nach 100 Jahren muss die Güterbühne in den Ruhestand befördert werden. Aber eine neue Güterbühne wird auch schon gebaut und zwar von der renommierten Firma Garaventa in der Schweiz. Die sind da hier auch schon in den letzten Zügen des Baus und die Güterbühne muss natürlich getestet werden. Deswegen ist das auch noch ein Grund dafür, warum wir noch längere Zeit geschlossen haben. Denn wenn der Oberbau, Schwellen, Schotter und so weiter bereit sind, wird die Güterbühne eingesetzt und muss dann einiges an Testfahrten bewältigen, bis sie dann komplett fertig auch wieder in den Dienst starten kann.
1: Nun kündigten Sie ja auch in einer Pressemitteilung an, dass die Mitarbeiter auch während der Zeit, also bis Dezember, voll zu tun haben. Was kommt denn da auf Sie zu?
2: Die Mitarbeiter, die machen ihre Arbeit ganz normal und zwar Bergbahnbediener bedienen oder fahren auch die Flachstrecke, das spricht zwischen Lichtenhain und Kursdorf. Und da sind die natürlich ganz normal im Einsatz. Es müssen auch technische Sicherungen gemacht werden, die normalerweise von den Bedienern auf der Steilstrecke gemacht werden. Die müssen weiterhin gemacht werden. Also das bedeutet, die müssen dort auch im Einsatz sein. Sie werden auch einen Teil der Reisendenlenkung übernehmen, sprich Fahrkarten verkaufen, auch Informationen verteilen. Was auch ein ganz wichtiger Punkt ist, unser Bergbahn-Shop vom der Thüringer Wald Service GmbH betrieben, wird auch die gesamte Sanierungszeit geöffnet sein und da kann man auch immer Informationen bekommen und natürlich auch alles rund um die Sanierung erfahren.
1: Werden Sie denn die Umbauarbeiten so filmisch begleiten, sodass man auch im Nachhinein nochmal schauen kann, da gab es Schwierigkeiten und das ging so, wie man sich das vorgestellt hat?
2: Wir haben jetzt schon ein Baustellen-Tagebuch eingerichtet und zwar können das alle Interessierten auf unserer Website sehen. Und zwar gibt es da unter dem Stichpunkt Baustelleninfo gibt es ein Baustellen-Tagebuch und da gibt es ganz viele Fragen, die rund um die Sanierung geklärt werden mit ein paar Fotos. Und wir werden das natürlich auch weiter fortführen und da weiter dokumentieren und auch die neuesten Sachen auf die Website stellen. Filmisch werden wir das auch begleiten und wir werden auch tatsächlich Influencer an der Strecke haben, die sich besonders für den Bahnverkehr interessieren und dort auch einen Teil der Bauaktivitäten aufnehmen werden. Also das bleibt auf jeden Fall spannend, das noch mitzuerleben.
1: Was wir nicht benannt haben, ist, wie teuer wird denn das Ganze?
2: Ich glaube, wir hatten das mal beziffert mit 10 Millionen circa.
1: Das wird von wem getragen?
2: Das sind vor allen Dingen Bundesmittel, die in die Infrastruktur und in dem Fall in die Schieneninfrastruktur investiert werden.
1: Und das ist eine gute Anlage, denn wie viele Besucher hatten Sie 2025?
2: Genau, also wir haben wirklich nur die Steilstrecke, die 1,4 Kilometer. Da sind wir bei etwa 125.000 Gästen im Jahr und das ist schon ordentlich. Das ist, sagen wir mal, der größte Besuchermagnet hier in der Region.
1: Ja, dann bedanke ich mich bei Ihnen, dass Sie Zeit hatten für dieses Gespräch und ich wünsche allen Beteiligten ein gutes Gelingen bei den großen Aufgaben, die auf Sie warten ab dem 13. Juli. Vielen Dank.
2: Ganz herzlichen Dank.
1: Im Gespräch mit Sandra Diaz-Ilanis war für Sie Karin Berger, Radio SRB.

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0: Sie verbindet kluge Texte mit eingängigen Melodien und gehört seit vielen Jahren zu den prägenden Stimmen der deutschen Liedermacherszene. Die Berliner Musikerin Dota Kehr. Bekannt wurde sie Anfang der 2000er Jahre als Kleingeldprinzessin. Heute ist sie mit ihrer Band Dota unterwegs. In diesem Jahr wird sie beim Rudolstadt-Festival mit dem Deutschen Weltmusikpreis RUD ausgezeichnet, unter anderem für ihr Programm mit Vertonungen von Gedichten der Lyrikerin Mascha Kaleko. Über ihre Musik, Inspiration und über das Rudolstadt-Festival haben Henriette und ich mit ihr gesprochen. Du hieß früher Kleingeldprinzessin, bis zu Dota wurde. Wie ist das entstanden?
1: Ach, ich habe mal eine Zeit lang ein bisschen Straßenmusik gemacht und da klingelte es dann manchmal im Hut.
0: Unterscheidet sich überhaupt Dotas Musik von der der Kleingeldprinzessin?
1: Unter dem Namen Kleingeldprinzessin habe ich meine allerersten Lieder ausprobiert, also meine ersten Gehversuche gemacht als Texterin und auch am Instrument. Und ja, seitdem ist viel passiert und ich habe mich viel mit Textdichten beschäftigt und auch am Instrument sehr viel weiterentwickelt und bin auch mit meiner Band sehr zusammengewachsen, sodass es schon ein ganzer Bandsound ist, der jetzt unter dem Namen Dota sich verbirgt. Im Prinzip sind es

0: einfach nur die waren es, die allerersten Lieder.
1: Weißt du noch, worum es in einem deiner ersten Texte so ging?
0: Mein allererstes Lied, das hieß Ein Tag und der Refrain war: Ist es denn noch weit zum Paradies oder bin ich mittendrin, wenn ich die Augen schließe? Und es ging um so einen, ja, irgendwie so ein bisschen deprimierten Tag und so eine innere Starre.
1: Wie kommst du auf deine Texte und schreibst du die alleine?
0: Ja, ich schreibe immer alleine und sind also alle inneren und äußeren Beobachtungen und natürlich das, was in der Welt passiert, in der Gesellschaft, irgendwie weitestgehend Reflexionen der Gegenwart. Und meistens habe ich dann eine Formulierung, die mir irgendwie in den Sinn kommt und von der ich dann die Ahnung habe, dass das ein Lied werden könnte, und dann baue ich da an.
2: Und zwei deiner Alben sind in Brasilien entstanden. Was verbindest du mit Brasilien und was hat dich dort geprägt?
0: Also ich mag brasilianische Musik sehr gerne, mochte ich schon als Teenager sehr und war dann 2003 dort, um endlich die Sprache richtig zu lernen, damals noch im Rahmen meines Medizinstudiums. Und ich habe dann einen Komponisten kennengelernt, Danilo Guilherme heißt er. Und das ist eine Freundschaft, die bis heute andauert und wir haben uns gegenseitig sehr geprägt und beeinflusst. An der Gitarre bin ich Autodidaktin, aber alles, was ich von jemand gelernt habe, habe ich von ihm gelernt.
1: Zwei weitere Alben von dir bestehen aus Lyrik von Mascha Kaleko. Was hat dich so fasziniert an ihren Texten, dass du sie dann in zwei Alben vertont hast?
0: Also ihre Texte sind brillant. Mascha Kalekos Texte sind von großer Präzision. Da ist kein Wort zu viel. Alles ist so gut verdichtet und immer sehr, sehr nahbar. Aber gleichzeitig hat sie auch oft so eine etwas spöttische Art, auch gerade in romantischen Dingen, so eine gewisse Flapsigkeit, die ich, ohne das negativ zu meinen, die ich in meinen eigenen Texten auch habe, glaube ich. Deswegen fühle ich mich dem vielleicht auch sehr nah. Und natürlich hat sie ein sehr bewegtes Leben gehabt und über alle Schrecken des 20. Jahrhunderts geschrieben und auch darüber, wie sie Flucht und Verfolgung erlebt hat, sehr berührend. Ja, sind einfach großartige Gedichte.
1: Magst du generell Gedichte oder haben es dir nur Kalekos Texte angetan?
0: Es gibt noch ein paar andere Dichter, die ich auch, also Kästner mag ich, Else Lasker Schüler auch, mal auch so lustige Gedichte, Ringelnatz oder Robert Gernhardt. Von Brecht habe ich auch viel gelesen, das ist auch sehr interessant. Ich mag es oft nicht, wenn es so abstrakt ist, nur um der Abstraktheit willen. Dann kommt mir das manchmal wie so eine absichtliche Verschwurbelung vor und das nervt mich manchmal.
1: Hast du ein Lieblingsgedicht von Kaleko oder von den eben von dir genannten Dichtern?
0: Vielleicht dieses ganz kurze Gedicht, die vielgerühmte Einsamkeit. Wie schön ist es, allein zu sein? Vorausgesetzt natürlich, man hat einen, dem man sagen kann, wie schön ist es, allein zu sein.
2: Und durch das Album In der Fernsten der Fernen, das ist ja das zweite Album mit Kaleko Sexton, wurdest du diesjährige Preisträgerin des Weltmusikpreises RUT. Wie geht es dir und deiner Band damit?
0: Wir freuen uns sehr. Wir waren auch ein bisschen überrascht, weil ich mir unter Weltmusik eigentlich immer so ein bisschen die Kategorie zu sein für Musik, die nicht englisch und nicht deutschsprachig ist. Aber dann habe ich mir die Reihe der Preisträger angeguckt und bei dem RUT-Preis wird es offenbar gar nicht so ausgelegt. Und ja, ich freue mich sehr über die Ehrung und ganz besonders darüber, dass wir deshalb wieder in Rudolstadt auftreten dürfen.
2: Und das Preisgeld vom Weltmusikpreis spendet ihr unter anderem an Ärzte ohne Grenzen. Wie kam es zu der Entscheidung?
0: Ich schätze die Arbeit von Ärzte ohne Grenzen sehr. Ich kenne ein paar Leute auch, die dort gearbeitet haben und habe auch schon Soli-Konzerte gespielt und spende auch privat oft für Ärzte ohne Grenzen, weil ich finde, dass sie ganz notwendige, lebensrettende Arbeit machen, Strukturen aufbauen und aufrechterhalten, die wirklich Menschen in Krisenregionen und Krisenmomenten zugutekommen.
2: Und du hast schon gesagt, dass ihr schon mal auf dem Rudolstadt-Festival gewesen seid. Wie war es dort für euch?
0: Das war eine der besten Festivalerfahrungen überhaupt. Also der gute Ruf des Rudolstadt-Festivals eilt dem Festival in alle Richtungen voraus. Zu Recht.
2: Und dieses Jahr spielt ihr ja auf dem Rudolstadt-Festival das RUT-Preisträgerinnen-Konzert. Auf was können sich die Besucher freuen?
0: Wir werden die Mascha Kaleko-Vertonungen spielen, das aktuelle Programm. Das ist recht akustisch. Es ist Bandbesetzung mit Akustikgitarre, E-Gitarre, Schlagzeug, Keyboard. Und dann gibt es noch einen Posaunisten und eine Klarinettistin. Und die Klarinettistin, das ist Wenke Wollny, auch bekannt als Karl die Große. Und mit ihr singe ich auch die Duette. Bei den Mascha Kaleko-Vertonungen sind recht viele Duette dabei. Und am Ende des Programms werden wir auch noch uns die Freiheit nehmen, so 5, 6 Eigenstücke zu spielen. Die sind dann vielleicht etwas tanzbarer als die Gedichtvertonung.
2: Dann freuen wir uns aufs Rudolstadt-Festival dieses Jahr. Und ja, Henriette, hast du noch Fragen?
1: Jetzt nicht, vielleicht dann beim Rudolstadt-Festival.
0: Alles klar.
1: Schönen Tag noch.
0: Mach's gut. Ciao. Sie.
1: Tschüss.
3: Das waren Janis Xenos und Henriette Lichtenheld gemeinsam mit Dota Kerr. 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
1: Mit Spielplanänderungen am Wochenende reagiert das Schiller-Theater auf das angekündigte Extremwetter. Die beiden Sommertheateraufführungen, Der König der Narren, am 26. und 27. Juni werden aufgrund der hohen Temperaturen von 20 auf 21 Uhr verschoben. Die Opern- und Operettengala Klangzauber unterm Sternenzelt am 28. Juni findet nicht in der Landessportschule Bad Blankenburg statt, sondern um 20 Uhr in der Rudolstädter Stadtkirche. Bereits gekaufte Karten behalten ihre Gültigkeit. Ersatzlos entfallen muss hingegen das Schwimmbadkonzert, das für Samstag, den 27. Juni um 18 Uhr in Unterwellenborn geplant war. Hier können die Karten an den jeweiligen Vorverkaufsstellen zurückgegeben werden. Das war eine Mitteilung vom Schillertheater Rudolstadt. Am Mikrofon für Sie Karin Berger, Radio SRB.

0: Liebe Zuhörerinnen, liebe Zuhörer, hallo und herzlich willkommen zu Radioaktiv, der Sendung des Schiller-Theaters Rudolstadt und der Thüringer Symphoniker. Herzlich willkommen zur letzten Sendung unserer Spielzeit.
1: Doch keine Sorge, die nächste kommt bestimmt und schon Ende August sind wir wieder für Sie da. Und natürlich nehmen wir Sie auch heute noch einmal mit hinter die Kulissen. Wir, das sind meine Kollegin Josefine Tietze und ich, Ingo Löser-Beuny.
0: Und in der heutigen Sendung stehen drei Menschen aus unserem Theater im Mittelpunkt. Gregor Resch ist nicht nur Schlagwerker bei den Thüringer Symphonikern, sondern auch Solist im vierten Schlosskonzert. Und er wird uns heute aus seiner Arbeit berichten.
1: Außerdem wurde traditionell zur Premiere des Sommertheaters erneut der Caroline-Preis für herausragende schauspielerische Leistungen vergeben. Ausgezeichnet wurde die Schauspielerin Franka Anne Kahl, die heute hier mit uns im Studio ist. Schon mal ein herzliches Hallo, liebe Franka.
2: Hallo.
0: Außerdem werden wir gemeinsam mit unserem Intendanten Steffen Mensching auf die erste Saison des Schiller-Theaters zurückblicken und auch dir ein herzliches Willkommen im Studio.
3: Hallo.
1: Viele spannende Gespräche und Themen, bleiben Sie also dran. Wir starten in unser erstes Thema. Dazu gibt es wie üblich zuerst mal Musik. Viel Freude.

0: Liebe Zuhörerinnen, liebe Zuhörer, das war ein Ausschnitt aus dem zweiten Satz aus den Bachianas Brasileiras Nummer 9 von Heitor Villa-Lobos. Es spielte das Nashville Symphony Orchestra unter Kenneth Schermerhorn. Im letzten Konzert der Spielzeit 2025-26 stellen die Thüringer Symphoniker zwei Welten einander gegenüber, die auf den ersten Blick so gar nichts miteinander zu tun zu haben scheinen. Barocke und klassische Musik einerseits und Brasilien andererseits. Geht das zusammen? Strenger Kontrapunkt eines Johann Sebastian Bach oder die höfische Eleganz heidnischer Klänge in Verbindung mit den Rhythmen und Energien Rio de Janeiros? Die Antwort haben wir gerade gehört. Der brasilianische Komponist Heitor Villa-Lobos macht es sich zur Aufgabe, eben diese beiden Welten miteinander zu verbinden. In seinen Bachianas Brasileiras verehrt er die große Kunst des heute wohl berühmtesten Vertreters des deutschen Barocks, Johann Sebastian Bach, und verschmilzt sie mit brasilianischer Folklore.
1: Auch der Perkussionist und Komponist Ney Rosauro hat eine Verbindung zu Deutschland. Sein Sohn hat an der Musikhochschule in Würzburg Schlagwerk studiert und für dessen Abschluss hat Rosauro extra ein Konzert für Marimba und Streichorchester komponiert, das Gregor Resch im vierten Schlosskonzert für Sie und uns spielen wird. Und wie er bei der großen Fülle der Instrumente, die er bedienen muss, einen klaren Kopf behält und was er über Rosauros Werk denkt, hat er meinem Kollegen im Interview erzählt.
2: Wie bist du denn überhaupt dazu gekommen, Schlagwerker zu werden?
3: Das hat bei mir ganz klassisch begonnen zu Hause bei der Oma auf Töpfen und Pfannen. Ganz naheliegend irgendwie. Und dann haben meine Eltern irgendwann mal beschlossen, okay, der muss in die Musikschule. Und haben mich dann für Klavier und Schlagwerk angemeldet.
2: Naja, wahrscheinlich, dass sie dich dann mal los waren bei dem ganzen Traum auf den Töpfen.
3: Wahrscheinlich.
2: Und dann hast du deine Ausbildung da gemacht und bist Orchesterschlagwerker geworden. Und für alle, die das vielleicht nicht so unbedingt wissen, als Schlagwerker hat man ja eben nicht nur ein Instrument zu betreuen, sondern ja einfach unglaublich viele, die dann da aufgebaut werden und zwischen denen man dann ja auch hin und her springen muss. Kannst du so ungefähr sagen, wie viele Instrumente musst du denn beherrschen in deinem Job?
3: Ja, das ist eine gute Frage. Also wenn ich jetzt mal beim klassischen Orchesterinstrumentarium anfange, Pauke, große Trommel, Becken, kleine Trommel, Triangel, Xylophon, Glockenspiel, Vibraphon, Marimbaphon mittlerweile auch im klassischen Instrumentarium, kleine Instrumente wie Tamburin, also da sind wir jetzt schon mal bei mindestens 10, die wir regelmäßig spielen im Orchester. Und dann kommen natürlich nur unzählige zusätzliche Effektinstrumente dazu, die wir nicht jeden Tag üben, aber die wir doch in einer Spielzeit bedienen müssen. Also
2: wie schafft man es denn, da immer up-to-date zu bleiben? Also du musst ja dann in dem Moment, in dem du da stehst, schon auch liefern. Und stehst du dann auch manchmal an Instrumenten, wo du denkst, oh, das hatte ich jetzt aber wirklich lang nicht in der Hand?
3: Ja, bestimmt. Also da ist es natürlich ratsam, wenn man sich das Programm mal anschaut, was in den nächsten Wochen auf einen zukommt und dann schon mal sich ein bisschen drauf einstellt. Und wenn dann wirklich Techniken gefragt sind, die was man üben und vorbereiten muss, dann holt man sich das Instrument in den Überraum im Theater und beschäftigt sich dann mit dem Stück.
2: Jetzt ist ja so ein, sagen wir mal, Xylophon und eine Pauke, das sind ja schon zwei extrem unterschiedliche Instrumente. Gibt es irgendwas, was du am liebsten spielst?
3: Das ist eine schwierige Frage. Aber wahrscheinlich sind es das Marimbaphon und das Vibraphon, weil die einfach am vielseitigsten sind. Mhm. Und man darauf auch Bearbeitungen von Bach-Suiten spielen kann und einfach drauf schön musizieren kann.
2: Bereust du das manchmal, dich dafür entschieden zu haben? Und jedes Mal, wenn es darum geht, ach Gott, jetzt habe ich irgendwie wieder 5 Instrumente, die ich vorbereiten muss, wie schön wäre das denn, wenn ich einfach eine kleine Piccolo aus dem Rucksack zöge und das war's dann? Bereust du es manchmal?
3: Natürlich gibt es Momente, wo es fordernd ist, wenn man in einem Programm sehr viele Techniken abliefern muss. Aber bereut habe ich es eigentlich noch nie, dass ich jetzt mir wünschte, ein anderes Instrument gewählt zu haben. Also ich finde meistens gerade diese Abwechslung einfach am spannendsten. Und einfach als, ja, das Schlagzeug immer noch das coolste Instrumentarium im Orchester. Das hat sich nicht geändert.
2: Du hast ja gerade schon gesagt, dass du dich wahrscheinlich auf die Mallets irgendwie am meisten wohlfühlst. Das spielt dir ja in die Karten, weil du darfst jetzt als Solist eben auf der Marimba spielen, ein Solokonzert für Marimba und Streichorchester in dem Fall. Was macht denn dieses Instrument für dich so besonders?
3: Also einerseits mal der Klang, den finde ich einfach wunderschön, dieser warme, runde, volle Klang, weil die Marimba geht ja über 5 Oktaven. Das heißt, man hat da einen viel größeren Spielraum als jetzt am Glockenspiel oder am Xylophon. Das macht es auch möglich, dass man eben Stücke von Bach an der Marimba spielt.
2: Kannst du so ungefähr erklären oder beschreiben, wie ist denn so eine Marimba aufgebaut? Wie kann man sich das vorstellen? Woher weißt du, wo du hinschlagen musst?
3: Also im Prinzip ist es wie eine Klaviertastatur, nur dass der Klang direkt aus den Platten kommt, also jetzt nicht wie beim Klavier, über eine Mechanik dann, wo Saiten angeschlagen werden. Und die Abstände sind natürlich viel größer, was es um ein Vielfaches schwieriger macht natürlich, im Vergleich jetzt zum Klavier, Stücke zu spielen. Und wir sind auf auch gewisse Anzahl von Schlägeln natürlich oder Mallets begrenzt. Also die meisten Stücke sind dann für 4 Mallets.
2: Das heißt, du hast in jeder Hand 2 Schlägel, mit denen du parallel spielen musst. Mhm. Wie kriegt man die denn eingestellt?
3: Da nimmt man einen Schlägel, also es gibt verschiedene Techniken. Die Technik, die ich spiele und gelernt und studiert habe, der nimmt man einen Schlägel quasi mit dem Ring und dem kleinen Finger und den zweiten Schlägel nimmt man mit Daumen, Zeigefinger und Mittelfinger.
2: Und dann muss man die immer so auseinanderspreizen, je nachdem. Genau. Ah ja, das heißt, also ich kann theoretisch 4-stimmige Akkorde gleichzeitig spielen und anschlagen.
3: Genau. Ja, das ist natürlich auch die Challenge dabei.
2: Die dann auch alle 4 zu treffen wahrscheinlich.
3: Ja.
2: Du spielst das Marimba, das erste Marimba-Konzert von Neyro Sauro. Neyro Sauro kommt aus Brasilien. Merkt man das in seinem Konzert?
3: Das könnte gut sein, ja, dass man das in der tänzerischen Musik zum Beispiel merkt. Es gibt ja auch einen Satz, der heißt Danza. Und dass man sich da vielleicht ganz gerne dazu bewegen möchte, auch wenn man die Musik hört.
2: Kannst du das mal beschreiben? Mit was für einer Musik hat man es denn da zu tun überhaupt?
3: Ich würde sagen, eine sehr ausdrucksstarke Musik. Also da muss man nicht viel dran analysieren, dass man irgendwie die Emotionen dahinter spürt. Also direkt, wenn der erste Satz losgeht, irgendwie mit der sehr kräftigen Bassmelodie oder Bassstimme und dann die Oberstimme in der rechten Hand dazukommen, da geht es eigentlich schon richtig zur Sache gleich.
2: Was für besondere Techniken musst du denn beherrschen, um das Konzert zu spielen?
3: Gute Frage. Auf der einen Seite mal natürlich Unabhängigkeit zwischen den 2 Händen, weil ich glaube, es ist der zweite Satz, der langsame Lament, wo in der linken Hand ein One-Hand-Roll, also ein Wirbel mit einer Hand, erklingt über eine Quint. Mhm. Und in der rechten Hand dann verschiedene melodische Einwürfe stattfinden. Das heißt, das ist schon mal eine Schwierigkeit, dass die linke Hand da regelmäßig am Wirbeln bleibt, während die rechte Hand andere Dinge macht. Und dann sind auch Sachen wie eine Melodie wird in Oktaven geführt. Das ist natürlich auch eine Challenge, weil eine Oktave hat, vielleicht 50 Zentimeter auf der Marimba in den oberen Oktaven, dass man da dann die Töne immer trifft. Und wenn man natürlich alle Dynamiken und Tempi ganz ausreizen will, dann ist das natürlich schon eine technische Herausforderung, auch das Stück.
2: Jetzt stehst du da als Solist vor dem Orchester. Ist das was du schon mal gemacht hast? Ist das neu für dich oder bist du da eigentlich schon in deinen jungen Jahren ein alter Hase sozusagen?
3: Als einziger Solist vor Orchester jetzt nicht. Ist jetzt mein erstes Marimba-Konzert. Weil sonst habe ich halt mit Schlagzeugensemble oder so viel gespielt. Genau. Nee, so in der Hinsicht ist es schon was Neues oder eine Herausforderung. Ja.
2: Und dann ja gleich auch in einem ganz besonderen Setting, wie ich mir vorstellen könnte. Du bist jetzt seit einigen Monaten bei uns im Orchester und jetzt dann vor den ja noch relativ frischen Kolleginnen und Kollegen zu stehen, ist das für dich ein besonderer Stressfaktor?
3: Ja, man macht sich natürlich vielleicht mehr Druck, wie wenn man jetzt nicht neu gerade in einem Orchester ist mit vielen neuen Kollegen. Aber es ist natürlich auch eine große Freude irgendwie. Und ich habe mich auch gefreut, als ich das Angebot bekommen habe, weil man hat nicht irgendwie jedes Jahr die Möglichkeit, als Solist vor einem Orchester zu stehen. Und wenn es dann irgendwie mit Kollegen ist, von denen auch einige schon halt eigentlich als Freunde zählen, dann ist das umso schöner.

0: Liebe Zuhörerinnen, liebe Zuhörer, das war mein Kollege Ingo Löser-Beuny im Gespräch mit Gregor Resch, unserem Solisten im 4. Schlosskonzert. Musik von Vila Lobosch und Rosauro gibt es hier zu erleben, aber natürlich auch noch einiges mehr, wie Sie gerade an dem zweiten Satz aus Joseph Haydns Sinfonie mit dem Paukenschlag, den uns die Berliner Philharmoniker unter Karajan präsentierten, gehört haben.
1: Die steht nämlich ebenso auf dem Programm wie Musik von Sigismund Ritter von Neukomm. Der war nicht nur Schüler von Joseph Haydn, sondern auch ein Kosmopolit durch und durch. Wo es Haydn nach dem Tod seines Dienstherren Esterhazy immerhin in die Musikmetropole London geschafft und dort unter anderem die Sinfonie mit dem Paukenschlag komponiert hat, ging sein Schüler Neukomm doch erheblich weiter. Er war Kapellmeister in St. Petersburg, Hauspianist in Paris und schließlich Kapellmeister am Kaiserhof Johanns des VI. In Rio de Janeiro. Er exportierte seine eigene Musik sowie die Werke Haydns und Mozarts, die er beide sehr verehrte, nach Südamerika.
0: Und auch diese beiden Komponisten stehen im 4. Schlosskonzert auf dem Programm, zu dem wir Sie ganz herzlich einladen möchten.
1: Kommen Sie zum allerletzten Konzert der Spielzeit 2025-26 am 10.7. um 19.30 Uhr in die Schlosskapelle in Saalfeld und am 11.7. um 18 Uhr im Rudolstädter Löwensaal bringen die Thüringer Symphoniker ein klassisch-brasilianisches Programm mit Werken von Vila Lobosch, Rosauro, Neukomm und Haydn zu Gehör. Es dirigiert der brasilianische Dirigent André Brandt. Als Solist ist Gregor Resch aus den eigenen Reihen der Thüringer Symphoniker zu erleben.
0: Und wir machen nun mit unserem nächsten Thema und unseren Studiogästen weiter. Wie die erste Spielzeit im neu eröffneten Schiller-Theater gelaufen ist, darüber wollen wir gleich mit unserem Intendanten Steffen Mensching und der diesjährigen Caroline-Preisträgerin Franka Anne Kahl sprechen.

0: Das war The Fling von Michael Nyman hier bei Radioaktiv, der Sendung des Theaters Rudolstadt, des Schiller-Theaters und der Thüringer Symphoniker. Heute bei uns im Studio sind unser Intendant Steffen Mensching und die diesjährige Caroline-Preisträgerin Franka Anne Kahl. Herzlich willkommen euch beiden. Wir wollen nun mit euch gemeinsam ein bisschen die vergangene Spielzeit Revue passieren lassen.
1: Ja, und lieber Steffen, bevor wir darauf schauen, was in der vergangenen Spielzeit so alles passiert ist, eine Aufwärmfrage zum Einstieg. Was war denn so dein Highlight der vergangenen Spielzeit?
2: Na, ich bin ja klug genug oder lange genug in diesem Amt, um mich da nicht festlegen zu wollen. Das würde ich nicht machen. Es wäre unfair. Meine persönliche Meinung spielt da auch eigentlich nicht so sehr die Rolle, finde ich. Wir hatten sehr, sehr interessante, schöne, aufregende und gut gemachte Inszenierungen im Schauspielbereich. Wir hatten schöne Musiktheaterproduktionen. Wir können über Einzelne sicherlich reden, aber ich würde nichts hervorheben. Das Leben ein Traum war bestimmt eine besondere Produktion, ganz klar, durch die Verbindung von Orchester und Schauspiel in einer sehr eigenwilligen Art und Weise den Calderón auf die Bühne zu bringen. Gar nicht das erfolgreichste Stück, glaube ich, unserer Saison, aber schon für mich, klar, sind diese Begegnungen von Schauspiel und Musik, Orchester immer was ganz Besonderes.
0: Versuchen wir es mal bei dir, liebe Franka. Kannst du uns ein Highlight rauspicken?
3: Also ich erinnere mich an eine Probe zu Don Carlos. Das war wahrscheinlich im August, noch bevor das neue Theater eröffnet wurde. Und da herrschte noch ziemlich viel Chaos und viele Menschen konnten sich auch im Haus, konnten sich eigentlich nicht vorstellen, dass wir dann die Eröffnung Mitte September machen. Und wir haben auf der Bühne geprobt, nebenbei wurde gebohrt und gearbeitet. Und es war eine Mannschaft von Leuten im Zuschauerraum unterwegs, die haben dort sauber gemacht und haben im Prinzip auf Knien die Stühle bearbeitet und so weiter. Und wir auf der Bühne haben Don Carlos eine Szene geprobt. Und es gab einen Moment, da sah man dann die Köpfe vorluken hinter den Stuhl rein, weil sich die Leute, die da sonst eigentlich zum Sauermachen da waren, doch für das interessiert haben, was wir da gerade auf der Bühne geprobt haben. Und das war ein unglaublich schöner Moment, abgesehen davon, dass es auch wirklich toll war, das erste Mal dann auf der Bühne dort zu stehen.
1: Ja. Das ist eine wunderbare Überleitung zu unserer nächsten Frage. Natürlich wollen wir auch darüber reden, über die Eröffnung des neuen Schiller-Theaters. Und also wir haben jetzt nun das neue Haus endlich in Besitz genommen. Wie lautet denn dein Fazit und ist die Wiedereröffnung denn geglückt, deiner Meinung nach, Steffen?
2: Na, letztendlich entscheiden das die Zuschauer und die haben, glaube ich, entschieden. Die sind in Scharen zu uns gekommen. Wir haben super Zahlen, super Auslastungen hingelegt. Hatten wir eigentlich in den vergangenen Jahren immer, aber das hat in diesem Jahr doch nochmal zugenommen. Die Prozente, die uns dort erreicht haben, wir sind teilweise im Schauspielbereich bei 90% angelangt und das ist schon doch sehr erstaunlich. Ich bin glücklich, dass das so gut gelaufen ist, vor allen Dingen, weil, was Franka schon angedeutet hat, dieser Einstieg ins neue Haus, alle wissen es, die dabei gewesen sind, das war eine Sturzgeburt. Wir haben auch im Nachgang, nach der Eröffnung ja immer noch große Komplikationen gehabt, was technische Dinge angeht. Viele Sachen haben nicht funktioniert, wir mussten nachbessern und so weiter. Und wie da alle mitgezogen haben am Haus, das ist, glaube ich, ganz entscheidend. Nicht nur die auf der Bühne stehen, die Musikerinnen und Musiker und Schauspielerinnen und Schauspieler, sondern das gesamte Haus, die Technik, alle Gewerke, das konnte nur funktionieren, weil wir, glaube ich, doch ein Laden sind, der mit allem Stress, den es immer wieder mal gibt, sehr gut zusammenhält und sich kennt und sich vertraut. Und vielleicht ist von diesem Geist, den wir im Haus versuchen, glaube ich, auch etwas übergestrahlt auf unser Publikum. Auch da ist ein großes Vertrauen, eine große Nähe von den Leuten, die uns besuchen. Und die wissen, dass wir wirklich für die Menschen in unserer Region versuchen, Kunst und Kultur anzubieten. Und insofern war das ein sehr glücklicher Start. Wir sind froh und wir sind auch glücklich, dass wir diesem Namen Schiller ehrenvoll, glaube ich, gerecht geworden sind. Denn die Latte, die wir da hingelegt haben, liegt schon ganz schön hoch.
0: Liebe Franka, du hast ja das Theater auch in seiner Interimsspielstätte kennengelernt, jetzt dann zurück ins Schiller-Theater. Wie hat sich das für dich denn angefühlt, jetzt auf einmal in dieses Haus, also einziehen zu dürfen, da jetzt auf der Bühne stehen zu dürfen und das mitzuerleben?
3: Also man muss ja dazu sagen, dass ich das alte Haus nicht kannte. Ich war vorher nicht in Rudolstadt. Ich kannte wirklich nur die Interimsspielstätte. Und jetzt habe ich auch die Bauphase natürlich mitverfolgt. Und das war wirklich ein ganz toller Moment, auf der Bühne zu stehen. Oder dieser Tag der offenen Tür, als wir das eröffnet haben. Ich kann mich noch an diesen Moment erinnern, als Steffen oben stand und gesagt hat, jetzt dieses Haus ist geweiht und es wurde enthüllt, Schiller-Theater. Also das habe ich mit einem Video aufgenommen und gucke mir das manchmal an, weil es mich wirklich, weil das ein wirklich toller Moment war.
0: Steffen, du hast es schon angedeutet, es war ja am Anfang auch noch nicht alles ganz fertig, noch nicht alles im Reinen. Man hat ja doch auch immer noch so ein bisschen gezittert. Es wurde eröffnet und es lief jetzt eine ganze Spielzeit. Gab es schon den Moment oder wann war der Moment, an dem du gesagt hast, jetzt sind wir wirklich angekommen, jetzt sind wir hier wirklich eingezogen?
2: Ja, für mich war klar, mit der Eröffnung und natürlich dann auch mit der ersten Premiere war der Start da. Aber diese Momente, die Franka beschrieben hat, dass da Arbeiterklasse und Kunstgewerke sozusagen so zusammenkamen, das war wirklich was Besonderes, weil man gemerkt hat, dass es was ungeheuer Bewegendes, dass sich Arbeitende gegenseitig schätzen, obwohl es völlig fremde Arbeiten sind. Ich habe in diesen vielen Jahren, das waren ja wirklich viele, eine Menge gelernt.

0: Und insofern kann ich gar nicht so einen Zeitpunkt benennen. Mitunter ist es auch immer noch, wir sind immer noch im Fluss. Wir werden immer noch Dinge verändern. Und klar, wir merken jetzt auch nach einem gewissen Abstand, was man vielleicht hätte anders, besser machen können. Und wir werden versuchen, das noch so gut wie möglich hinzukriegen. Aber wir sind drin und der Start hat wunderbar funktioniert. Und vor allen Dingen, dass die Leute das angenommen haben. Die waren ja wirklich am ersten Tag, haben sie das Haus, was vorher auch kritisch beäugt wurde. Ja, ich habe ja auch negative Stimmen. Sieht aus wie ein Parkhaus und ein neuer Supermarkt wird hergestellt. Und dann immer gleich die Frage, ja, das hat so viel gekostet und sieht nach nichts aus. Und als dann die Leute drin waren, haben sie gemerkt, mit welcher Leidenschaft wir das auch innen eingerichtet haben. Zusammen natürlich mit dem Architektenbüro und der Firma Sigma Plan und so weiter und allen, die da was reingegeben haben. Und dann haben sie gesagt, ja, das ist ein schöner Raum, wir fühlen uns hier wohl, das ist unser Haus.
1: Wie sehr ist dir da denn ein Stein vom Herzen gefallen, als du dann gemerkt hast, es funktioniert wirklich?
0: Naja, die Steine, war ja nicht nur ein Stein, die Steine, die mir da vom Herzen gefallen sind, habe ich dann irgendwann mal gesagt, mit denen könnte man gleich ein neues Theater bauen. Klar war das eine große Last. Aber wir haben auch alle gemeinsam, muss ich sagen, immer die Nerven behalten. Wir sind nicht panisch geworden. Wir haben nicht, es gab auch Leute, die gesagt haben, wir müssen nochmal verschieben. Ja, wir haben ja sehr oft verschoben. Und ich habe dann gesagt, nein, wir verschieben jetzt nicht mehr. Wir machen das. Im September wird das Ding eröffnet, was auch immer passiert. Man muss sich irgendwann bestimmte Grenzen setzen und dann arbeiten, glaube ich, auch alle so hart, dass es funktioniert. Und das funktionierte, glaube ich, auch wirklich nur, weil alle an einem Strang gezogen haben und irgendwie locker geblieben sind und nicht verkrampft in so einer Situation.
2: Ja, und bevor wir jetzt weiter über die erste Spielzeit im neuen Schiller-Theater reden, wollen wir jetzt ein bisschen Musik hören. Und zwar gibt's jetzt Tschaikowskis zweites Klavierkonzert.
1: Das erste natürlich.
2: Nein, das erste, Entschuldigung. Okay, das erste Klavierkonzert oder ein Ausschnitt davon.

0: Liebe Zuhörerinnen, liebe Zuhörer, Sie hören Radioaktiv, die Sendung des Theaters Rudolstadt. Und gerade eben lief ein Ausschnitt aus dem ersten Satz des ersten Klavierkonzerts von Tschaikowski. Und es spielten die Berliner Philharmoniker mit Alexis Weisenberg und der Herbert Karajan. Und Sie fragen sich vielleicht, wie das Stück in unser Gespräch mit Steffen Mensching und Franka Anne-Kahl passt. Vielleicht finden wir es im Laufe der Sendung ja noch raus, wo eigentlich heute unsere Musikauswahl herkommt.
1: Es wurden wirklich viele große Produktionen auf die Bühne gebracht. Don Carlos, Buddenbrooks, Das Leben ein Traum. Dieses Stück geht schief, Tschaikowskis Oper Jolanta und noch viele, viele mehr, die alle doch ihre unterschiedlichsten Qualitäten und auch Herausforderungen mit sich gebracht haben. Liebe Franka, in vielen Sachen standest du ja natürlich selbst mit auf der Bühne, aber es waren ja, wie wir es gerade gehört haben, eine ganz, ganz große Zahl an unterschiedlichen Produktionen. Kann man da als Schauspielerin auch einen Liebling haben, von dem man erzählen darf? Und hast du im Theater auch Momente, wo du einfach mal wirklich nur Zuschauerin sein darfst und das genießt, was da passiert auf der Bühne?
2: Meinst du einen Liebling, den ich selber auf der Bühne gerne sehe?
1: Beides gerne.
2: Aha. Also bei uns im Theater oder überhaupt?
1: Bleiben wir doch für den Anfang mal bei uns.
2: Ach, es gibt immer Kollegen, bestimmte Momente, wo man Kollegen gerne zuschaut. Also wo es kann auch sein, dass man selbst mitspielt und ein Moment, wo man weiß, ach, das hat der Kollege das letzte Mal so gemacht. Heute, glaube ich, macht das ein bisschen anders und so. Und das ist so eine Wachheit, die... Da gucke ich gerne schon hin und das muss man ja, man muss ja miteinander spielen und das Partnerspiel ist ja das A und O. Insofern, also zum Beispiel weiß ich, dass in dem Zwei-Personen-Stück, da ist man ja besonders aufeinander angewiesen,

0: Der Videobeweis im Schminkkasten, da macht es mir jedes Mal große Freude, mich auf meinen Partner Thomas Maximilian Held einzulassen, weil ich weiß, dass er jedes Mal das ein bisschen auch anders spielt und wir uns gegenseitig da auch herausfordern und ein bisschen überraschen mit durchaus einem etwas neuen Angebot oder dass so eine anarchistische Spielfreude, die im Moment entsteht, die nicht immer ganz so genau so fixiert ist und das macht es sehr lebendig. Also das ist zum Beispiel so ein Punkt, der mir jetzt einfällt. Und was war die andere Frage?
1: Ob du ein Lieblingsstück hast unter all denen, die wir rausgebracht haben, glaube ich. Das war die andere Frage.
2: Genau. Oh, nee, also gar nicht unbedingt, was du selber gespielt hast.
1: Ja. Steffen hat uns ja schon verraten, dass er keine Lieblinge haben darf. Aber vielleicht kommen wir da später, können wir noch ein bisschen bohren.
0: Irgendwie kann ich das auch ganz schwer beantworten, weil ich das nicht so richtig habe. Jedes Stück hat so seine eigene Charakteristik und braucht etwas anderes, auch vom Spieler oder vom Team. Und deshalb finde ich, hat man zu jeder Inszenierung eine ganz besondere Beziehung, aber ich will die nicht gegeneinander aufwiegen.
2: Ja, und wir haben natürlich auch nicht nur große Schauspielproduktionen oder Opernproduktionen, die wir jetzt schon so ein bisschen angesprochen haben, sondern es gibt ja auch Theater für Kinder und Jugendliche, was wir immer anbieten, aber dieses Jahr eben auch, also vom Weihnachtsmärchen über die Kinderliederkonzerte bis hin zum Drei-Käse-Hoch, was wir alles schon kennen. Aber es gab eben diese Spielzeit auch neue Formate, die ausprobiert wurden, wie zum Beispiel das Welle-Projekt mit Schülerinnen und Schülern vom Heinrich-Böll-Gymnasium Saalfeld und des Friederizianums in Rudolstadt. Steffen, erzähl uns doch mal, was ihr da gemacht habt und was das Neue vielleicht an diesem Projekt war und wie es gelungen ist oder ob ihr das vielleicht wieder mal machen wollt.
3: Ja, wir haben dieses Stück Die Welle nach einem amerikanischen Roman, der basiert auf einem pädagogischen Experiment aus den Mid-60er Jahren vergangenen Jahrhunderts von einem Lehrer, der mit seinen Schülern über den Nationalsozialismus Unterricht gestaltet und dann auf die Idee kommt, mal die Klasse durchführen zu lassen, wie das eigentlich ist, wenn man in einer ganz strengen diktatorischen Hierarchie sich bewegt, wenn man mit Symbolen agiert und Befehle befolgt und so weiter. Der Plot ist, glaube ich, bekannt. Das Ding droht aus dem Ruder zu laufen und ist, glaube ich, ein gutes Stück, was mit Jugendlichen darüber nachdenkt gemeinsam, was ist Freiheit? Wie ist Freiheit gefährdet? Wo werden Regeln, die man braucht im Leben, zu Zwangsjacken, die einen unfrei machen und so weiter? Wie schnell wird man verführt, einer solchen Massensuggestion hinterherzulaufen? Und wie schnell schlägt da auch Gewalt um gegen andere, die sich nicht beteiligen? Und wir haben das, Anne Kies, Markus Seidensticker und ich und unsere Theaterpädagogin Alexandra Badua mit den 10. Klassen, glaube ich, ich habe es schon vergessen, der Gymnasien gemacht. In sehr kurzer Zeit. Wir hatten also, ich glaube, von Dezember haben wir angefangen. Wir hatten 3 Monate oder so. Einmal in der Woche haben wir uns getroffen. Am Ende wurde dann die Luft dünn. Dann haben wir es etwas intensiviert. 2-mal in der Woche für wenige Stunden, 2 Stunden. Alles mit Laien und relativ wenig Zeit und auch jetzt großen Support von Leuten, die uns da geholfen haben. Und das war toll, das war wunderbar mit diesen jungen Menschen, weil man gemerkt hat, wie wichtig das ist, wie sie sich da reingekniet haben. Und klar, mit den Unsicherheiten, mit der Nervosität bei den Aufführungen und auch mit den Grenzen, die jeder Einzelne irgendwie dann eingebracht hat und wo Leute über sich hinausgewachsen sind. Und trotzdem natürlich ist es Laientheater, ganz klar. Aber ich glaube, es war eine ganz wichtige Erfahrung für die Kids, aber auch für uns. Wir uns dreien, vor allen Dingen Anne, Markus und mir, hat das, glaube ich, eine Menge gegeben. Und ja, wir würden sowas gern wieder machen. Es ist natürlich viel Arbeit, die auch von unserer Seite zusätzliche Arbeit zu unserem normalen Programm da reingesteckt wurde. Aber in dem Fall hat sich das, glaube ich, wirklich gelohnt. Und zwar nicht nur, weil man irgendwie an Kunst, Theater rangekommen ist. In dem Fall muss ich wirklich sagen, weil man gemeinsam darüber nachgedacht hat, was für eine Gesellschaft wollen wir eigentlich? Und was muss man tun, damit eine Gesellschaft wirklich offen und lebenswert für alle bleibt? Insofern bin ich sehr dankbar, dass wir das angegangen sind. Und ich glaube, alle drei von uns sind da sehr berührt gewesen. Und ich glaube, auch die Kids haben eine Menge mitgenommen und die Lehrer, die dabei waren.
2: Ja, und so ein wichtiges Thema auf diese Weise aufzuarbeiten, also nicht nur die Schülerinnen und Schüler zu Zuschauenden zu machen, sondern zu Akteuren, also selber wirklich auf der Bühne zu stehen, ist, glaube ich, nochmal eine ganz andere Herangehensweise und ein ganz viel intensiverer Prozess, als wenn man nur irgendwie von der Schule verpflichtet wird, man geht jetzt ins Theater und guckt da anderthalb Stunden irgendwas. Genau.
3: Klar, und wenn ich jetzt immer zum Job gehe früh morgens, dann grüßen mich immer die Kids, ja. Und dann ist es sehr vertraut geworden in dieser relativ kurzen Zeit. Und das ist auch sehr schön, finde ich.
1: Hast du den Eindruck, dass jetzt viele von denen vielleicht auch eher mal ins Theater gehen würden, nachdem sie die Erfahrung gemacht haben? Also hatte es nicht nur diesen gesellschaftlichen Effekt, dass man gemeinsam über sowas nachdenkt, sondern auch einen ganz praktischen für das Haus?
3: Das hoffe ich. Und ich glaube, ja, einige sind auch, glaube ich, zu Inszenierungen gekommen. Einige werden, glaube ich, auch vielleicht bestärkt durch diese Erfahrung in künstlerische Richtungen sich stärker orientieren. Bin ich überzeugt, dass das passieren wird. Ist aber eigentlich nicht so wichtig, finde ich. Wichtiger ist, glaube ich, dass man neben dem Inhaltlichen, der inhaltlichen Auseinandersetzung, neben der Nähe zur Kunst auch etwas erfahren hat, was man vielleicht in der Schule zu selten erlebt, dass man zusammen als Gruppe etwas macht, etwas auf die Beine bringt. Das haben die Kids uns beschrieben, dass ihre Klasse in dieser Zusammenarbeit mit dem Theaterprojekt zusammengewachsen ist. Und das finde ich toll. Also, weil die haben plötzlich Seiten von ihren Mitschülerinnen und Mitschülern erlebt, die sie denen ja nicht zugetraut hätten. Ja? Und alle hatten ihre speziellen Aufgaben. Die einen die größeren Aufgaben, die anderen die kleinen. Und trotzdem wurden alle ernst genommen und mitgenommen. In dem Plot der Story spielt ja auch Mobbing eine Rolle. Ja? Jemand, der immer ausgegrenzt wird und so. Und ich glaube, da ist bei denen gerade in so einer wichtigen Zeit, so 15, 16, eine Menge passiert. Ja? Und insofern sind solche Theater, Kunstprojekte natürlich etwas ganz, ganz Wichtiges für Bildung, für Entwicklung von jungen Menschen. Ja? Umso trauriger und bedauerlicher, dass das in unseren Lehrplänen leider viel zu wenig Platz hat.
2: Naja, vielleicht finden wir mal wieder Platz dafür.
1: Die Thüringer Symphoniker sind ja natürlich auch zurückgekommen in das Schillertheater mit Oper, mit Musiktheater, mit Ballett, zurück aus Saalfeld nach Rudolstadt. Wie wichtig war dieser Umzug für das Orchester, würdest du sagen?
3: Ja, der war sehr wichtig, dass wir die Zusammenarbeit mit dem Theater Nordhausen wieder dahin führen, wo sie vor einigen Jahren war, nämlich, dass wir ordentliches Musiktheater anbieten können, nicht nur so abgespeckte konzertante Formen, die wir im Meininger Hof durchführen konnten, worüber wir glücklich waren, dass wir diese Möglichkeit überhaupt hatten. Aber dass jetzt wieder Musiktheater in unserem Haus stattfindet, ist ganz wichtig, dass wir einen Graben haben, dass wir wieder mit Kostüm, mit Szenenbild arbeiten können, mit Licht viel stärker auch beeindrucken können, als das im Meininger Hof einfach technisch bedingt möglich war. Ganz, ganz wichtig. Andererseits sehr gut natürlich, und dazu stehe ich auch, dass wir die Sinfonik im Meininger Hof belassen haben, weil der Raum ist, glaube ich, als Konzertsaal wirklich der bessere. Klammer auf, obwohl sich die Akustik in unserem neu gestalteten Haus durchaus verbessert hat, Klammer zu. Und ich weiß auch, dass manche Rudolstädter damit hadern, dass wir nicht mehr hier in Rudolstadt Symphonik aufführen. Wir versuchen das mit Sonderformaten zu ergänzen. Wir haben die Schlosskonzerte, wir haben andere Extra-Programme auch für die Symphoniker in Rudolstadt und versuchen das ein bisschen auszugleichen. Und ansonsten wird dieses Theater und auch Orchester natürlich von Saalfeld und Rudolstadt mitfinanziert und vom Landkreis und vom Land, aber eben auch von den beiden Städten. Und insofern ist es auch völlig richtig, finde ich, dass wir diese Beziehung zwischen Saalfeld, Rudolstadt und jetzt auch Blankenburg, Bad Blankenburg, verstärken. Dass wir eben für dieses Städtedreieck stark da sind und nicht nur für eine Stadt.
2: Ja, wie du schon sagst, das Sommertheater ist ja bekanntlicherweise nach Bad Blankenburg oder musste nach Bad Blankenburg umziehen. Wie groß war denn die Sorge da, dass man das Publikum überhaupt dahin bekommt oder hinlockt, oder überhaupt eine Sorge da, dass das irgendwie nicht angenommen wird? Und wann war denn klar, dass es funktioniert?
3: Die Sorge war groß, weil das wirklich unberechenbar war. Nicht, weil wir Bad Blankenburg für ein kulturfernes Gebiet halten, sondern weil wir natürlich wussten, wie sehr die Heidecksburg ein beliebter Platz war für dieses Sommertheater und eine ganz besondere Kulisse, die man eigentlich wirklich nicht ersetzen kann. Und trotzdem haben wir mit der Landessportschule einen Ort gefunden, der auch seine Schönheit hat, also auch in der Eingebettetheit in die Natur, in die Landschaft. Wir haben dort Partner gefunden, die wunderbar mit uns zusammenarbeiten. Darüber sind wir sehr glücklich. Der Ort hat im Vergleich zur Heidecksburg auch wirkliche Vorteile, ja, ganz praktische. Also das Catering hat viel mehr Raum und Möglichkeiten. Die Leute können wirklich in Ruhe trinken, essen. Das war auf der Heidecksburg immer sehr improvisiert. Ja, die Sanitärgeschichte ist progressiv. Die Parkplatzsituation, all diese pragmatischen Dinge sind aber auch wichtig. Ja, die Leute kommen einfacher ran, wenn sie nicht mehr ganz gut zu Fuß sind und so weiter und so fort. Man sitzt etwas geschützter in diesem parkähnlichen Bereich. Aber vor allen Dingen ist die Zusammenarbeit mit der Landessportschule hervorzuheben. Auch mit der Stadt Bad Blankenburg, die sich da auch sehr engagiert hat. Ich finde es auch schön, dass die Städte dadurch wieder mehr zusammenrutschen und noch enger zusammenarbeiten. Das ist ein gutes Zeichen für die Region. Und ja, wir haben natürlich da auch reingepumpt mit dieser Produktion König der Narren. Ja, also wir haben das musikalisch aufgepeppt und ich glaube, das war ein wunderbarer Start auch. Und wir hoffen, dass das weitergeht mit Bad Blankenburg. Und die Resonanz unseres Publikums ist doch ganz deutlich positiv für das, was wir machen, aber auch, wo wir es machen und wie wir es mit der Landessportschule zusammen machen.
2: Ich kann auch aus eigener Erfahrung sagen, auch die klimatischen Bedingungen sind viel besser da. Glaubst du, dass wir dadurch auch mehr Bad Blankenburger jetzt als Publikum dazu gewonnen haben? Oder sind das trotzdem unser altes Theaterpublikum, was da immer kommt?
3: Der Engländer sagt for sure. Ja, also ich bin ganz sicher. Klar, schon deswegen, weil wir natürlich auch bei unseren Komparsen, die mitspielen, Bad Blankenburger dabei haben. Die ziehen natürlich. Ja, manch einer, selbst Bad Blankenburger waren teilweise nie in dieser Sportschule. Weil da irgendwie doch, man denkt, das ist irgendwie ein besonderes Gebiet und plötzlich kann man da rein und sieht, ja, haben mir einige erzählt, Mensch, hier ist ja ein Pub, da kann man ja sitzen und essen und trinken, ja, und das ist ja offen. Ja, ich glaube nicht, dass sehr viele Rudolstädter abgeschreckt wurden. Also die treuen Sommertheatergänger, die immer auf die Burg kamen, die sind, glaube ich, auch dahin gefahren. Aber wir ziehen, glaube ich, auch mehr Leute aus anderen Regionen. Das hängt natürlich auch damit zusammen, das hat sich rumgesprochen, das ist ein freches, groteskes und abenteuerlustiges Stück, was wir da aufführen, mit vielen Anspielungen und Witz. Und die Leute wollen sich unterhalten. Die ernste Welt haben sie jeden Tag. Und manchmal ist es auch wichtig, irgendwie die auf die Schenkel klopfen zu können. Und wenn es dann noch irgendwie doch mit unserer Welt zu tun hat, ist das, glaube ich, ein ganz guter Weg.
1: Liebe Zuhörerinnen, liebe Zuhörer, ihr hört immer noch radioaktiv die Sendung des Theaters Rudolstadt. Wir sprechen gleich noch weiter, machen vorher aber eine kurze Pause mit Musik. Hier ist Depeche Mode, Strange Love.

0: Liebe Franka, wie du vielleicht schon bemerkt hast, haben wir heute Musik aus den verschiedenen Inszenierungen gespielt, in denen du diese Spielzeit dein schauspielerisches Können unter Beweis stellen konntest.
1: Ja.
0: Ja, du wurdest für deine enormen Leistungen mit dem diesjährigen Caroline-Preis des Theaterfördervereins und der Kreissparkasse Saalfeld-Rudolstadt ausgezeichnet. Ja, denkst du bei deiner Arbeit ab und an mal an den Preis, der da womöglich kommen könnte?
1: Nee, daran denkt man nicht. Also ich nicht. Die Arbeit, da geht es um andere Sachen. Also ich will mich unabhängig machen von äußeren Urteilen, sondern es muss in mir eine Begründung geben, warum ich mich für diesen Beruf und für diese Arbeit, die ja manchmal auch doch recht schwierig ist und bestimmte Entbehrungen fordert, auch in privatem Leben und so. Ich muss wissen, warum ich das machen will und warum das einen Sinn für mich ergibt. Und das ist so eine intrinsische Begründung, die darf nicht, also so ist meine Wert, sind meine Werte, die darf nicht so im Außen liegen. Und deshalb ist es auch so, dass wenn es manchmal, es gibt ja auch, die Geschmäcker sind verschieden und manchmal kommt ein Urteil von außen, was einen auch erschüttern kann, was mich auch irritiert und aus der Bahn bringt, aber trotzdem denke ich, wenn ich mich so abhängig mache, nur von dem Urteil von außen, dann bin ich ja wie so ein Spielball. Nee, ich muss das in mir wissen, was ich erkunden will, was ich rausfinden will über eine Figur und in einer Arbeit, was ich da erfahren möchte. Und wenn ich das nicht habe, dann wäre es für mich irgendwie, würde sich das nicht richtig anfühlen.
2: Du hast ja sehr viel gespielt, auch diese Spielzeit. Du warst zum Beispiel die Herzogin von Olivares in Don Carlos. Du gibst der Konsulin in den Buddenbrooks ihre ganz eigene Farbe. Du spielst die dievenhafte Großmutter Inge in Ach, diese Lücke, diese entsetzliche Lücke und zeigst uns dein komödiantisches Talent in der Videobeweis. Du hast es gerade schon gesagt, es braucht diese intrinsische Motivation dazu. Hattest du jetzt bei diesen Figuren aber so das Gefühl, dass dir das jetzt besonders leicht gefallen ist? Hast du irgendwie gemerkt, da ist jetzt was ganz Besonderes, diese Spielzeit? Oder war es eigentlich alles wie immer und wurde jetzt halt glücklicherweise belohnt mit diesem Preis?
1: Nee, das ist, jede Figur ist anders und ist eine andere Herausforderung. Und jede Figur, die ich gerade erprobe, ist meine Lieblingsfigur. So geht's mir immer. Es kann auch so eine kleine Figur sein wie die Olivares. Da war für mich die Aufgabe so, da hatte ich mir gesagt, okay, das ist eine sehr kleine Figur, die hat eine kleine Szene am Anfang und ansonsten ist die eigentlich nur, hat die nur stumme Auftritte. Und ich habe mir zur Aufgabe gemacht, wie mache ich daraus eine Figur, die im Gedächtnis des Zuschauers bleibt und wo er denkt, da war so eine komische, skurrile ältere Dame, was hat die da eigentlich immer gemacht? Also da wollte ich so ein Geheimnis draus zaubern. Und die Konsulin in den Buddenbrooks, da war für mich die Herausforderung, eine Figur zu schaffen, die ja, es geht ja, ist ja, der Roman geht ja über mehrere Jahrzehnte und es wird so der Abbau in der Familie erzählt, über die Geschwister und wie so eine Veränderung so einer Figur von einer klugen Taktikerin, die in der Familie so das Oberhaupt im Hintergrund ist. Und dann aber, das hat Steffen, die Formulierung, die fand ich so schön, die dann ihren pietistischen Starrsinn zeigt, in dem Moment, wo sie die Aufgabe verliert, weil der Konsul verstorben ist und wo, also so eine Veränderung einer Frau über Jahrzehnte, das so zu zeigen und dieser die Freude an so einem anarchistischen Spielwitz bei Videobeweis und jetzt bei Inge in die Lücke, diese entsetzliche Lücke, da war für mich das größte Interesse, so eine expressive, so eine exaltierte Figur, fast Diva-esque, ne, weil sie mal selber eine Künstlerin, eine Schauspielerin war und trotzdem eine Verletzlichkeit dieser Figur zu zeigen, weil sie eben zwei Figuren, wir haben ja diesen Roman adaptiert und den Fokus etwas verschoben auf die Trauer. Wie gehen zwei Figuren, also Joachim, der Enkel und die Großmutter, beide haben sehr liebe Menschen verloren, haben diesen Tod zu verarbeiten, machen das aber ganz verschieden. Joachim bohrt sich in seinen Schmerz rein und Inge übergeht den einfach. Die switcht einfach um und will darüber nicht reden. Am Ende macht sie es dann doch aber und zeigt, was da Verletzliches im Untergrund ist. Also und das, es gibt zu jeder Figur eine ganz, ja, was ganz Besonderes zu erkunden.
0: Ja, Steffen, du hast ja Frankas Arbeit über die gesamte Spielzeit erlebt und auch die Laudatio zur Preisverleihung gehalten. Was macht denn Franka zu einem ganz besonderen Ensemblemitglied und warum ist genau sie die richtige Preisträgerin?
3: Wir haben immer richtige Preisträgerinnen und Preisträger. Das macht ja die Arbeit so schön, die ich dazu leisten habe. Ja, Franka und ich, wir kennen uns lange, viel länger als sie an diesem Haus ist. Das macht es für mich schon besonders und ich bin sehr glücklich, dass sie über eine Gastrolle, wo wir sie angefragt haben, hierher gekommen ist und dann konnte ich irgendwann die Frage stellen, Franka, willst du nicht bleiben? Und sie hat dann ja gesagt, sie war eigentlich schon, das kann sie auch selbst erzählen, eigentlich schon auf einem ganz anderen Weg. Sie hat eine Ausbildung gemacht und wollte sich da erweitern, auch beruflich, intellektuell. Und dann hat sie gesagt, wenn ich dich jetzt richtig interpretiere, ich mach das, oder? Ja.
1: Ja, ja.
3: Und ja, ich bin sehr glücklich, dass sie da ist. Sie ist eine tolle, vielseitige Schauspielerin. Es gibt ja auch Schauspieler, die sind mehr auf eine, sagen wir mal, eine Charaktereigenschaft fixiert und sind auch große Schauspieler. Franka hat eine große Möglichkeit und spielt auch gern verschiedene Temperamente, ja, von tragisch ernsthaft bis zu subtil und grotesk. Und das ist schön, das ist für Regisseure, glaube ich, auch eine große Möglichkeit, sie zu besetzen, sie einzusetzen, weil sie das kann und weil sie auch den Mut und die Leidenschaft hat, sich in solche Dinge hineinzubegeben. Sie ist sehr kritisch gegen sich selbst. Es gibt auch Schauspieler, die sind nicht ganz so kritisch gegen sich selbst. Sie steht sich damit unter fast selbst im Weg, wenn sie zu viel über sich nachgrübelt. Also ich habe deswegen die Laudatio auch gern schreiben können, weil sie mir viel Stoff angeboten hat, sie zu zeichnen. Und das hat dann gar nicht ausgereicht, dieser Platz für die Laudatio. Nein, ich bin sehr froh, dass sie den Preis gekriegt hat. Völlig gerechtfertigt, finde ich. Und ich bin vor allen Dingen sehr glücklich, dass sie hier mit uns gemeinsam arbeitet und ja, am Haus ist. Das ist schön.
2: Leider reicht für noch mehr auch unser Platz hier in der Sendung gar nicht mehr aus. Deswegen müssen wir schon zum Schluss kommen. Ich würde trotzdem gerne noch eine abschließende Frage an euch beide geben, weil das einfach was ist, was jetzt nicht unbedingt an diesem Haus, aber generell in der Welt viel zu wenig gemacht wird. Wir stehen am Ende dieser Spielzeit. Wem wollt ihr mal ganz besonders Danke sagen am Ende?
3: Ich habe es vorhin schon gesagt. Ich bin dankbar, mit Leuten, mit 160 Leuten hier zusammenzuarbeiten an dem Haus. Dankbar über jeden, der da mitzieht. Und das ist wirklich fast jeder. Und selbst die, die manchmal vielleicht ein bisschen sich zurücknehmen, werden von dem Eifer der anderen angesteckt. Das ist etwas ganz Seltenes. Und viele Kollegen, Kolleginnen, die zu uns kommen aus anderen Theatern, also Gäste, Regisseure, Ausstatter, kommen hier zu uns ans Theater und sagen, also ältere Hasen vor allem, und sagen, hey, bei euch ist die Welt irgendwie noch, ja, vielleicht nicht in Ordnung, aber ziemlich im Rahmen und in den Fugen. Und das ist schön, dass es sowas noch gibt. Und das hängt damit zusammen, dass wir über diese Jahre, wir sind ja auch ein Ensemble und eine Belegschaft, die lange im wesentlichen Kern zusammengehalten hat, dass wir hier ein eingespieltes Team geworden sind. Man kennt sich sehr gut, die meisten sind per Du. Und dafür bin ich sehr dankbar, dass ich das so lange Jahre mit genießen konnte.
1: Ich würde gern das wiederholen, was ich auch an dem Abend zur Preisverleihung gesagt habe, weil mir das wirklich wichtig ist. Ich finde, es ist ja, Theater zu machen, ist immer eine Teamarbeit, ist eine arbeitsteilige Arbeit an so einem großen Haus, wie wir das haben, und ist eine gemeinschaftliche Arbeit zugleich. Und der Einzelne, der kann nur leuchten, wenn die Gemeinschaft ihm die Freiheit dafür gibt. Und was ich damit sagen will, es gibt eben viele, viele Menschen, die gar nicht sichtbar sind auf der Bühne an dem Abend, wenn das Publikum da ist. Eben die Technik, die Gewerke und auch die Öffentlichkeitsarbeit, die Dramaturgie, die Regie, also alle, die da an dem Abend beteiligt sind, Licht, Ton und so weiter. Und denen zu danken, dass die, die auf der Bühne sind, wir Spielenden, sich dann wirklich nur um das kümmern, was wir eben am besten können, die Verwandlung und das Spiel. Und das zu wertzuschätzen, finde ich, ist unglaublich wichtig, dass das, ja, dass das in so einem Betrieb wie hier möglich ist.
2: An der Stelle können wir auch nur Danke sagen, dass ihr heute mitgekommen seid in die letzte Sendung dieser Spielzeit, dass ihr mit uns zurückgeblickt habt. Und wir sind nämlich jetzt leider schon am Ende. Es war die 401. Sendung von Radioaktiv, die wir gemacht haben. Liebe Zuhörerinnen, liebe Zuhörer, und natürlich wollen wir auch dieses Mal noch ein paar letzte Veranstaltungstipps loswerden.
0: Ja, unser Sommertheater, Der König der Narren, eine Komödie mit Musik nach dem Danny Kaye-Film The Court Jester, können Sie noch genau zweimal sehen. Und zwar am 26. und 27. Juni, jeweils um 20 Uhr, in der Landessportschule Bad Blankenburg. Es gibt leider nur noch ein paar wenige Restkarten, also seien Sie schnell.
2: Auch die Thüringer Symphoniker sind Open Air unterwegs. Die größten Hits der Filmmusik hören Sie zu unseren Movie Nights am 27.06. um 18 Uhr im Freibad unter Wellenborn. Und die schönsten Melodien aus Oper und Operette gemeinsam mit der Hochschule für Musik aus Weimar am 28.06. um 20 Uhr ebenfalls in Bad Blankenburg oder am 4.07. um 20 Uhr auf dem Hohen Schwarm in Saalfeld.
0: Die Thüringer Symphoniker laden zum letzten Konzert der Spielzeit ein. Unter der Leitung von André Brandt gibt es im vierten Schlosskonzert Musik von Villa-Lobos, Rosauro, Neukomm und Haydn. Und am 10. Juli um 19.30 Uhr in der Schlosskapelle in Saalfeld und am 11. Juli um 18 Uhr im Ruderstädter Löwensaal.
2: Die neue Spielzeit wirft natürlich bereits ihre Schatten voraus, also merken Sie sich am besten gleich schon mal den Termin des ersten Schlosskonzertes vor. Am 4. und 5. September gibt es hier nicht nur eines, sondern gleich zwei Solokonzerte und außerdem Händels berühmte Wassermusik.
0: Und nun sind wir wirklich am Ende unserer letzten Sendung von Radioaktiv in dieser Spielzeit. Wir wünschen Ihnen einen wunderbaren Sommer. Vielen Dank fürs Einschalten und Ihren Besuchen bei uns im Theater. Und wir freuen uns schon sehr darauf, Sie ab August alle wiederzusehen und zu hören. Bis dahin, machen Sie es gut. Live.

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4: Freitag. Heute hat wieder ab 16.30 Uhr das Repair-Café geöffnet im Jugend- und Stadtteilzentrum Saalfeld-Gondorf. Und in Bad Blankenburg im Fröbel-Museum wird die Sonderausstellung eröffnet: Vergessene Kinder, die sozialkritische Kunst von Tina Bauer-Pezellen. Am Abend, nämlich um 20.30 Uhr, beginnt in den Rudolstädter Saalgärten ein Konzert der Münchner Gruppe Falschgeld. Sie, die vier Poplümmel, die bereits seit Kindertagen zusammen Musik miteinander machen, präsentieren dann dreckigen Indio-Pop-Rock mit deutschen Texten. Samstag. Wie wäre es mit einem Ausflug zu den Klosterteichen in Paulinzella? Nachweislich existierten diese bereits seit 1426. Heute werden frisch gefangene bzw. geräucherte Fische angeboten. Oder man leiht sich Angelzeug aus und versucht sein Glück selbst. Von 14 bis 17 Uhr feiert der Kunstverein Saalfeld ein Sommerfest in der Saalfelder Orangerie. Dazu sind Sie herzlich eingeladen. Oder wie wäre es mit einem Konzertbesuch in der Horbacher Kirche? Ab 15 Uhr erklingen klassische Werke der Flötenliteratur. Erleben Sie dann Susanne Erhardt auf der Klarinette und Blockflöte, Charlotte Baum spielt Altblockflöte, Kantorin Anne-Sophie Bunk am Piano und der Orgel und den Flötenkinderkreis aus Königssee. Porzellanmalerin Bettina Thieme erwartet zahlreiche Interessierte zu ihrem Malkurs Eisenoxiderde auf Porzellan um 14 Uhr im Gräfenthaler Schulungsraum am Markt 1 in Gräfenthal. Anmelden dafür kann man sich unter 0172 63 38 025. Bislang war das Kunstgut der Kirche Aue am Berg in der Saalfelder Johanneskirche untergebracht. Um 17 Uhr zeigt man nun die restaurierten Stücke wieder der Öffentlichkeit in der Kirche Aue am Berg. Die Rückführung erfolgt im Rahmen einer kleinen Andacht dort. Auf dem Festblatt zwischen Ober- und Unterpreilip lädt man ab 19 Uhr zum Brunnenfest ein. Nicht Wasser, sondern Wein, nämlich Leuchtenburger Wein, wird 20 Uhr ausgeschenkt zu der Veranstaltung Wein, Geist und Sebastian Krumbiegel in der Porzellankirche dort. Sonntag. Überall zeigen sie sich in voller Blüte, auch in Dornburg, zum dortigen Rosenfest. Natur pur gibt es auch im Saalfelder Stadtmuseum. Zu den Öffnungszeiten kann man sich dann die Sonderausstellung Korkart von Sitzmöbel zur Installation von Gabriel Wiese ansehen. Oder Sie nutzen Ihr 63-Euro-Ticket und fahren mit Bahn und Straßenbahn nach Erfurt und zum Egerpark. Anlässlich des 65-jährigen Bestehens erwartet Sie dort ein vielfältiges Jubiläumsprogramm. Eine tierische Auszeit für die ganze Familie erwartet Sie auch auf dem Roten Berg bei Kamsdorf, wenn Sie dort in die Welt der Andenkamele eintauchen, nämlich der Alpakas und Lamas. In der Remdaer Kirche findet um 14 Uhr anlässlich der Turmsanierung ein Festgottesdienst statt. 16.30 Uhr treten dann auch die Sänger und Sängerinnen des Gospelchors Day auf. Musikliebhaber sind ebenfalls 14 Uhr ins Regionalmuseum Bad Lobenstein zu einem Chorkonzert im Grünen gern gesehen. Und zu einem Blick hinter die Kulissen eines Kinderbuchverlags lädt sie und die Kinder ab 7 Jahren die Verlegerin und Autorin Anna Kindermann ein. Kommen Sie dazu 15 Uhr ins Stadtmuseum von Jena. Mal genauer hinsehen und anfassen können Groß und Klein auch bei der ganztägigen Fohlenschau im Haflinger Gestüt Meura. Schauen Sie dazu auch auf die Seite info@haflinger-in-meura.de. Ein schönes Wochenende wünscht Ihnen wie immer Karin Berger, Radio SRB.

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1: Im Rahmen des Nachhaltigkeitstags stellte Bürgermeister Dr. Steffen Kania das Zukunftsbild der Stadt Saalfeld vor. Das Bild wurde im Rahmen des Projekts Klimawandel – Zukunftsbilder gemeinsam mit ausgewählten Saalfelder Akteuren erarbeitet. Die Planung fokussiert sich dabei rund um die Johanneskirche und den Saalfelder Markt. Was sich für die Zukunft vorgestellt wird und wie umsetzbar das Ganze ist, erklärt der Bürgermeister im Interview.
2: Also im Prinzip gab es einen Prozess, der angestoßen wurde vom zukunftsfähigen Thüringen, dass sich Menschen zusammenfinden, um die Zukunft ihrer Stadt zu diskutieren. Wie kann eine Stadt in 20 Jahren aussehen? Und es ist dort ein Zukunftsbild herausgekommen, wo einfach so alles das zusammengeflossen ist, was man sich da vorstellen konnte, was man diskutiert hat. Jeder weiß, dass das nicht eins zu eins umsetzbar ist. Das heißt also, jeder, der das sieht, muss jetzt keine Angst haben, dass an seiner Fassade irgendwas verändert wird. Es sind einfach mal Ideen gewesen, eine Ideensammlung, wie so eine Idee Stadt der Zukunft aussehen könnte.
1: Und wie sieht die aus für Saalfeld?
2: Also auf jeden Fall, wenn man es zusammenfasst, in der Stadt sehr viel mehr Grün, als wir das jetzt hier haben. Eine Steigerung der Aufenthaltsqualität für Kinder, Jugendliche, aber auch für ältere Personen, in dem viel mit Wasser gearbeitet wird, in dem viele neue Aufenthaltsmöglichkeiten in der Stadt geschaffen werden, die natürlich, das muss man auch der Ehrlichkeit halber so sagen, wenn man es umsetzen würde, in Konflikt mit den bisherigen Nutzungen stünde. Also insofern, wie gesagt, ist das Bild einer idealisierten Stadt, hat nicht den Anspruch, wirklich einzuziehen. Umgesetzt zu werden.
1: Aber es soll umgesetzt werden.
2: Die ein oder andere Maßnahme soll umgesetzt werden und in erster Linie dient es wirklich dazu, zum Nachdenken anzuregen und sich einfach mal damit zu beschäftigen, wie unsere Stadt sich in Zukunft entwickeln könnte, wie wir den Herausforderungen der Zukunft auch gerecht werden in einer älter werdenden Gesellschaft, in einer Zeit, in der der Klimawandel uns alle bewegt. Also wir haben ja nun heute gerade das beste Beispiel dafür mit Temperaturen weit über 30 Grad, wo jeder Baum, der irgendwo steht und Schatten spendet, für die Saalfelderinnen und Saalfelder wirklich eine große Bedeutung hat.
1: Sie haben es gerade gesagt, ein bisschen was soll umgesetzt werden. Gibt es da schon konkrete Pläne, was genau oder auch bis wann Dinge umgesetzt werden sollen?
2: Also der konkreteste Plan ist, glaube ich, die Umgestaltung des Kirchplatzes und der Fußgängerzone. Dort sind wir ja in der Planung schon sehr, sehr weit fortgeschritten, bemühen uns dort seit Jahren auch schon Fördermittel zu akquirieren und sind da hoffnungsvoll, dass es dort in den nächsten Jahren vorwärts geht. Diese Ideen sind natürlich relativ konkret auch in die Erstellung dieses Zukunftsbildes eingeflossen. Und ich glaube, dass das die ersten Maßnahmen werden, die wir umsetzen können.
1: Da sind ja viele Ideen drauf auf dem Zukunftsbild. Je mehr man hinguckt, desto mehr sieht man auch. Welche von diesen Ideen, egal wie utopisch sie ist denn Ihre Lieblingsidee?
2: Ach, ich sag's mal so, ich würde da jetzt gar keine einzelne Idee rausgreifen, sondern mir gefällt einfach eine ganze Menge, wo man jetzt fernab jeglicher Konvention sich einfach mal Gedanken gemacht hat, was würde denn den Saalfeldern und Saalfeldern gefallen. Und ich glaube, das Gesamtensemble ist entscheidend. Was mir besonders gefällt, ist, dass wirklich sehr viel Grün eingearbeitet ist. Wir haben ja heute ganz andere Möglichkeiten, auch noch Fassadenbegrünung, als das bisher der Fall war. Wir haben so auf einzelnen Gebäuden mal einen Dachgarten angeordnet, in dem Treffpunkt und Gastronomie stattfinden könnte, wohl wissen, dass das Privateigentum ist und dass das zum großen Teil nicht umsetzbar sein wird. Aber für mich ist es wirklich so, dass eigentlich das Gesamtbild sozusagen rund ist und dass man damit was anfangen kann.
1: Ebenfalls in die Planung involviert war Julian Kämmerer vom zukunftsfähigen Thüringen e.V. Sein Verein initiierte das Projekt und außer Saalfeld beteiligten sich noch 4 andere Kommunen. Wie waren Sie in die Erstellung des Zukunftsbildes involviert?
3: Wir als Verein, also meine Kollegin Katrin Neuting und ich, haben dieses Projekt letztes Jahr gestartet mit 5 Kommunen, unter anderem Saalfeld. Und diese 5 Kommunen wollten eben an diesem Projekt beteiligt sein, weil sie Plätze in ihren Innenstädten eigentlich sehr mögen, aber sagen, im Sommer sind hier einfach die Temperaturen zu hoch. Man kann sich hier kaum noch aufhalten. Es gibt kaum schattige Plätze, kaum Grün und wir wollen unsere Innenstädte wieder lebenswerter machen, vor allem in den heißen Monaten. Und genau, gleichzeitig haben wir als Verein eben von diesen Zukunftsbildern erfahren, dass einige Großstädte in Deutschland schon auf den Weg sich gemacht haben. Und wir dachten, warum nicht auch für Thüringer Kommunen? Genau.
1: Welche Kommunen sind noch dabei?
3: Kahla, Stadtroda, Schmölln, Gera und Saalfeld.
1: Da sind ja jetzt viele Ideen drauf, Ihrer Einschätzung nach. Wie realistisch ist es denn, dass, sagen wir mal, die Hälfte davon umgesetzt wird?
3: Also das ist immer die Frage. Also kurzfristig ist tatsächlich nicht so viel machbar. Hier gibt es ja beispielsweise auch schon lange Pläne, diesen Kirchplatz umzugestalten. Da wartet man jetzt auf Beschlussvorlagen, auf Fördermittel und das zieht sich, weil es sind ja auch immer mehrere Behörden und Ämter beteiligt bei solchen Umgestaltungsprozessen. Aber was schön ist, es führt auf jeden Fall zu einer Debatte innerhalb der Stadtgesellschaft und Zivilgesellschaft, was ja auch in unseren Workshops schon der Fall war. Da waren ortsansässige Vereine, da war die Feuerwehr, da waren einfach interessierte Bürgerinnen und Bürger, genau, aber eben auch Stadträte und alle möglichen Leute. Und es war spannend zu sehen, dass dieses Bild am Anfang immer erstmal für Irritation gesorgt hat, aber je länger die Leute da drauf geschaut haben, desto mehr Einsicht hat eben auch stattgefunden, dass es ja tatsächlich auch die Innenstadt belebt, wenn irgendwie Stadtparkplätzen Orte zum Verweilen dort sind, wenn da Bäume mit Bänken stehen, wenn da Trinkwasserbrunnen sind, wenn da Kinderspielplätze sind oder Cafés. Also ich habe das Gefühl, das löst bei vielen Leuten eine Sehnsucht nach einer anderen, ja, Zukunft in Innenstädten aus. Und das ist für mich schon die halbe Miete. Und wenn dann auch schon erste Maßnahmen wie heute in Saalfeld mit so einer Baumpflanzung erfolgen, dann bin ich glücklich, weil das ist zwar jetzt erstmal nur ein symbolischer Akt, aber es führt, glaube ich, zu einem Umdenken. Und es ist öffentlichkeitswirksam und das ist erstmal die Hauptsache.
1: Für Sie im Gespräch über das Zukunftsbild der Stadt Saalfeld war Emma Hanisch und Sie hören Radio SRB.

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1: Throws plus the Shine ist ein juso-angolanisches Trio, dessen Mitglieder aus Porto und Luanda stammen. Musikalisch kommen die einen vom Rock, der andere ist mit Kuduro groß geworden, einem schnellen, belastigen, elektronischen Stil, dessen Ursprünge im Angola der 1980er und 90er Jahre liegen. Als die drei Musiker sich zusammentaten, war klar, das wird ein Sound für lange Nächte, Partys und Dancefloor-Feeling. Im Laufe hunderter Konzerte und mehrerer Studioalben haben sich ihre Arbeit auch Richtung R&B, Cumbia oder Hip-Hop geöffnet. Das Trio hat sich also weiterentwickelt, aber es bleibt dabei. Stillstehen ist keine Option. Throws und The Shine sind in der Nacht von Samstag auf Sonntag gegen 0.30 Uhr in den Saalgärten zu sehen, sowie am Sonntag um 20 Uhr auf der Konzertbühne im Heinepark.
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1: Am 13. Juli 2026 ist ein denkwürdiger Tag in der zurückliegenden, über 100-jährigen Erfolgsgeschichte der Thüringer Bergbahn. Warum? Das weiß auf jeden Fall die Geschäftsführerin der OBS, Sandra Diaz-Ilanis. Hallo, schönen guten Tag.
2: Hallo.
1: Was passiert denn ab dem 13. Juli dort bei Ihnen?
2: Also ab dem 13. Juli bis Mitte Dezember diesen Jahres sanieren wir unsere Steilstrecke der Thüringer Bergbahn, die viele von den Menschen, die hier wohnen, kennen. 1,4 Kilometer führt diese hinauf von Upsfelder Schmiede nach Lichtenhain. Und wie Sie schon gesagt haben, über 100 Jahre Tradition bedürfen auch irgendwann mal einer Modernisierung. Und das werden wir machen ab dem 13. Juli. Und dort werden dann alle Schwellen ausgetauscht, der Schotter wird ausgetauscht, Randstreifen wird erneuert und auch ganz wichtig, ein neues Seil wird aufgelegt.
1: Ja, was ist denn das Schwierigste an diesen Bauarbeiten?
2: Der Einsatz von normalen Maschinen ist hier gar nicht möglich. Also normalerweise, wenn wir so Stück für Stück mal Schwellen auswechseln, machen wir das in Handarbeit. Für so eine größere Maßnahme haben wir uns aber einen Spezialisten geholt, eine spezielle Firma, die sich auf Bergbahnen ja spezialisiert oder auskennt. Und die haben auch ganz spezielle Maschinen, so dass sie das hier bei uns auch maschinell wenigstens zum Teil sanieren können.
1: Also ist das für die Firmen, die wir ruhig mal nennen können, nicht Neuland, sondern Routine sozusagen?
2: Genau, also da wird zum Einsatz kommen Bahnbau Petri. Das ist eine sehr renommierte Firma aus Österreich. Und da sind die großen Experten tatsächlich in der Sanierung von Steilstrecken.
1: Ja, in welchem Zeitfenster soll denn das alles erledigt werden?
2: Mitte Dezember soll dann alles fertig sein und wir eröffnen die Strecke wieder.
1: Gibt es denn in der sogenannten Zwangspause Einschränkungen für Touristen und Einheimische?
2: Einschränkungen für unsere Fahrgäste, für die Touristen wird es natürlich geben. Wir haben aber für alle, die den Berg rauf und runter kommen möchten, einen Ersatzverkehr eingerichtet, der stündlich fährt. Und damit kann man die Einschränkung natürlich ein bisschen umgehen. Und was ich natürlich noch dazu sagen möchte, nur unser Herzstück, also die Steilstrecke ist geschlossen. Die Schwarzertalbahn und die Flachstrecke, die oben auf dem Berg Lichtenhain mit Kustow verbindet, ist weiterhin für alle Gäste und Einheimische geöffnet und verkehrt zu den ganz normalen Zeiten im Halbstundentakt.
1: Stichwort die Güterbühne. Die ist ja nun auch in die Jahre gekommen. Was passiert denn mit der?
2: Genau, das ist ein sehr gutes Stichwort. Denn auch die Güterbühne wird in den wohlverdienten Ruhestand geschickt nach mehr als 100 Jahren. Und eine neue Güterbühne wird aufgesetzt. Güterbühne ist so ein Wort, das gibt es ja irgendwie auch tatsächlich nur bei uns. Das ist ein Fahrzeug, das auf den Schienen fährt. Und auf diesem Fahrzeug ist ein Personenwagen aufgesetzt, in dem die Touristen, die Einheimischen von Berg zu Tal und Tal zu Berg fahren können. Und ganz wichtig, eins unserer großen Highlights hier im Sommer ist natürlich der Cabrio-Wagen und auch dieser wird auf dieser Güterbühne befördert. Und ja, wie ich schon gesagt habe, nach 100 Jahren muss die Güterbühne in den Ruhestand befördert werden. Aber eine neue Güterbühne wird auch schon gebaut und zwar von der renommierten Firma Garaventa in der Schweiz. Die sind da hier auch schon in den letzten Zügen des Baus und die Güterbühne muss natürlich getestet werden. Deswegen ist das auch noch ein Grund dafür, warum wir noch längere Zeit geschlossen haben. Denn wenn der Oberbau, Schwellen, Schotter und so weiter bereit sind, wird die Güterbühne eingesetzt und muss dann einiges an Testfahrten bewältigen, bis sie dann komplett fertig auch wieder in den Dienst starten kann.
1: Nun kündigten Sie ja auch in einer Pressemitteilung an, dass die Mitarbeiter auch während der Zeit, also bis Dezember, voll zu tun haben. Was kommt denn da auf Sie zu?
2: Die Mitarbeiter, die machen ihre Arbeit ganz normal und zwar Bergbahnbediener bedienen oder fahren auch die Flachstrecke, das sprich zwischen Lichtenhain und Kursdorf. Und da sind die natürlich ganz normal im Einsatz. Es müssen auch technische Sicherungen gemacht werden, die normalerweise von den Bedienern auf der Steilstrecke gemacht werden. Die müssen weiterhin gemacht werden. Also das bedeutet, die müssen dort auch im Einsatz sein. Sie werden auch einen Teil der Reisendenlenkung übernehmen, sprich Fahrkarten verkaufen, auch Informationen verteilen. Was auch ein ganz wichtiger Punkt ist, unserer Bergbahn-Shop vom der Thüringer Wald Service GmbH betrieben, wird auch die gesamte Sanierungszeit geöffnet sein und da kann man auch immer Informationen bekommen und natürlich auch alles rund um die Sanierung erfahren.
1: Werden Sie denn die Umbauarbeiten so filmisch begleiten, sodass man auch im Nachhinein nochmal schauen kann, da gab es Schwierigkeiten und das ging so, wie man sich das vorgestellt hat?
2: Wir haben jetzt schon ein Baustellen-Tagebuch eingerichtet und zwar können das alle Interessierten auf unserer Website sehen. Und zwar gibt es da unter dem Stichpunkt Baustelleninfo gibt es ein Baustellen-Tagebuch und da gibt es ganz viele Fragen, die rund um die Sanierung geklärt werden mit ein paar Fotos. Und wir werden das natürlich auch weiter fortführen und da weiter dokumentieren und auch die neuesten Sachen auf die Website stellen. Filmisch werden wir das auch begleiten und wir werden auch tatsächlich Influencer an der Strecke haben, die sich besonders für den Bahnverkehr interessieren und dort auch einen Teil der Bauaktivitäten aufnehmen werden. Also das bleibt auf jeden Fall spannend, das noch mitzuerleben.
1: Was wir nicht benannt haben, ist, wie teuer wird denn das Ganze?
2: Ich glaube, wir hatten das mal beziffert mit 10 Millionen circa.
1: Das wird von wem getragen?
2: Das sind vor allen Dingen Bundesmittel, die in die Infrastruktur und in dem Fall in die Schieneninfrastruktur investiert werden.
1: Und das ist eine gute Anlage, denn wie viele Besucher hatten Sie 2025?
2: Genau, also wir haben wirklich nur die Steilstrecke, die 1,4 Kilometer. Da sind wir bei etwa 125.000 Gästen im Jahr und das ist schon ordentlich. Das ist, sagen wir mal, der größte Besuchermagnet hier in der Region.
1: Ja, dann bedanke ich mich bei Ihnen, dass Sie Zeit hatten für dieses Gespräch und ich wünsche allen Beteiligten ein gutes Gelingen bei den großen Aufgaben, die auf Sie warten ab dem 13. Juli. Vielen Dank.
2: Ganz herzlichen Dank.
1: Im Gespräch mit Sandra Diaz-Ilanis war für Sie Karin Berger, Radio SRB.

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0: Sie verbindet kluge Texte mit eingängigen Melodien und gehört seit vielen Jahren zu den prägenden Stimmen der deutschen Liedermacherszene. Die Berliner Musikerin Dota Kehr. Bekannt wurde sie Anfang der 2000er Jahre als Kleingeldprinzessin. Heute ist sie mit ihrer Band Dota unterwegs. In diesem Jahr wird sie beim Rudolstadt-Festival mit dem Deutschen Weltmusikpreis RUD ausgezeichnet, unter anderem für ihr Programm mit Vertonungen von Gedichten der Lyrikerin Mascha Kaleko. Über ihre Musik, Inspiration und über das Rudolstadt-Festival haben Henriette und ich mit ihr gesprochen. Du hieß früher Kleingeldprinzessin, bis es zu Dota wurde. Wie ist das entstanden?
1: Ach, ich habe mal eine Zeit lang ein bisschen Straßenmusik gemacht und da klingelte es dann manchmal im Hut.
0: Unterscheidet sich überhaupt Dotas Musik von der Kleingeldprinzessin?
1: Unter dem Namen Kleingeldprinzessin habe ich meine allerersten Lieder ausprobiert, also meine ersten Gehversuche gemacht als Texterin und auch am Instrument. Und ja, seitdem ist viel passiert und ich habe mich viel mit Textdichten beschäftigt und auch am Instrument sehr viel weiterentwickelt und bin auch mit meiner Band sehr zusammengewachsen, sodass es schon ein ganzer Bandsound ist, der jetzt unter dem Namen Dota sich verbirgt. Im Prinzip sind es einfach nur die allerersten Lieder.
2: Weißt du noch, worum es in einem deiner ersten Texte so ging?
1: Mein allererstes Lied, das hieß Ein Tag und der Refrain war: Ist es denn noch weit zum Paradies oder bin ich mittendrin, wenn ich die Augen schließe? Und es ging um irgendwie so ein bisschen deprimierten Tag und so eine innere Starre.
2: Wie kommst du auf deine Texte und schreibst du die alleine?
1: Ja, ich schreibe immer alleine und sind also alle inneren und äußeren Beobachtungen und natürlich das, was in der Welt passiert, in der Gesellschaft, irgendwie weitestgehend Reflexionen der Gegenwart. Und meistens habe ich dann eine Formulierung, die mir irgendwie in den Sinn kommt und von der ich dann die Ahnung habe, dass das ein Lied werden könnte und dann baue ich da an.
0: Und zwei deiner Alben sind in Brasilien entstanden. Was verbindest du mit Brasilien und was hat dich dort geprägt?
1: Also ich mag brasilianische Musik sehr gerne, mochte ich schon als Teenager sehr und war dann 2003 dort, um endlich die Sprache richtig zu lernen, damals noch im Rahmen meines Medizinstudiums. Und ich habe dann einen Komponisten kennengelernt, Danilo Guilherme heißt er. Und der ist eine Freundschaft, die bis heute andauert und wir haben uns gegenseitig sehr geprägt und beeinflusst. An der Gitarre bin ich Autodidaktin, aber alles, was ich von jemand gelernt habe, habe ich von ihm gelernt.
2: Zwei weitere Alben von dir bestehen aus Lyrik von Mascha Kaleko. Was hat dich so fasziniert an ihren Texten, dass du sie dann in zwei Alben vertont hast?
1: Also ihre Texte sind brillant. Mascha Kalekos Texte sind von großer Präzision. Da ist kein Wort zu viel. Alles ist so gut verdichtet und immer sehr, sehr nahbar. Aber gleichzeitig hat sie auch oft so eine etwas spöttische Art, auch gerade in romantischen Dingen, so eine gewisse Flapsigkeit, die ich, ohne das negativ zu meinen, die ich in meinen eigenen Texten auch habe, glaube ich. Deswegen fühle ich mich dem vielleicht auch sehr nah. Und natürlich hat sie ein sehr bewegtes Leben gehabt und über alle Schrecken des 20. Jahrhunderts geschrieben und auch darüber, wie sie Flucht und Verfolgung erlebt hat, sehr berührend. Ja, sind einfach großartige Gedichte.
2: Magst du generell Gedichte oder haben es dir nur Kalekos Texte angetan?
1: Es gibt noch ein paar andere Dichter, die ich auch, also Kästner mag ich, Else Lasker Schüler auch, mal auch so lustige Gedichte, Ringelnatz oder Robert Gernhardt. Von Brecht habe ich auch viel gelesen, das ist auch sehr interessant. Ich mag es oft

0: nicht, wenn es so abstrakt ist, nur um der Abstraktheit willen. Dann kommt mir das manchmal wie so eine absichtliche Verschwurbelung vor und das nervt mich manchmal.
1: Hast du ein Lieblingsgedicht von Kaleko oder von den eben von dir genannten Dichtern?
0: Vielleicht dieses ganz kurze Gedicht, die vielgerühmte Einsamkeit. Wie schön ist es, allein zu sein? Vorausgesetzt natürlich, man hat einen, dem man sagen kann, wie schön ist es, allein zu sein.
2: Und durch das Album In der Fernsten der Fern, das ist ja das zweite Album mit Kaleko Saxon, wurdest du diesjährige Preisträgerin des Weltmusikpreises RUT. Wie geht es dir und deiner Band damit?
0: Wir freuen uns sehr. Wir waren auch ein bisschen überrascht, weil ich mir unter Weltmusik eigentlich immer so ein bisschen die Kategorie zu sein für Musik, die nicht englisch und nicht deutschsprachig ist. Aber dann habe ich mir die Reihe der Preisträger angeguckt und bei dem RUT-Preis wird es offenbar gar nicht so ausgelegt. Und ja, ich freue mich sehr über die Ehrung und ganz besonders darüber, dass wir deshalb wieder in Rudolstadt auftreten dürfen.
2: Und das Preisgeld vom Weltmusikpreis spendet ihr unter anderem an Ärzte ohne Grenzen. Wie kam es zu der Entscheidung?
0: Ich schätze die Arbeit von Ärzte ohne Grenzen sehr. Ich kenne ein paar Leute auch, die dort gearbeitet haben und habe auch schon Soli-Konzerte gespielt und spende auch privat oft für Ärzte ohne Grenzen, weil ich finde, dass sie ganz notwendige, lebensrettende Arbeit machen, Strukturen aufbauen und aufrechterhalten, die wirklich Menschen in Krisenregionen und Krisenmomenten zugutekommen.
2: Und du hast schon gesagt, dass ihr schon mal auf dem Rudolstadt-Festival gewesen seid. Wie war es dort für euch?
0: Das war eine der besten Festivalerfahrungen überhaupt. Also der gute Ruf des Rudolstadt-Festivals eilt dem Festival in alle Richtungen voraus. Zu Recht.
2: Und dieses Jahr spielt ihr ja auf dem Rudolstadt-Festival das RUT-Preisträgerin-Konzert. Auf was können sich die Besucher freuen?
0: Wir werden die Mascha Kaleko-Vertonungen spielen, das aktuelle Programm. Das ist recht akustisch. Es ist Bandbesetzung mit Akustikgitarre, E-Gitarre, Schlagzeug, Keyboard. Und dann gibt es noch einen Posaunisten und eine Klarinettistin. Und die Klarinettistin, das ist Wenke Wolny, auch bekannt als Karl die Große. Und mit ihr singe ich auch die Duette. Bei den Mascha Kaleko-Vertonungen sind recht viele Duette dabei. Und am Ende des Programms werden wir auch noch uns die Freiheit nehmen, so 5, 6 Eigenstücke zu spielen. Die sind dann vielleicht etwas tanzbarer als die Gedichtvertonung.
2: Dann freuen wir uns aufs Rudolstadt-Festival dieses Jahr. Und ja, Henriette, hast du noch Fragen?
1: Jetzt nicht, vielleicht dann beim Rudolstadt-Festival.
0: Alles klar.
1: Schönen Tag
0: ja,
1: noch.
0: Mach's gut. Ciao.
1: Sie. Tschüss.
2: Das waren Janis Xenos und Henriette Lichtenheld gemeinsam mit Dota Kerr. Radio SRB.

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1: Mit Spielplanänderungen am Wochenende reagiert das Schiller-Theater auf das angekündigte Extremwetter. Die beiden Sommertheateraufführungen, Der König der Narren, am 26. und 27. Juni werden aufgrund der hohen Temperaturen von 20 auf 21 Uhr verschoben. Die Opern- und Operettengala Klangzauber unterm Sternenzelt am 28. Juni findet nicht in der Landessportschule Bad Blankenburg statt, sondern um 20 Uhr in der Rudolstädter Stadtkirche. Bereits gekaufte Karten behalten ihre Gültigkeit. Ersatzlos entfallen muss hingegen das Schwimmbadkonzert, das für Samstag, den 27. Juni um 18 Uhr in Unterwellenborn geplant war. Hier können die Karten an den jeweiligen Vorverkaufsstellen zurückgegeben werden. Das war eine Mitteilung vom Schillertheater Rudolstadt. Am Mikrofon für Sie Karin Berger, Radio SRB.

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1: Was steht im Monat Juli im Schillerhaus in Uderstadt auf dem Programm? Darüber spreche ich wie immer mit dem Christian Hofmann. Hallo Christian.
2: Ich grüße dich, hallo.
1: Es geht los am Mittwoch, dem 1.7. um 19.30 Uhr mit einem Chorkonzert.
2: Genau, da kommt der Chor des Fridericianums, ja, des Gymnasiums in Uderstadt. Und die haben neue Lieder eingestudiert, die sie dann vorstellen im Garten, Open Air.
1: Sehr schön. Der Eintritt ist frei und Spenden sind immer gern gesehen. Da haben wir Dienstag, den 14.7. um 17 Uhr. Da gibt es im Lesegarten für die Literaturfans die Möglichkeit, sich auszutauschen.
2: Genau, also sie bringen einfach ihr Lieblingsbuch mit, ja, berichten, warum es ihr Lieblingsbuch ist, kommen mit Interessierten ins Gespräch und Bücher, die sie ausgelesen haben, die können sie dann gerne mit den anderen tauschen.
1: Und am Samstag, den 18.7. um 14 Uhr, finde ich etwas ganz besonders Interessantes, nämlich einen Tanz- und Workshop, historische Balltänze.
2: Genau, also wer will, kann dann lernen, wie man früher zur Schillerzeit auf den Bällen getanzt hat. Ja, verschiedene Reigentänze, Gruppentänze. Ja, ab 16 Uhr gibt es einen Workshop. Wer will, kann eher kommen, wer will, kann später kommen, kann dann einfach mittanzen. Ja, es kommen, glaube ich, Leute aus ganz Deutschland mit Kostümen teilweise. Und das wird, glaube ich, ein schöner Nachmittag.
1: Sehr interessant. Der Eintritt wäre 20 Euro inklusive Kaffee und Workshop. Dann haben wir den Sonntag ab 11 Uhr am 26.07. Da gibt es wieder zum Geburtstag von Schillers Schwiegermutter Luise von Lengefeld einen Naschmarkt.
2: Genau, da haben wir wieder regionale Händler eingeladen, die biologische Produkte herstellen. Ja, wir haben Tee, wir haben Schokolade, wir haben Gemüse und Obst und Honig. Und das kann man dann im Garten probieren, kann umherschlendern oder einfach eine Limonade trinken.
1: Das war ja vorgestern schon, ist auch sehr gut angenommen worden.
2: Das war sehr, sehr schön, ja.
1: Ja. Und dann der letzte Programmtag im Juli, das ist der Mittwoch, der 29.07. um 16 Uhr. Da gibt es ein Räuberlabor wieder.
2: Genau, da machen wir Cyanotypie, also so ein Lichtdruckverfahren, wo dann blaue Bilder entstehen, ja, mit speziellen Flüssigkeiten und Pflanzen. Hat man nicht unbedingt zur Goethezeit gekannt, aber spielt auch mit dem Garten und mit Pflanzen, wie man die Strukturen nachzeichnen kann. Wird, glaube ich, auch eine ganz spannende Sache.
1: Also wieder ein sehr schönes Programm und dann wäre noch dazu zu sagen, dass jeden Mittwoch und Samstag Freiluftkino ist.
2: Genau, ab 22.07. mittwochs 21 Uhr geht unsere Kinosaison los und dann, wie Lido sagte, jeden Mittwoch und Donnerstag bis in den September.
1: Wunderbar, freuen wir uns auf den wunderschönen Sommer im Schillergarten. Dankeschön.
2: Willkommen, bis bald, tschüss.
1: Über das Programm für den Monat Juli im Schillerhaus in Rudolstadt sprach ich wie immer mit Christian Hofmann, Lilo Franke, Radio SRB.

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1: Der Landkreis Seifert-Rudolstadt hat einen neuen Landrat. Nach der Stichwahl am 21. Juni steht fest, Marco Wolfram wird seine dritte Amtszeit als Landrat antreten. Er erhielt 56,5% der Stimmen, die Wahlbeteiligung lag bei 52,9%. Die gesamte Wahl genau angeschaut hat sich das Institut für Demokratie und Zivilgesellschaft, kurz IDZ, aus Jena. Das IDZ erforscht Gefährdungen der demokratischen Kultur in Thüringen und analysiert Wahlen auf allen politischen Ebenen. Nach dem ersten Wahlgang veröffentlichte das Institut eine Analyse der Landratswahl. Jetzt, nach der Stichwahl, erklärt einer der Autoren der Kurzanalyse, Cornelius Helmert, warum die Wahlbeteiligung überraschend hoch war und was der Wahlausgang für kommende Wahlen bedeuten kann. Was hat zu diesem dann doch eher eindeutigen Wahlergebnis vom Sieg für Marco Wolfram Ihrer Meinung nach geführt?
2: Ich glaube, es hat sich vor allen Dingen das Ergebnis vom ersten Wahlgang wiederholt. Hier hat man ja schon gesehen, dass es für Marco Wolfram einen komfortablen Vorsprung gegeben hat. Und wir haben vor allen Dingen gesehen, dass es dem AfD-Kandidaten nicht gelungen ist, nennenswert zu mobilisieren. Es gab unterschiedliche Versuche, das zu tun, vor allen Dingen mit einer Anti-Wolfram-Kampagne, die nochmal gekommen ist. Da wurde vom Altparteienkartell gesprochen und von der Nationalen Front. Das hat er aber scheinbar nicht verfangen, haben wir gesehen. Insgesamt ist auch die Wahlbeteiligung leicht zurückgegangen. Genau, und wenn wir auch auf die Gemeindeebene geschaut haben, haben wir jetzt keine Überraschungen gesehen, sondern da, wo Benninghaus Hochburgen hatte beim ersten Wahlgang, hat sich das jetzt bestätigt. Und wo Wolfram Hochburgen hatte, hat sich das auch bestätigt.
1: Sie haben gerade schon die Wahlbeteiligung angesprochen. Für eine Stichwahl war sie ja überraschend hoch. Es sind nur ca. 2500 Menschen weniger zur Wahl gegangen. Das sah bei anderen Stichwahlen auch schon ganz anders aus. Nicht nur bei uns im Landkreis, auch in anderen. Warum denken Sie, war die Wahlbeteiligung dieses Mal so hoch?
2: Das ist ein Phänomen, was wir jetzt schon seit 3 Jahren beobachten konnten. Da bei der Landratswahl in Sonneberg haben wir das zum ersten Mal gesehen, was für uns auch überraschend war, dass bei der Stichwahl die Wahlbeteiligung nach oben gegangen ist. Ähnlich hatte sich das dann bei Wahlen zum Beispiel Oberbürgermeisterin Nordhausen beziehungsweise Landrat im Saale-Orla-Kreis fortgesetzt oder auch bei den 24er Landratswahlen haben wir das gesehen. Unsere Theorie dahinter, die können wir schlecht überprüfen, weil wir keine Nachwahlbefragung haben, aber die Theorie dahinter ist, dass vor allen Dingen die AfD-Kandidaten zur Stichwahl so stark polarisieren, also so stark entweder Menschen zur Wahl bewegen oder zur Wahl des Gegenkandidaten bewegen, dass dann die Stichwahl, die Wahlbeteiligung zur Stichwahl verhältnismäßig hoch ist.
1: Welche Schlüsse zieht das Institut für Demokratie und Zivilgesellschaft aus der Stichwahl beziehungsweise jetzt aus der Wahl insgesamt?
2: Da will ich vor allem mich auf 2 konzentrieren. Einmal sehen wir, dass der aus unserer Perspektive, aus unserer Analyse eher nüchterne Wahlkampf, eher sachorientierte Wahlkampf von Marco Wolfram vor allen Dingen in den letzten 2 Wochen durchaus gezogen hat. Ihnen scheint es gelungen zu sein, hier das demokratische Lager hinter sich zu versammeln. Wir haben Wahlempfehlungen gesehen von der Linken bis zur CDU, was ein sehr, sehr breites Bündnis ist sozusagen. Also kein Bündnis, aber was eine sehr breite Spanne ist. Und das ist ihm gelungen, dadurch, dass er unaufgeregt tatsächlich auf

0: kommunalpolitische Themen gesetzt hat und sich nicht so stark, wie wir es auch in der Vergangenheit gesehen haben, am Gegenkandidaten der AfD abgearbeitet hat. Und ich glaube, das kann vor allen Dingen auch für die nächsten Landratswahlen handlungsleitend sein, da eine nüchterne Sachpolitik zu machen und sich gar nicht so sehr am AfD-Kandidaten abzuarbeiten im Einzelnen. Gleichwohl haben wir aber auch gesehen, trotz dass Thomas Benninghaus hier die Stichwahl verloren hat, sehen wir, wie weit verbreitet doch die Bereitschaft im Landkreis auch ist, einen Kandidaten der AfD zu wählen. Bei 43,5% der Menschen an der Stelle. Wir haben letztes Jahr schon höheres Potenzial gesehen, gerade bei der Bundestagswahl. Aber das nehmen wir auf jeden Fall auch noch mit, dass es zwar erstmal hier der demokratische Kandidat gesiegt hat an der Stelle, aber das ist dennoch eine weit verbreitete Akzeptanz der rechtsextremen Thüringer AfD auch im Landkreis gibt.
1: Sie haben ja nach dem ersten Wahlgang eine Kurzwahlanalyse veröffentlicht. Wie wird die Stichwahl in diese jetzt noch einbezogen?
0: Wir werden jetzt noch eine Ergänzung dazu herausbringen, wo wir nochmal auf die Stichwahlergebnisse eingehen, vor allen Dingen dann auch nochmal auf die Gemeindeebene. Die wird aber nochmal ein bisschen kürzer ausfallen. Jetzt gab es nur zwei Kandidaten bei der Wahl. Deswegen werden wir als Vergleichsfolie vor allen Dingen den Wahlgang von vor zwei Wochen als Kontrastfolie nehmen.
1: Und was bedeutet der Wahlausgang für kommende Wahlen sowohl in Thüringen als auch in anderen Bundesländern?
0: Auf die AfD geschaut ist der Rückenwind zumindest für Björn Höcke, der sich ja auch gerade auf der Bundesebene sehr stark in der Diskussion befindet, gerade wenn es um den Bundesparteitag geht und er jetzt seine rechte Hand in den Bundesvorstand schicken möchte, beziehungsweise der kandidiert. Da sehen wir, dass Björn Höcke jetzt ohne den Rückenwind aus der Landratswahl reingeht. Das hat er sich sicherlich erhofft, dass er jetzt den zweiten Landrat deutschlandweit auch aus Thüringen da präsentieren kann. Der Rückenwind bleibt erstmal aus an der Stelle. Und spannend wird vor allem für den Landkreis sein, wie der Landrat jetzt in den nächsten 6 Jahren es schafft auch, die WählerInnen wieder für das demokratische Lager zu überzeugen und WählerInnen zurückzuholen. Und ich glaube, das wird jetzt die große Frage sein. Und die sollte trotz des Wahlsiegs nicht nach hinten rücken, sondern die sollte jetzt im Fokus stehen. Und ich meine, da ist nicht nur der Landrat dafür verantwortlich, sondern alle demokratischen Kräfte insgesamt im Landkreis, aber auch darüber hinaus.
1: Okay, vielen Dank für Ihre Einschätzung. Für Sie im Gespräch mit Cornelius Helmert war Emma Hanisch und zu hören Radio SRB.

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4: Freitag. Heute hat wieder ab 16.30 Uhr das Repair-Café geöffnet im Jugend- und Stadtteilzentrum Saalfeld-Gondorf. Und in Bad Blankenburg im Fröbel-Museum wird die Sonderausstellung eröffnet: Vergessene Kinder, die sozialkritische Kunst von Tina Bauer-Pezellen. Am Abend, nämlich um 20.30 Uhr, beginnt in den Rudolstädter Saalgärten ein Konzert der Münchner Gruppe Falschgeld. Sie, die vier Poplümmel, die bereits seit Kindertagen zusammen Musik miteinander machen, präsentieren dann dreckigen Indio-Pop-Rock mit deutschen Texten. Samstag. Wie wäre es mit einem Ausflug zu den Klosterteichen in Paulinzella? Nachweislich existierten diese bereits seit 1426. Heute werden frisch gefangene bzw. geräucherte Fische angeboten. Oder man leiht sich Angelzeug aus und versucht sein Glück selbst. Von 14 bis 17 Uhr feiert der Kunstverein Saalfeld ein Sommerfest in der Saalfelder Orangerie. Dazu sind Sie herzlich eingeladen. Oder wie wäre es mit einem Konzertbesuch in der Horbacher Kirche? Ab 15 Uhr erklingen klassische Werke der Flötenliteratur. Erleben Sie dann Susanne Erhardt auf der Klarinette und Blockflöte, Charlotte Baum spielt Altblockflöte, Kantorin Anne-Sophie Bunk am Piano und der Orgel und den Flötenkinderkreis aus Königssee. Porzellanmalerin Bettina Thieme erwartet zahlreiche Interessierte zu ihrem Malkurs Eisenoxiderde auf Porzellan um 14 Uhr im Gräfenthaler Schulungsraum am Markt 1 in Gräfenthal. Anmelden dafür kann man sich unter 0172 63 38 025. Bislang war das Kunstgut der Kirche Aue am Berg in der Saalfelder Johanneskirche untergebracht. Um 17 Uhr zeigt man nun die restaurierten Stücke wieder der Öffentlichkeit in der Kirche Aue am Berg. Die Rückführung erfolgt im Rahmen einer kleinen Andacht dort. Auf dem Festblatt zwischen Ober- und Unterpreilip lädt man ab 19 Uhr zum Brunnenfest ein. Nicht Wasser, sondern Wein, nämlich Leuchtenburger Wein, wird 20 Uhr ausgeschenkt zu der Veranstaltung Wein, Geist und Sebastian Krumbiegel in der Porzellankirche dort. Sonntag. Überall zeigen sie sich in voller Blüte, auch in Dornburg, zum dortigen Rosenfest. Natur pur gibt es auch im Saalfelder Stadtmuseum. Zu den Öffnungszeiten kann man sich dann die Sonderausstellung Korkart von Sitzmöbel zur Installation von Gabriel Wiese ansehen. Oder Sie nutzen Ihr 63-Euro-Ticket und fahren mit Bahn und Straßenbahn nach Erfurt und zum Egerpark. Anlässlich des 65-jährigen Bestehens erwartet Sie dort ein vielfältiges Jubiläumsprogramm. Eine tierische Auszeit für die ganze Familie erwartet Sie auch auf dem Rotenberg bei Kamsdorf, wenn Sie dort in die Welt der Andenkamele eintauchen, nämlich der Alpakas und Lamas. In der Remdaer Kirche findet um 14 Uhr anlässlich der Turmsanierung ein Festgottesdienst statt. 16.30 Uhr treten dann auch die Sänger und Sängerinnen des Gospelchors Stay auf. Musikliebhaber sind ebenfalls 14 Uhr ins Regionalmuseum Bad Lobenstein zu einem Chorkonzert im Grünen gern gesehen. Und zu einem Blick hinter die Kulissen eines Kinderbuchverlags lädt sie und die Kinder ab 7 Jahren die Verlegerin und Autorin Anna Kindermann ein. Kommen Sie dazu 15 Uhr ins Stadtmuseum von Jena. Mal genauer hinsehen und anfassen können Groß und Klein auch bei der ganztägigen Fohlenschau im Haflinger Gestüt Meura. Schauen Sie dazu auch auf die Seite info@haflinger-in-meura.de. Ein schönes Wochenende wünscht Ihnen wie immer Karin Berger, Radio SRB.

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1: Im Rahmen des Nachhaltigkeitstags stellte Bürgermeister Dr. Steffen Kania das Zukunftsbild der Stadt Saalfeld vor. Das Bild wurde im Rahmen des Projekts Klimawandel – Zukunftsbilder gemeinsam mit ausgewählten Saalfelder Akteuren erarbeitet. Die Planung fokussiert sich dabei rund um die Johanneskirche und den Saalfelder Markt. Was sich für die Zukunft vorgestellt wird und wie umsetzbar das Ganze ist, erklärt der Bürgermeister im Interview.
2: Also im Prinzip gab es einen Prozess, der angestoßen wurde vom zukunftsfähigen Thüringen, dass sich Menschen zusammenfinden, um die Zukunft ihrer Stadt zu diskutieren. Wie kann eine Stadt in 20 Jahren aussehen? Und es ist dort ein Zukunftsbild herausgekommen, wo einfach so alles das zusammengeflossen ist, was man sich da vorstellen konnte, was man diskutiert hat. Jeder weiß, dass das nicht eins zu eins umsetzbar ist. Das heißt also, jeder, der das sieht, muss jetzt keine Angst haben, dass an seiner Fassade irgendwas verändert wird. Es sind einfach mal Ideen gewesen, eine Ideensammlung, wie so eine Idee Stadt der Zukunft aussehen könnte.
1: Und wie sieht die aus für Saalfeld?
2: Also auf jeden Fall, wenn man es zusammenfasst, in der Stadt sehr viel mehr Grün, als wir das jetzt hier haben. Eine Steigerung der Aufenthaltsqualität für Kinder, Jugendliche, aber auch für ältere Personen, in dem viel mit Wasser gearbeitet wird, in dem viele neue Aufenthaltsmöglichkeiten in der Stadt geschaffen werden, die natürlich, das muss man auch der Ehrlichkeit halber so sagen, wenn man es umsetzen würde, in Konflikt mit den bisherigen Nutzungen stünde. Also insofern, wie gesagt, ist das Bild einer idealisierten Stadt, hat nicht den Anspruch, wirklich einzuziehen. Umgesetzt zu werden.
1: Aber es soll umgesetzt werden.
2: Die ein oder andere Maßnahme soll umgesetzt werden und in erster Linie dient es wirklich dazu, zum Nachdenken anzuregen und sich einfach mal damit zu beschäftigen, wie unsere Stadt sich in Zukunft entwickeln könnte, wie wir den Herausforderungen der Zukunft auch gerecht werden in einer älter werdenden Gesellschaft, in einer Zeit, in der der Klimawandel uns alle bewegt. Also wir haben ja nun heute gerade das beste Beispiel dafür mit Temperaturen weit über 30 Grad, wo jeder Baum, der irgendwo steht und Schatten spendet, für die Saalfelderinnen und Saalfelder wirklich eine große Bedeutung hat.
1: Sie haben es gerade gesagt, ein bisschen was soll umgesetzt werden. Gibt es da schon konkrete Pläne, was genau oder auch bis wann Dinge umgesetzt werden sollen?
2: Also der konkreteste Plan ist, glaube ich, die Umgestaltung des Kirchplatzes und der Fußgängerzone. Dort sind wir ja in der Planung schon sehr, sehr weit fortgeschritten, bemühen uns dort seit Jahren auch schon Fördermittel zu akquirieren und sind da hoffnungsvoll, dass es dort in den nächsten Jahren vorwärts geht. Diese Ideen sind natürlich relativ konkret auch in die Erstellung dieses Zukunftsbildes eingeflossen. Und ich glaube, dass das die ersten Maßnahmen werden, die wir umsetzen können.
1: Da sind ja viele Ideen drauf auf dem Zukunftsbild. Je mehr man hinguckt, desto mehr sieht man auch. Welche von diesen Ideen, egal wie utopisch sie ist denn Ihre Lieblingsidee?
2: Ach, ich sag's mal so, ich würde da jetzt gar keine einzelne Idee rausgreifen, sondern mir gefällt einfach eine ganze Menge, wo man jetzt fernab jeglicher Konvention sich einfach mal Gedanken gemacht hat, was würde denn den Saalfeldern und Saalfeldern gefallen. Und ich glaube, das Gesamtensemble ist entscheidend. Was mir besonders gefällt, ist, dass wirklich sehr viel Grün eingearbeitet ist. Wir haben ja heute ganz andere Möglichkeiten, auch noch Fassadenbegrünung, als das bisher der Fall war. Wir haben so auf einzelnen Gebäuden mal einen Dachgarten angeordnet, in dem Treffpunkt und Gastronomie stattfinden könnte, wohl wissen, dass das Privateigentum ist und dass das zum großen Teil nicht umsetzbar sein wird. Aber für mich ist es wirklich so, dass eigentlich das Gesamtbild so das

0: Waren rund ist und dass man damit was anfangen kann.
1: Ebenfalls in die Planung involviert war Julian Kämmerer vom zukunftsfähigen Thüringen e.V. Sein Verein initiierte das Projekt und außer Saalfeld beteiligten sich noch 4 andere Kommunen. Wie waren Sie in die Erstellung des Zukunftsbildes involviert?
2: Wir als Verein, also meine Kollegin Katrin Neuting und ich, haben dieses Projekt letztes Jahr gestartet mit 5 Kommunen, unter anderem Saalfeld. Und diese 5 Kommunen wollten eben an diesem Projekt beteiligt sein, weil sie Plätze in ihren Innenstädten eigentlich sehr mögen, aber sagen, im Sommer sind hier einfach die Temperaturen zu hoch. Man kann sich hier kaum noch aufhalten. Es gibt kaum schattige Plätze, kaum Grün und wir wollen unsere Innenstädte wieder lebenswerter machen, vor allem in den heißen Monaten. Und genau, gleichzeitig haben wir als Verein eben von diesen Zukunftsbildern erfahren, dass einige Großstädte in Deutschland schon auf den Weg sich gemacht haben. Und wir dachten, warum nicht auch für Thüringer Kommunen? Genau.
1: Welche Kommunen sind noch dabei?
2: Kahla, Stadtroda, Schmölln, Gera und Saalfeld.
1: Da sind ja jetzt viele Ideen drauf, Ihrer Einschätzung nach. Wie realistisch ist es denn, dass, sagen wir mal, die Hälfte davon umgesetzt wird?
2: Also das ist immer die Frage. Also kurzfristig ist tatsächlich nicht so viel machbar. Hier gibt es ja beispielsweise auch schon lange Pläne, diesen Kirchplatz umzugestalten. Da wartet man jetzt auf Beschlussvorlagen, auf Fördermittel und das zieht sich, weil es sind ja auch immer mehrere Behörden und Ämter beteiligt bei solchen Umgestaltungsprozessen. Aber was schön ist, es führt auf jeden Fall zu einer Debatte innerhalb der Stadtgesellschaft und Zivilgesellschaft, was ja auch in unseren Workshops schon der Fall war. Da waren ortsansässige Vereine, da war die Feuerwehr, da waren einfach interessierte Bürgerinnen und Bürger. Genau, aber eben auch Stadträte und alle möglichen Leute. Und es war spannend zu sehen, dass dieses Bild am Anfang immer erstmal für Irritation gesorgt hat. Aber je länger die Leute da drauf geschaut haben, desto mehr Einsicht hat eben auch stattgefunden, dass es ja tatsächlich auch die Innenstadt belebt, wenn irgendwie statt Parkplätzen Orte zum Verweilen dort sind, wenn da Bäume mit Bänken stehen, wenn da Trinkwasserbrunnen sind, wenn da Kinderspielplätze sind oder Cafés. Also ich habe das Gefühl, das löst bei vielen Leuten eine Sehnsucht nach einer anderen Zukunft in Innenstädten aus. Und das ist für mich schon die halbe Miete. Und wenn dann auch schon erste Maßnahmen wie heute in Saalfeld mit so einer Baumpflanzung erfolgen, dann bin ich glücklich, weil das ist zwar jetzt erstmal nur ein symbolischer Akt, aber es führt, glaube ich, zu einem Umdenken. Und es ist öffentlichkeitswirksam und das ist erstmal die Hauptsache.
1: Für Sie im Gespräch über das Zukunftsbild der Stadt Saalfeld war Emma Hanisch und Sie hören Radio SRB.

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1: Throws plus the Shine ist ein juso-angolanisches Trio, dessen Mitglieder aus Porto und Luanda stammen. Musikalisch kommen die einen vom Rock, der andere ist mit Kuduro groß geworden, einem schnellen, belastigen, elektronischen Stil, dessen Ursprünge im Angola der 1980er und 90er Jahre liegen. Als die drei Musiker sich zusammentaten, war klar, das wird ein Sound für lange Nächte, Partys und Dancefloor-Feeling. Im Laufe hunderter Konzerte und mehrerer Studioalben haben sich ihre Arbeit auch Richtung R&B, Cumbia oder Hip-Hop geöffnet. Das Trio hat sich also weiterentwickelt, aber es bleibt dabei. Stillstehen ist keine Option. Throws und The Shine sind in der Nacht von Samstag auf Sonntag gegen 0.30 Uhr in den Saalgärten zu sehen, sowie am Sonntag um 20 Uhr auf der Konzertbühne im Heinepark.
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1: Am 13. Juli 2026 ist ein denkwürdiger Tag in der zurückliegenden, über 100-jährigen Erfolgsgeschichte der Thüringer Bergbahn. Warum? Das weiß auf jeden Fall die Geschäftsführerin der OBS, Sandra Diaz-Ilanes. Hallo, schönen guten Tag.
2: Hallo.
1: Was passiert denn ab dem 13. Juli dort bei Ihnen?
2: Also ab dem 13. Juli bis Mitte Dezember diesen Jahres sanieren wir unsere Steilstrecke der Thüringer Bergbahn, die viele von den Menschen, die hier wohnen, kennen. 1,4 Kilometer führt diese hinauf von Upsfelder Schmiede nach Lichtenhain. Und wie Sie schon gesagt haben, über 100 Jahre Tradition bedürfen auch irgendwann mal einer Modernisierung. Und das werden wir machen ab dem 13. Juli. Und dort werden dann alle Schwellen ausgetauscht, der Schotter wird ausgetauscht, Randstreifen wird erneuert und auch ganz wichtig, ein neues Seil wird aufgelegt.
1: Ja, was ist denn das Schwierigste an diesen Bauarbeiten?
2: Der Einsatz von normalen Maschinen ist hier gar nicht möglich. Also normalerweise, wenn wir so Stück für Stück mal Schwellen auswechseln, machen wir das in Handarbeit. Für so eine größere Maßnahme haben wir uns aber einen Spezialisten geholt, eine spezielle Firma, die sich auf Bergbahnen ja spezialisiert oder auskennt. Und die haben auch ganz spezielle Maschinen, so dass sie das hier bei uns auch maschinell wenigstens zum Teil sanieren können.
1: Also ist das für die Firmen, die wir ruhig mal nennen können, nicht Neuland, sondern Routine sozusagen?
2: Genau, also da wird zum Einsatz kommen Bahnbau Petri. Das ist eine sehr renommierte Firma aus Österreich. Und da sind die großen Experten tatsächlich in der Sanierung von Steilstrecken.
1: Ja, in welchem Zeitfenster soll denn das alles erledigt werden?
2: Mitte Dezember soll dann alles fertig sein und wir eröffnen die Strecke wieder.
1: Gibt es denn in der sogenannten Zwangspause Einschränkungen für Touristen und Einheimische?
2: Einschränkungen für unsere Fahrgäste, für die Touristen wird es natürlich geben. Wir haben aber für alle, die den Berg rauf und runter kommen möchten, einen Ersatzverkehr eingerichtet, der stündlich fährt. Und damit kann man die Einschränkung natürlich ein bisschen umgehen. Und was ich natürlich noch dazu sagen möchte, nur unser Herzstück, also die Steilstrecke ist geschlossen. Die Schwarzertalbahn und die Flachstrecke, die oben auf dem Berg Lichtenhain mit Gustow verbindet, ist weiterhin für alle Gäste und Einheimische geöffnet und verkehrt zu den ganz normalen Zeiten im Halbstundentakt.
1: Stichwort die Güterbühne. Die ist ja nun auch in die Jahre gekommen. Was passiert denn mit der?
2: Genau, das ist ein sehr gutes Stichwort. Denn auch die Güterbühne wird in den wohlverdienten Ruhestand geschickt nach mehr als 100 Jahren. Und eine neue Güterbühne wird aufgesetzt. Güterbühne ist so ein Wort, das gibt es ja irgendwie auch tatsächlich nur bei uns. Das ist ein Fahrzeug, das auf den Schienen fährt. Und auf diesem Fahrzeug ist ein Personenwagen aufgesetzt, in dem die Touristen, die Einheimischen von Berg zu Tal und Tal zu Berg fahren können. Und ganz wichtig, eins unserer großen Highlights hier im Sommer ist natürlich der Cabrio-Wagen und auch dieser wird auf dieser Güterbühne befördert. Und ja, wie ich schon gesagt habe, nach 100 Jahren muss die Güterbühne in den Ruhestand befördert werden. Aber eine neue Güterbühne wird auch schon gebaut und zwar von der renommierten Firma Garaventa in der Schweiz. Die sind da hier auch schon in den letzten Zügen des Baus und die Güterbühne muss natürlich getestet werden. Deswegen ist das auch noch ein Grund dafür, warum wir noch längere Zeit geschlossen haben. Denn wenn der Oberbau, Schwellen, Schotter und so weiter bereit sind, wird die Güterbühne eingesetzt und muss dann einiges an Testfahrten bewältigen, bis sie dann komplett fertig auch wieder in den Dienst starten kann.
1: Nun kündigten Sie ja auch in einer Pressemitteilung an, dass die Mitarbeiter auch während der Zeit, also bis Dezember, voll zu tun haben. Was kommt denn da auf Sie zu?
2: Die Mitarbeiter, die machen ihre Arbeit ganz normal und zwar Bergbahnbediener bedienen oder fahren auch die Flachstrecke, das spricht zwischen Lichtenhain und Kursdorf. Und da sind die natürlich ganz normal im Einsatz. Es müssen auch technische Sicherungen gemacht werden, die normalerweise von den Bedienern auf der Steilstrecke gemacht werden. Die müssen weiterhin gemacht werden. Also das bedeutet, die müssen dort auch im Einsatz sein. Sie werden auch einen Teil der Reisendenlenkung übernehmen, sprich Fahrkarten verkaufen, auch Informationen verteilen. Was auch ein ganz wichtiger Punkt ist, unser Bergbahn-Shop vom der Thüringer Wald Service GmbH betrieben, wird auch die gesamte Sanierungszeit geöffnet sein und da kann man auch immer Informationen bekommen und natürlich auch alles rund um die Sanierung erfahren.
1: Werden Sie denn die Umbauarbeiten so filmisch begleiten, sodass man auch im Nachhinein nochmal schauen kann, da gab es Schwierigkeiten und das ging so, wie man sich das vorgestellt hat?
2: Wir haben jetzt schon ein Baustellen-Tagebuch eingerichtet und zwar können das alle Interessierten auf unserer Website sehen. Und zwar gibt es da unter dem Stichpunkt Baustelleninfo gibt es ein Baustellen-Tagebuch und da gibt es ganz viele Fragen, die rund um die Sanierung geklärt werden mit ein paar Fotos. Und wir werden das natürlich auch weiter fortführen und da weiter dokumentieren und auch die neuesten Sachen auf die Website stellen. Filmisch werden wir das auch begleiten und wir werden auch tatsächlich Influencer an der Strecke haben, die sich besonders für den Bahnverkehr interessieren und dort auch einen Teil der Bauaktivitäten aufnehmen werden. Also das bleibt auf jeden Fall spannend, das noch mitzuerleben.
1: Was wir nicht benannt haben, ist, wie teuer wird denn das Ganze?
2: Ich glaube, wir hatten das mal beziffert mit 10 Millionen circa.
1: Das wird von wem getragen?
2: Das sind vor allen Dingen Bundesmittel, die in die Infrastruktur und in dem Fall in die Schieneninfrastruktur investiert werden.
1: Und das ist eine gute Anlage, denn wie viele Besucher hatten Sie 2025?
2: Genau, also wir haben wirklich nur die Steilstrecke, die 1,4 Kilometer. Da sind wir bei etwa 125.000 Gästen im Jahr und das ist schon ordentlich. Das ist, sagen wir mal, der größte Besuchermagnet hier in der Region.
1: Ja, dann bedanke ich mich bei Ihnen, dass Sie Zeit hatten für dieses Gespräch und ich wünsche allen Beteiligten ein gutes Gelingen bei den großen Aufgaben, die auf Sie warten ab dem 13. Juli. Vielen Dank.
2: Ganz herzlichen Dank.
1: Im Gespräch mit Sandra Diaz-Ilanis war für Sie Karin Berger, Radio SRB.

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0: Sie verbindet kluge Texte mit eingängigen Melodien und gehört seit vielen Jahren zu den prägenden Stimmen der deutschen Liedermacherszene. Die Berliner Musikerin Dota Kehr. Bekannt wurde sie Anfang der 2000er Jahre als Kleingeldprinzessin, heute ist sie mit ihrer Band Dota unterwegs. In diesem Jahr wird sie beim Rudolstadt-Festival mit dem Deutschen Weltmusikpreis RUD ausgezeichnet, unter anderem für ihr Programm mit Vertonungen von Gedichten der Lyrikerin Mascha Kaleko. Über ihre Musik, Inspiration und über das Rudolstadt-Festival haben Henriette und ich mit ihr gesprochen.
1: Du hieß früher Kleingeldprinzessin, bis zu Dota wurde. Wie ist das entstanden?
2: Ach, ich habe mal eine Zeit lang ein bisschen Straßenmusik gemacht und da klingelte es dann manchmal im Hut.
1: Unterscheidet sich überhaupt Dotas Musik von der der Kleingeldprinzessin?
2: Unter dem Namen Kleingeldprinzessin habe ich meine allerersten Lieder ausprobiert, also meine ersten Gehversuche gemacht als Texterin und auch am Instrument. Und ja, seitdem ist viel passiert und ich habe mich viel mit Textdichten beschäftigt und auch am Instrument sehr viel weiterentwickelt und bin auch mit meiner Band sehr zusammengewachsen, sodass es schon ein ganzer Bandsound ist, der jetzt unter dem Namen Dota sich verbirgt. Im Prinzip sind es einfach nur die allerersten Lieder.
3: Weißt du noch, worum es in einem deiner ersten Texte so ging?
2: Mein allererstes Lied, das hieß Ein Tag und der Refrain war: Ist es denn noch weit zum Paradies oder bin ich mittendrin, wenn ich die Augen schließe? Und es ging um so einen, ja, irgendwie so ein bisschen deprimierten Tag und so eine innere Starre.
3: Wie kommst du auf deine Texte und schreibst du die alleine?
2: Ja, ich schreibe immer alleine und sind also alle inneren und äußeren Beobachtungen und natürlich das, was in der Welt passiert, in der Gesellschaft, irgendwie weitestgehend Reflexionen der Gegenwart. Und meistens habe ich dann eine Formulierung, die mir irgendwie in den Sinn kommt und von der ich dann die Ahnung habe, dass das ein Lied werden könnte und dann baue ich da an.
1: Und zwei deiner Alben sind in Brasilien entstanden. Was verbindest du mit Brasilien und was hat dich dort geprägt?
2: Also ich mag brasilianische Musik sehr gerne, mochte ich schon als Teenager sehr und war dann 2003 dort, um endlich die Sprache richtig zu lernen, damals noch im Rahmen meines Medizinstudiums. Und ich habe dann einen Komponisten kennengelernt, Danilo Guilherme heißt er. Und das ist eine Freundschaft, die bis heute andauert und wir haben uns gegenseitig sehr geprägt und beeinflusst. An der Gitarre bin ich Autodidaktin, aber alles, was ich von jemand gelernt habe, habe ich von ihm gelernt.
3: Zwei weitere Alben von dir bestehen aus Lyrik von Mascha Kaleko. Was hat dich so fasziniert an ihren Texten, dass du sie dann in zwei Alben vertont hast?
2: Also ihre Texte sind brillant. Mascha Kalekos Texte sind von großer Präzision. Da ist kein Wort zu viel. Alles ist so gut verdichtet und immer sehr, sehr nahbar. Aber gleichzeitig hat sie auch oft so eine etwas spöttische Art, auch gerade in romantischen Dingen, so eine gewisse Flapsigkeit, die ich, ohne das negativ zu meinen, die ich in meinen eigenen Texten auch habe, glaube ich. Deswegen fühle ich mich dem vielleicht auch sehr nah. Und natürlich hat sie ein sehr bewegtes Leben gehabt und über alle Schrecken des 20. Jahrhunderts geschrieben und auch darüber, wie sie Flucht und Verfolgung erlebt hat, sehr berührend. Ja, sind einfach großartige Gedichte.
3: Magst du generell Gedichte oder haben es dir nur Kalekos Texte angetan?
2: Es gibt noch ein paar andere Dichter, die ich auch, also Kästner mag ich, Else Lasker Schüler auch, mal auch so lustige Gedichte, Ringelnatz oder Robert Gernhardt. Von Brecht habe ich auch viel gelesen, das ist auch sehr interessant. Ich mag es oft nicht, wenn es so abstrakt ist, nur um der Abstraktheit willen. Dann kommt mir das manchmal wie so eine absichtliche Verschwurbelung vor und das nervt mich manchmal.
3: Hast du ein Lieblingsgedicht von Kaleko oder von den eben von dir genannten Dichtern?

0: vielleicht dieses ganz kurze Gedicht, die vielgerühmte Einsamkeit. Wie schön ist es, allein zu sein? Vorausgesetzt natürlich, man hat einen, dem man sagen kann, wie schön ist es, allein zu sein.
1: Und durch das Album In der Fernsten der Fernen, das ist ja das zweite Album mit Kaleko Saxon, wurdest du diesjährige Preisträgerin des Weltmusikpreises Ruth. Wie geht es dir und deiner Band damit?
0: Wir freuen uns sehr. Wir waren auch ein bisschen überrascht, weil ich mir unter Weltmusik eigentlich immer so ein bisschen die Kategorie zu sein für Musik, die nicht englisch und nicht deutschsprachig ist. Aber dann habe ich mir die Reihe der Preisträger angeguckt und bei dem Ruth-Preis wird es offenbar gar nicht so ausgelegt. Und ja, ich freue mich sehr über die Ehrung und ganz besonders darüber, dass wir deshalb wieder in Rudolstadt auftreten dürfen.
1: Und das Preisgeld vom Weltmusikpreis spendet ihr unter anderem an Ärzte ohne Grenzen. Wie kam es zu der Entscheidung?
0: Ich schätze die Arbeit von Ärzte ohne Grenzen sehr. Ich kenne ein paar Leute auch, die dort gearbeitet haben und habe auch schon Soli-Konzerte gespielt und spende auch privat oft für Ärzte ohne Grenzen, weil ich finde, dass sie ganz notwendige, lebensrettende Arbeit machen, Strukturen aufbauen und aufrechterhalten, die wirklich Menschen in Krisenregionen und Krisenmomenten zugutekommen.
1: Und du hast schon gesagt, dass ihr schon mal auf dem Rudolstadt-Festival gewesen seid. Wie war es dort für euch?
0: Das war eine der besten Festivalerfahrungen überhaupt. Also der gute Ruf des Rudolstadt-Festivals eilt dem Festival in alle Richtungen voraus. Zu Recht.
1: Und dieses Jahr spielt ihr ja auf dem Rudolstadt-Festival das Ruth-Preisträgerin-Konzert. Auf was können sich die Besucher freuen?
0: Wir werden die Mascha Kaleko-Vertonungen spielen, das aktuelle Programm. Das ist recht akustisch. Es ist Bandbesetzung mit Akustikgitarre, E-Gitarre, Schlagzeug, Keyboard. Und dann gibt es noch einen Posaunisten und eine Klarinettistin. Und die Klarinettistin, das ist Wenke Wolny, auch bekannt als Karl die Große. Und mit ihr singe ich auch die Duette. Bei den Mascha Kaleko-Vertonungen sind recht viele Duette dabei. Und am Ende des Programms werden wir auch noch uns die Freiheit nehmen, so 5, 6 Eigenstücke zu spielen. Die sind dann vielleicht etwas tanzbarer als die Gedichtvertonung.
1: Dann freuen wir uns aufs Rudolstadt-Festival dieses Jahr. Und ja, Henriette, hast du noch Fragen?
2: Jetzt nicht, vielleicht dann beim Rudolstadt-Festival.
0: Alles klar.
2: Schönen Tag noch.
0: Mach's gut. Ciao.
2: Sie. Tschüss.
3: Das waren Janis Xenos und Henriette Lichtenheld gemeinsam mit Dota Kerr. Radio SRB.

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1: Mit Spielplanänderungen am Wochenende reagiert das Schiller-Theater auf das angekündigte Extremwetter. Die beiden Sommertheateraufführungen, Der König der Narren, am 26. und 27. Juni werden aufgrund der hohen Temperaturen von 20 auf 21 Uhr verschoben. Die Opern- und Operettengala Klangzauber unterm Sternenzelt am 28. Juni findet nicht in der Landessportschule Bad Blankenburg statt, sondern um 20 Uhr in der Rudolstädter Stadtkirche. Bereits gekaufte Karten behalten ihre Gültigkeit. Ersatzlos entfallen muss hingegen das Schwimmbadkonzert, das für Samstag, den 27. Juni um 18 Uhr in Unterwellenborn geplant war. Hier können die Karten an den jeweiligen Vorverkaufsstellen zurückgegeben werden. Das war eine Mitteilung vom Schillertheater Rudolstadt. Am Mikrofon für Sie Karin Berger, Radio SRB.

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